0: Die Zahl der feiernden Fans wird auf bis zu 2 Millionen geschätzt. Sie jubelten der Mannschaft bei einer Parade im offenen Bus durch das Zentrum von Madrid zu. Nach ihrer Rückkehr aus den USA waren die Mitglieder der Nationalelf zunächst von König Felipe empfangen worden, anschließend von Ministerpräsident Sanchez. Das waren die Nachrichten. Das Wetter in Deutschland. Häufig trocken, im Osten einzelne Schauer, örtlich Nebel bei 16 bis 8 Grad. Tagsüber freundlich, im Osten und in der Mitte einige Schauer, 19 bis 26 Grad. Am Mittwoch von Nordwesten Schauer und Gewitter, im Südwesten freundlich, 18 bis 28 Grad. Am Donnerstag Schauer, im Nord- und Südwesten trocken, bis 27 Grad. Es ist 2.03 Uhr.
1: Dankeschön fürs 3 Minuten Nachrichten-Update. Von mir jetzt der Blick auf den Verkehrsservice der ARD-Hitnacht. Die Autobahn 3 Würzburg Richtung Frankfurt ist zwischen Seligenstädter Dreieck und Seligenstadt nach einem Unfall immer noch gesperrt. Umleitung ist die U73 und auch die U5. Die A3 Köln Richtung Oberhausen ist zwischen Duisburg-Wedau und Kreuz-Kaiserberg nach einem Unfall gesperrt. Die A5 Frankfurt Richtung Karlsruhe ist zwischen Heppenheim und Hemsbach wegen einer Baustelle bis 6 Uhr gesperrt. Umleitung hier ist eingerichtet. Auf der A40 Duisburg Richtung Essen ist zwischen Essen Zentrum und Huttrop der Ruhrschnellwegtunnel wegen Wartungsarbeiten von bis voraussichtlich 5 Uhr gesperrt. A71 Erfurt Richtung Sangerhausen zwischen Kreuz Erfurt und Erfurt Bindersleben gab es einen Unfall. Gefahr besteht durch auslaufendes Öl. Der linke Fahrstreifen konnte aber inzwischen wieder freigegeben werden. Dann auf der Autobahn 71 Suhl Richtung Sangerhausen, hier ist zwischen Stadelilm und Arnstadt Süd der Tunnel Behringen wegen Wartungsarbeiten bis 6 Uhr gesperrt. Und die A280 noch Richtung Groningen, hier ist zwischen Bunde West und Grenzübergang Bunde wegen einer Nachtbaustelle bis 6 Uhr früh gesperrt. Gute und muntere Fahrt wünsche ich.
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1: Für alle Munteren oder für alle die, die munter werden wollen, ist hier die richtige Sendung im Radio mit Hanno Bauer in Erfurt. Ich grüße schön.

0: Tja, und was, wenn Leib und Seele nicht so gut zusammengehen? Claudia schreibt ein Moin aus Ostfriesland. Ich möchte gern alle vor dem Radio grüßen, die unfreiwillig nicht schlafen können. Sei es aufgrund einer Krankheit oder dadurch, dass das Gedankenkarussell von einem Schicksalsschlag, zum Beispiel Trauer, angetrieben wird. Ihr seid nicht allein und ihr seid gut, so wie ihr seid. Macht es toll, egal was die anderen sagen. Claudia, das ist die Botschaft, die geplagten Radiohörerinnen und Hörer am Empfangsgerät wahrscheinlich sehr dankbar aufnehmen werden. Danke, sage ich auch.
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Ganz kurze Unterbrechung bei Tina Turner, denn es gibt eine aktuelle Verkehrsmeldung von der Autobahn 38 Halle Richtung Leipzig zwischen Leipzig-Neuerhardt und Leipzig-Süd. Achtung bitte, hier ist Gefahr durch und für Fahrradfahrer auf der Autobahn.

0: File It Under Crazy Things. Ja, es sind wieder mal Fahrradfahrer auf der Fahrbahn. Achtung, bitte weiterhin auf der Autobahn 38 Halle Richtung Leipzig zwischen Leipzig-Neuhart und Leipzig-Süd. Gefahr durch und für Fahrradfahrer auf der Fahrbahn. Fragt man sich, was da für Gedanken eine Rolle spielen, einfach auf die Autobahn zu fahren. Aber um Fahrrad zu fahren, braucht man ja auch keinen Führerschein.
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Und schon wieder eine kurze Musikunterbrechung, kurz vor halb, 2 Minuten vor halb. Achtung, Falschfahrer auf der Bundesstraße 36 zwischen Kirchheim Süd und Rheinau. Kommt ein Falschfahrer entgegen, bitte Rechtsfahrer nicht überholen. Achtung bitte, ein Falschfahrer wurde gemeldet auf der Bundesstraße 36 zwischen Kirchheim Süd und Rheinau.

0: 2.30 Uhr ist es und das ist die exakte Zeit für den Verkehrsservice der ARD Hitnacht. Achtung bitte, weiter Falschfahrer auf der Bundesstraße 36 zwischen Kirchheim Süd und Rheinau ist ein Falschfahrer auf der Straße. Bitte hier Vorsicht in beiden Richtungen. Dann der Blick auf die Autobahn 3, Würzburg Richtung Frankfurt. Hier ist zwischen Seligenstädter Dreieck und Seligenstadt nach einem Unfall gesperrt. Die Umleitung führt über die U73 und U5. Die A5 Frankfurt Richtung Karlsruhe ist zwischen Heppenheim und Hemsbach wegen einer Baustelle bis 6 Uhr gesperrt. Umleitung hier ist eingerichtet. Auf der Autobahn 71 Suhl Richtung Sangerhausen ist zwischen Stadtilm und Arnstadt Süd der Tunnel Behringen wegen Wartungsarbeiten bis 6 Uhr gesperrt. Und A280 Richtung Groningen. Hier ist zwischen Bunde West und dem Grenzübergang Bunde wegen einer Nachtbaustelle bis 6 Uhr früh ebenfalls gesperrt. Gute Fahrt!
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0: Für alle, die munter sind oder munter bleiben wollen, ist hier die ARD Hitnacht mit Hanno Bauer in Erfurt. Ich grüße schön.

Ach, es ist immer so schön, wenn man mal frohe Nachrichten reinbekommt, ja, dass es den Menschen gut geht und dass es den Tieren gut geht. Das höre ich doch am allerliebsten. Und bei Evi in München, da scheint es genau so zu sein. Sie hat nämlich geschrieben, während in ganz Deutschland die Geburtenrate sinkt, wurden in meiner Küche über Nacht 73.000 Fruchtfliegen geboren. Mutter und Kinder sind gesund und wohlauf. Na, da freuen wir uns doch alle. Wunderbar. Evi, ganz liebe Grüße zurück nach München und eine schöne Nacht mit der ARD-Hitnacht. Jetzt mit Musik von Whitney Houston. My Love is

in der Harmonie der Stimmen schwelgen. Erst vor 11 Tagen erschienen das neue Rolling Stone Album mit dem Titel Foreign Thongs und wir haben daraus gehört Some of Us. Das 25. Studioalbum der Stones war das immerhin. Und Bob Dylan passt doch sehr schön danach.

ist die ARD Hitnacht und es gibt die Entwarnung von der Bundesstraße 36 zwischen B535 Kirchheim Süd und Rheinau in beiden Richtungen. Die Gefahr durch ein entgegenkommendes Fahrzeug besteht nicht mehr. Der Falschfahrer hat die Straße verlassen oder ist umgekehrt.

0: Na, eine weitere Tasse Kaffee, wie das hier empfohlen wird von Mike and the Mechanics, another cup of Kaffee. Das wird wahrscheinlich Annette auch nicht so richtig helfen. Denn sie hat sich an mich gewandt per E-Mail und hat geschrieben aus Leipzig, ich kann einfach nicht einschlafen. Hast du mal einen Einschlaftipp für mich? Viele Grüße an alle anderen ARD-Hitnachthörer. Ich fühle mich dazugehörig und habe mich von Claudias Mail vorhin sehr angesprochen gefühlt. Liebe Grüße, Annette. Ach, Annette. Ja, von mir Einschlaftipps. Ausgerechnet von mir, ja, der ja eigentlich dafür hier ist, alle wach zu halten oder nicht zum Einschlafen zu bringen. Na gut, also meine persönliche Empfehlung, ich zähle ja zum Einschlafen immer bis 3. Manchmal reicht das, manchmal auch nicht. Dann zähle ich weiter bis 7:30.
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Sweet About Me, da wird schon das Süße angerichtet mitten in der Nacht. Ich weiß auch nicht so richtig, ob Peter in Bremen in seiner Backstube noch bei Brot und Körnerbrötchen ist oder schon am süßen Backwerk oder vielleicht sogar beides gleichzeitig, wie es nun mal bei Profis ist. Peter hatte nämlich Urlaub und er schreibt, hallo Anno, heute wieder erster Arbeitstag, geht alles noch etwas schwerfällig. Ich wünsche allen eine geruhsame Arbeitsnacht und ich sage zurück, Peter von der Bäckerei Büßer in Bremen, ja komm, zieh durch. Die Kundschaft braucht die Resultate deines Fleißes. Und dabei bitte weiter die ARD-Hitnacht hören zum Wachwerden oder Wachbleiben. Und hier da ganz gemütlich den Teig dabei kneten bei diesem Rhythmus von den Hooters 500 Miles. 3 Minuten vorm 3 ist es.

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1: Um 3 Uhr mit Ronald Lessig. Bundeskanzler Merz hat mit dem neuen britischen Premierminister Burnham telefoniert. Das teilte am Abend die Bundesregierung mit, wenige Stunden nachdem Burnham ernannt wurde. Aus der Nachrichtenredaktion Markus Weber.
2: Beide hätten den Wunsch geäußert, die enge Zusammenarbeit zwischen Berlin und London fortzusetzen. Merz und Burnham waren sich demnach auch einig, die Ukraine weiter umfassend zu unterstützen und den Druck auf Russland zu erhöhen. Der neue britische Premier telefonierte auch mit US-Präsident Trump und dem ukrainischen Präsidenten Zelensky. Burnham war gestern Mittag von König Charles zum neuen Premier ernannt worden und berief anschließend sein Kabinett. Der Labour-Chef versprach schnelle Reformen. Erwartet wird, dass er vor allem etwas gegen die steigenden Lebenshaltungskosten unternimmt.
1: In der Straße von Hormuz ist wieder ein Tanker angegriffen worden. Er sei vor der Küste des Omans von einem unbekannten Geschoss getroffen worden, meldete in der Nacht die britische Behörde zur Sicherheit der Schifffahrt. Gleichzeitig hat das US-Militär erneut Ziele im Iran attackiert. Das teilte das für die Region zuständige US-Kommando CENTCOM mit. Mit den Angriffen sollten die militärischen Mittel des Irans geschwächt werden, Handelsschiffe in der Straße von Hormuz angreifen zu können. Bei der Gedenkstunde der Bundesregierung zum 82. Jahrestag des Hitler-Attentats ist es zu einem Zwischenfall gekommen. Ein Nachfahre des NS-Widerstandskämpfers Dietrich Bonhoeffer versuchte, einen Kranz der AfD von der Gedenkstätte zu entfernen. Aus Berlin, Isabel Karas.
3: Sicherheitskräfte gingen dazwischen, dabei wurde der Kranz beschädigt. Der Mann begründete sein Vorgehen gegenüber der deutschen Presseagentur damit, viele Nachkommen der Widerstandskämpferinnen und Kämpfer empfänden große Wut darüber, dass die AfD an diesem Ort Kränze niederlege. Götz Frömming, parlamentarischer Geschäftsführer der AfD-Fraktion, spricht gegenüber dem ARD-Hauptstadtstudio von einer unwürdigen Störung des Gedenkens und erklärte, die Partei lade den Herrn zu einem Gespräch über Programm und Ziele der AfD ein.
1: In Madrid feiern Hunderttausende die frisch gekürten spanischen Fußballweltmeister. Die Zahl der feiernden Fans wird auf bis zu 2 Millionen geschätzt. Sie jubelten der Mannschaft bei einer Parade im offenen Bus durch das Zentrum von Madrid zu. Nach ihrer Rückkehr aus den USA waren die Mitglieder der Nationalelf zunächst von König Felipe empfangen worden, anschließend von Ministerpräsident Sanchez. Das waren die Nachrichten. Das Wetter in Deutschland. Tagsüber freundlich, im Osten und in der Mitte einige Schauer bei 19 bis 26 Grad. Am Mittwoch von Nordwesten Schauer und Gewitter, im Südwesten länger freundlich, die Höchstwerte 18 bis 28 Grad. Am Donnerstag Schauer, im Nord- und Südwesten meist trocken, die Höchsttemperaturen dann liegen zwischen 17 und 27 Grad. Es ist 3.03 Uhr.
4: Dankeschön für den Blick auf die aktuelle Weltlage und was so in Deutschland los ist. Von mir jetzt der Blick auf die Straßen. Hier ist der Verkehrsservice der ARD-Hitmacht. Die Autobahn 3 Würzburg Richtung Frankfurt ist zwischen Seligenstädter Dreieck und Seligenstadt nach einem Unfall gesperrt. Die Umleitungen sind U73 und U5. Die A5 Frankfurt Richtung Karlsruhe ist zwischen Heppenheim und Hemsbach wegen einer Baustelle bis 6 Uhr gesperrt. Umleitung hier ist eingerichtet. Auf der Autobahn 71 Suhl Richtung Sangerhausen ist zwischen Stadtilm und Arnstadt Süd der Tunnel Behringen wegen Wartungsarbeiten bis 6 Uhr gesperrt. Und dann noch die Autobahn 280 Richtung Groningen. Hier ist zwischen Bunde West und dem Grenzübergang Bunde wegen einer Nachtbaustelle bis 6 Uhr früh gesperrt. Ihnen unterwegs eine gute Fahrt. Bitte munter bleiben mit der richtigen Sendung im Radio.
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4: Und dann geht's jetzt gemeinsam nach Allentown. Es erwarten Sie dort Billy Joel und hier im Nachtstudio in Erfurt Hanno Bauer. Ich wünsche einen schönen Dienstag.

Na, offensichtlich gibt's ja in Allentown einen Bahnhof, wenn dann hier so der Zug durchschnauft. Und wir bleiben jetzt mal noch beim Thema Zug. Jetzt auch mit Rod Stewart und seinem herrlichen Downtown Train. Hier ist die ARD-Hitnacht.

0: Na, wenn schon Grüße, dann werden sie auch überall gehört und auch gleich erwidert. Wie zum Beispiel der Gruß, der gerade eben ging an Peter in Bremen, ja, in die Bäckerei. Und von der Kaffeekonditorei Helge Weigel in Boppard kam gleich ein Gruß zurück und geht jetzt quer durch Deutschland und pum, schlägt direkt in Bremen ein. Er hat geschrieben, hallo Hanno, mal Grüße an den Kollegen, der seinen Urlaub beendet hat. Meiner steht mir bevor. Samstag ist mein letzter Arbeitstag. Dann geht's ein paar Tage an die Ahr. An dieser Stelle suche ich einen kompetenten Nachfolger für meine Bäckerei-Konditorei. Klein, aber fein, nach meinem Herzinfarkt. Vor 4 Monaten musste ich etwas kürzer treten und meine Frau und ich haben uns entschlossen, das Geschäft nun aufzugeben. Vielleicht ist da draußen jemand, der Mut und Fleiß hat. Liebe Grüße aus Boppard von Helge. Helge, ich wünsche erstmal gute Besserung und einen schönen Urlaub und ich hoffe auch, dass es klappt mit der Nachfolge. Falls sich hier jemand melden sollte, dann gebe ich das garantiert weiter.
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Na, da fühlte sich doch gleich jemand angesprochen von dem Gruß oder den Grüßen. Schade, dass hier kein Name steht, von wem der Gruß ins Land gegangen ist. Auf jeden Fall steht hier, hallo Hanno, auch ganz viele Grüße aus der Bäckerei Grünstein in Meiningen an alle Kollegen. Habt eine erfolgreiche Nacht. Ist hiermit ausgerichtet und ich schließe mich den Wünschen an.

ist die ARD-Hitnacht, mitten in der Nacht. Und Jenny aus Magdeburg liegt auch noch wach und hat geschrieben: Liebes ARD-Hitnacht-Team, willkommen im Club. Auch ich kann leider mal wieder nicht schlafen und habe mich von Claudias Wünschen und Grüßen vorhin nett und sehr menschlich angesprochen gefühlt. Schön, wenn Menschen aneinander denken. Übrigens war ich vor vielen Jahren ebenfalls Studentin und habe es oft prima hinbekommen, bis vor einen Abend vor der jeweiligen Prüfung kaum etwas zu tun. Dann konnte ich aber auch panisch eine ganze Nacht durchmachen. Ist immer alles gut gegangen.

0: Schon wieder 3.30 Uhr und damit Zeit für den Verkehrsservice der ARD Hitnacht. Die Autobahn 3 Würzburg Richtung Frankfurt ist zwischen Seligenstädter Dreieck und Seligenstadt nach einem Unfall gesperrt. Umleitung ist die U73 und die U5. Die Autobahn 5 Frankfurt Richtung Karlsruhe ist zwischen Heppenheim und Hemsbach wegen einer Baustelle bis 6 Uhr gesperrt. Umleitung hier ist eingerichtet. Auf der Autobahn 71 Suhl Richtung Sangerhausen ist zwischen Stadt-Ilm und Arnstadt Süd der Tunnel Behringen wegen Wartungsarbeiten bis 6 Uhr gesperrt. Und dann noch die A280 Richtung Groningen. Hier ist zwischen Bunde West und dem Grenzübergang Bunde wegen einer Nachtbaustelle bis 6 Uhr früh gesperrt. Ihnen unterwegs eine muntere Fahrt wünsche ich und bleiben Sie glücklich gestimmt mit der richtigen Musik im Radio.
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0: Jetzt kommt der richtige Beat für alle, um wach zu bleiben. Mit Michael Jackson nämlich und seinem Beat It. Hanno Bauer ist hier in Magdeburg, in Erfurt. Ich grüße alle, die schon oder nach wach sind.

Mark Ronson und Miley Cyrus, Nothing Breaks Like a Heart. Und ich hoffe, da bricht nichts bei unseren Designstudenten, ja, in ihrem Modellbau-Modus. Industriedesign-Studierende haben sich ja vorhin gemeldet bei uns und Moritz hat sich gemeldet und hat gesagt, da sind wir nochmal im Chaos der Werkstatt. Die Modelle sind noch am Entstehen. Vor 6 Uhr sollten wir aber dann endlich fertig sein. Dann kommen nochmal Bilder. Tja, Design oder nicht Design. Davon darf sich dann jeder später ein Bild machen. Dankeschön fürs Foto und ganz lieben Gruß zurück. Ihr guckt da alle so schön in die Kamera und ihr seid ja wirklich da am Sitz.

Hier ist der ARD-Hitnacht. 3.50 Uhr wird es gleich und eine aktuelle Verkehrsmeldung kommt gerade rein von der Autobahn 81 Singen Richtung Stuttgart zwischen Empfingen und Horb am Neckar. Achtung bitte, hier gab es einen Unfall und die Unfallstelle ist noch ungesichert.

0: Klaus Lage. Zum Festhalten und durch die Nacht kommen. 3.53 Uhr ist es. Hier ist die ARD-Hitnacht. Ja, und Micha aus Norwegen hat uns geschrieben, aus Egersund nämlich. Er ist auch Bäcker und steht gerade in seiner Backstube, hat das vorhin gehört von den Bäckergrüßen, ja, von den Schusterjungs und den anderen Backwerken, die da gerade entstehen, und hat geschrieben, morgen, wenn gerade so viele Bäcker grüßen, dann schließe ich mich gerne an und grüße alle, die nachts ihre Brötchen verdienen müssen und wollen, und ich grüße das ARD-Hitnacht-Team. Mein Urlaub fällt dieses Jahr leider aus, aber wer keinen Urlaub hat, hat auch keinen ersten Tag nach dem Urlaub. Mit freundlichen Grüßen, Micha. Micha, ich bin ja fast ein bisschen den Tränen nah, aber ich wünsche natürlich, dass es trotzdem Erholung gibt nach dem Aufenthalt in der Backstube. Und dann wünsche ich auf jeden Fall für heute dann ein schönes Ausschlafen, wenn das Nachtwerk vollbracht ist.
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0: Ganz liebe Grüße nach Norwegen. So ist das halt, wenn man dort backt, wo andere Urlaub machen.

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1: Um 4 Uhr mit Ronald Lessig. Bundeskanzler Merz hat mit dem neuen britischen Premierminister Burnham telefoniert. Das teilte am Abend die Bundesregierung mit, wenige Stunden nachdem Burnham ernannt wurde. Aus der Nachrichtenredaktion Markus Weber.
2: Beide hätten den Wunsch geäußert, die enge Zusammenarbeit zwischen Berlin und London fortzusetzen. Merz und Burnham waren sich demnach auch einig, die Ukraine weiter umfassend zu unterstützen und den Druck auf Russland zu erhöhen. Der neue britische Premier telefonierte auch mit US-Präsident Trump und dem ukrainischen Präsidenten Zelensky. Burnham war gestern Mittag von König Charles zum neuen Premier ernannt worden und berief anschließend sein Kabinett. Der Labour-Chef versprach schnelle Reformen. Erwartet wird, dass er vor allem etwas gegen die steigenden Lebenshaltungskosten unternimmt.
1: US-Präsident Trump hat neue Zusatzzölle von 50% auf viele Produkte aus dem Nachbarland Kanada angekündigt. Betroffen ist laut Weißem Haus eine breite Palette von Gütern wie zum Beispiel Zement, Wein und Hockeyschläger. Grund für die Maßnahmen sei eine diskriminierende Behandlung verschiedener Produkte aus den USA durch Kanada. Mit den neuen Zöllen spitzt sich der Handelsstreit zwischen beiden Ländern weiter zu. Trump will unter anderem bessere Bedingungen für den Export amerikanischer Autos durchsetzen. In Ungarn hat der neue Premier Modjar einen Dämpfer erhalten. Seine Wunschkandidatin für die Präsidentschaft, die ungarische Schachgroßmeisterin Judit Polgar, will das Amt nicht übernehmen. Aus Wien, Oliver Schosch.
3: Die 49-Jährige gilt als die beste Schachspielerin aller Zeiten. Sie hatte 25 Jahre lang die Frauenweltrangliste angeführt. Modjar sprach auf seiner Facebook-Seite von einer überparteilichen Kandidatin, die vor allem durch Fleiß, Ausdauer und Persönlichkeit überzeuge. Doch am frühen Montagabend kam die Absage. Judit Polgar schreibt auf ihrer Facebook-Seite: "Ich bin extrem dankbar für die Nominierung für die Präsidentschaft und schätze die Geste des Premierministers, eine unabhängige Kandidatin zu nominieren. Trotzdem fühle ich mich nicht stark genug, um diese historische Verantwortung zu übernehmen."
1: In der spanischen Hauptstadt Madrid haben hunderttausende Menschen ihre Nationalmannschaft nach einem Sieg bei der Fußball-WM gefeiert. Die Fußballer fuhren am Abend im offenen Doppeldecker durch die Straßen, wo ihnen die Fans zujubelten. Das Weltmeisterteam war zuvor von König Felipe und Ministerpräsident Sanchez empfangen worden. Nach Angaben der lokalen Behörden waren bei den bis tief in die Nacht dauernden Siegesfeiern rund 2 Millionen Menschen auf den Straßen unterwegs. Das waren die Nachrichten. Das Wetter in Deutschland. Tagsüber freundlich, im Osten und in der Mitte einige Schauer bei 19 bis 26 Grad. Am Mittwoch von Nordwesten Schauer und Gewitter, im Südwesten freundlich 18 bis 28 Grad und am Donnerstag Schauer, im Nord- und Südwesten trocken bis 27 Grad. Es ist 4.03 Uhr.
4: Dankeschön fürs 3-Minuten Nachrichten-Update. Von mir jetzt noch der Blick auf die Straßen. Hier ist der Verkehrsservice der ARD-Hitnacht. Die Autobahn 3 Würzburg Richtung Franken ist zwischen Seligenstädter Dreieck und Seligenstadt immer noch nach dem Unfall gesperrt. Umleitungen sind die U73 und die U5. Dann die U5 Frankfurt Richtung Karlsruhe. Hier ist zwischen Heppenheim und Hemsbach wegen einer Baustelle bis 6 Uhr gesperrt. Umleitung ist eingerichtet. Auf der Autobahn 71 Suhl Richtung Sangerhausen ist zwischen Stadtilm und Arnstadt Süd der Tunnel Behringen wegen Wartungsarbeiten bis 6 Uhr gesperrt. Blick auf die Autobahn 81 Singen Richtung Stuttgart, zwischen Empfingen und Horb am Neckar gibt es Behinderungen nach einem Unfall. Und die Autobahn 280 Richtung Groningen ist zwischen Bunde West und Grenzübergang Bunde wegen einer Nachtbaustelle bis 6 Uhr noch gesperrt. Ihnen unterwegs eine muntere Fahrt.
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4: Mit Hanno Bauer in Erfurt. Ich grüße schön.

0: Johnny und Mary sind hier im Radio und Mirko und Pamela sind jetzt im Radio. Ja, Mirko hat sich ja vorhin gemeldet, unser Landwirt gesagt hat, viele werden gegrüßt, nur die Landwirte eben zu selten. Und ich hatte ja gesagt, wir haben ja auch eine Landwirtin, Pamela, die sich hier regelmäßig meldet, zum Beispiel in der ARD-Hitnacht. Und sie hat jetzt geschrieben, hallo Hanno, ich als Kollegin grüß mal den Mirko recht herzlich. Ich habe zwar nur, in Anführungsstrichen, ja, einen Grünlandbetrieb, und muss auch manchmal spät nachts Ballen fahren. Aktuell habe ich aber Pause, bis ich das Stroh pressen kann, das noch liegt. Ich wünsche dem Mirko gutes Gelingen. Ganz liebe Grüße von Pamela. Pamela, Mirko, ihr seid die Helden der Nachtarbeit. Ohne euch gibt's nichts zu essen. Ich bewundere eure Arbeit.
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0: Sagt der Bauer. Hanno Bauer am Mikrofon. Und Ode to My Family kommt jetzt gleich danach von den Cranberries.

Steve Miller Band, The Joker, hier bei uns in der ARD Hitnacht. 4.20 Uhr wird es gleich. Und das Schöne an dieser Nachtsendung ist, dass sie so verbindet, ja, dass sie also uns alle zusammenbringt. Und Erich hat das auch so geschrieben. Guten Morgen, Hanno, herzliche morgendliche Grüße aus Köhlstöckchen Rhön, Wasserkuppe von Erich. Erfurt ist ja eine coole Stadt. Unsere Söhne haben dort Architektur studiert. Wir waren oft damals in Erfurt. Und mein Sohn wohnt nun in Köln. Ja, also alle dabei in einer E-Mail. Köhlstöckchen in der Rhön, genauso wie Köln und Erfurt. Alle wieder in einer E-Mail untergebracht. Dankeschön, lieber Erich, und von mir ganz liebe Grüße zurück. Die Sendung verbindet ja sowieso alle, ob jetzt von Ost nach West oder von Süd nach Nord. Es ist sowieso ein ganz besonderes Gefühl, wenn überall dieselbe Musik dann im Radio läuft. So wie jetzt die Lieder, die auch im Radio laufen. Lieder hören wir jetzt von Adel Tawil in der ARD-Hitnacht.

Dusty Springfield und mal so ganz in private unter uns, ja. Keiner mag Montage. Deswegen ist es schön, dass wir heute schon im Dienstag sind und nur die Boomtown Rats uns noch ihren Kummer ins Radio bringen mit ihren I Don't Like Mondays. 4:27 Uhr ist es am Dienstag, dem 21. Juli.

0: Mit letztem Schlussakkord war es 4.31 Uhr und damit höchste Zeit für den Verkehrsservice in der ARD-Hitnacht. Ist aber auch nicht viel passiert weiter. Die Autobahn 3 Würzburg Richtung Frankfurt ist zwischen Seligenstädter Dreieck und Seligenstadt nach einem Unfall weiter gesperrt. Umleitung ist die U73, danach noch die U5. Die A5 Frankfurt Richtung Karlsruhe ist zwischen Heppenheim und Hemsbach wegen einer Baustelle bis 6 Uhr noch gesperrt. Umleitung hier ist eingerichtet. Auf der Autobahn 71 Suhl Richtung Sangerhausen ist zwischen Stadtilm und Arnstadt Süd der Tunnel Behringen wegen Wartungsarbeiten bis 6 Uhr gesperrt. Und dann ist noch die Autobahn 280 Richtung Groningen gesperrt zwischen Bunde West und Grenzübergang Bunde. Gute Fahrt Ihnen. Bleiben oder werden Sie munter?
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0: Mit Hanno Bauer in Erfurt. Schönen Dienstag.

0: Gipfeltreffen der Rocker hier in der ARD nach erst Bryan Adams und dann noch Status Quo hier hinten dran mit In the Army Now. Und Stefan freut sich sehr über die Musik, hat geschrieben: Aus Cuxhaven, liebe Grüße. Moin Hanno, Grüße an die Frühaufsteher, so wie ich. Ich könnte ja ausschlafen, aber, und dann drei Punkte. Grüße aus Cuxhaven. Ja, also Stefan mal wieder schon wach, war ja vorher Feuerwehrmann, ist jetzt gerade in den Ruhestand gegangen und so wie das nun mal ist, man kommt dann doch nicht so schnell aus dem gewohnten Rhythmus wieder raus. 4.40 Uhr ist es jetzt, die Zeit für die ganz Frühaufsteher oder die, die es einfach gewohnt sind, früh aufzustehen. In der ARD-Hitnacht.
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die Shakespeare Sisters und Hello Hello. Das Radio ist natürlich mal wieder angeturnt, zum Beispiel auch bei Franziska unterwegs im Auto. Sie hat geschrieben, hallo liebes ARD-Team, nicht nur Frühaufsteher sind am Start, sondern auch die langen Nachtdurchfahrer. Urlaub aus Frankreich ist jetzt beendet, also in Frankreich ist beendet, jetzt geht es zurück in die Heimat. Liebe Grüße von der Autobahn nach 1200 Kilometern Fahrt. Na dann, gutes Ankommen nach dem Urlaub und ich hoffe, dass die Erholung des Urlaubs dann ein bisschen noch vorhanden ist nach so einer langen Fahrt.

Lalalala. Es wird ein schöner Tag. Glauben Sie es mir. 10:05 ist es schon durch. 4:51 Uhr. Die ARD-Hitnacht endet gleich für einige Ausgeschlafene. Punkt 5 Uhr beginnen dann die Frühprogramme. Andere kommen weiter noch ein bisschen in Genuss der Nachtmusik. Noch eine Stunde länger. Ich bin Hanno Bauer. Wünsche auf jeden Fall jetzt schon mal allen einen schönen Dienstag.

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1: Um 5 Uhr mit Lisa Kupper. Bundeskanzler Merz hat mit dem neuen britischen Premierminister Burnham telefoniert. Das hat die Bundesregierung am Abend mitgeteilt, wenige Stunden nachdem Burnham ernannt wurde. Aus der Nachrichtenredaktion Markus Weber.
2: Beide hätten den Wunsch geäußert, die enge Zusammenarbeit zwischen Berlin und London fortzusetzen. Merz und Burnham waren sich demnach auch einig, die Ukraine weiter umfassend zu unterstützen und den Druck auf Russland zu erhöhen. Der neue britische Premier telefonierte auch mit US-Präsident Trump und dem ukrainischen Präsidenten Zelensky. Burnham war gestern Mittag von König Charles zum neuen Premier ernannt worden und berief anschließend sein Kabinett. Der Labour-Chef versprach schnelle Reformen. Erwartet wird, dass er vor allem etwas gegen die steigenden Lebenshaltungskosten unternimmt.
1: US-Präsident Trump will Zölle in Höhe von 50% auf kanadische Waren einführen. Die Abgaben sollen in 30 Tagen in Kraft treten, kündigte das Weiße Haus an. Ausgenommen davon seien Energieprodukte, Dünger, Fisch und kritische Mineralien. Als Grund hieß es, Kanada habe US-Autos sowie Alkohol- und Milchprodukte unfair behandelt. Das Meereis in der Arktis ist erneut deutlich zurückgegangen. Britische Forschende haben die Ausdehnung in den Wintern 2025 und 26 untersucht und kommen zu dem Ergebnis, dass die Arktis die Region der Erde ist, die sich am schnellsten erwärmt. Durch das Abschmelzen würden die Meeresspiegel ansteigen. Außerdem führt fehlendes Meereis der Analyse zufolge in Europa zu mehr Extremwetterereignissen, wie beispielsweise starke Schneefälle. Die Vorfälle nach dem Ende des WM-Finales könnten für den Verlierer Argentinien Folgen haben. Der Weltfußballverband FIFA hat Ermittlungen eingeleitet. Aus der Nachrichtenredaktion Klaus Regineck.
3: Konkret geht es um Szenen unmittelbar nach dem Abpfiff. Im Mittelpunkt der argentinische Mittelfeldspieler Leandro Paredes, der die Niederlage offenbar nicht verkraftete. Zuerst griff er dem Spanier Eric Garcia von vorne an den Hals und schubste ihn weg. Anschließend traf er dessen Teamkollegen Gavi mit der Hand im Gesicht und schubste ihn auf den Boden. Paredes sah daraufhin noch die rote Karte, obwohl die Partie schon vorbei war. An den Rangeleien beteiligt waren auch der Argentinier Nahuel Molina und der argentinische Co-Trainer Roberto Ayala.
1: Ein Lichtschwert aus den Star-Wars-Filmen hat in den USA eine Rekordsumme erzielt. Das Laserschwert von Luke Skywalker aus Das Imperium schlägt zurück wurde für umgerechnet knapp 3,3 Millionen Euro versteigert. Nach Angaben des zuständigen Auktionshauses der bislang höchste Preis, der je für eine Star-Wars-Requisite gezahlt wurde. Das waren die Nachrichten mit Lisa Kupper.
4: Ja, wollte ich eigentlich keinem erzählen, aber ich habe das gekauft. Und deswegen... Jetzt zum Verkehr mit Simone.
5: Oh Gott. Vorsicht bitte auf der B27 Bad Hersfeld Richtung Fulda zwischen Hünfeld und Hünfeld-Rückers. Da liegt ein Holzteil auf der Fahrbahn. Und die A3 Würzburg Richtung Frankfurt ist zwischen Seligenstädter Dreieck und Seligenstadt nach einem Unfall wegen Reinigungs- und Reparaturarbeiten gesperrt. Hier hatte ein mit Pappe beladener LKW gebrannt. Es gibt eine Umleitung, die ist ausgeschildert, führt über die U22, unter anderem über die A45 bis zum Hanauer Kreuz und dann über die B43a zur A3 Anschlussstelle Hanau.
4: U52.
5: Was habe ich gesagt?
4: 22.
5: Du hast mich mit deinem Laserschild so kirre gemacht.
4: Ich wollte es nur noch mal kurz
5: sagen.
4: Hast
5: du überhaupt jemals einen Star-Wars-Film gesehen?
4: Ich habe überhaupt gar keine Ahnung.
5: Das merkt man.
4: Kommt besser.
5: Sonne und Wolken im Wechsel. Vielleicht gibt es auch noch mal einen Schauer, 20 bis 26 Grad. Wobei sich das alles irgendwie ziemlich frisch anfühlt durch diesen Wind und auch heute Morgen die Temperaturen. Es braucht ein Jäckchen, 7 bis maximal 13 Grad.
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5: Ja genau, das ist Harry Potter.
4: Ah!
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0: Rätsel. Normalerweise hört das Lied im Radio schon immer auf, bevor dieses
1: richtig
0: fantastische Ende gespielt wird.
1: 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Das ist nur auf einer Seite so ein 40er-Jahre-Jazzy-Swing-Sound plötzlich.
0: Und am Anfang klingt so, als würde man den richtigen Radiosender suchen, ne? Sie haben den richtigen ja schon gefunden. Ach, eins ist hier.

0: das Sunday Girl von Blondie. Um 20 nach 5 einen schönen guten Morgen wünschen wir.
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0: Der kommt diese Woche von Simon Josef Beranek von der katholischen Kirche in Hörgrenzhausen.
2: Viele Menschen haben einen Ort, der ihnen besonders gut tut. Einen Ort, an den sie immer wieder zurückkehren, wo sie durchatmen können, wo die Gedanken ruhiger werden. Ich habe so einen Ort, die niederländische Insel Texel. Ich weiß noch genau, wie ich das erste Mal dort war, Abifahrt 2010. Eigentlich hatte ich gar keine Lust drauf. Aber ich wurde überrascht. Ich fand's super auf der Insel. Seitdem zieht es mich immer wieder dorthin. Das Meer, der Wind, die Weite. Schon wenn die Fähre auf der Insel anlegt, merke ich, irgendetwas verändert sich. Ich werde ruhiger. Natürlich nimmt mir die Insel nicht alle Sorgen ab und löst keine Probleme. Aber sie hilft mir, Abstand zu gewinnen. Vieles wirkt plötzlich nicht mehr ganz so groß. Und manches wird wieder klarer. Viele Menschen kennen solche Orte. Für die einen ist es eine kleine Kapelle am Waldrand, für andere ein Berggipfel, eine Bank am See oder eine bestimmte Stadt. Manche fahren immer wieder an denselben Urlaubsort, andere besuchen einen Wallfahrtsort oder setzen sich für ein paar Minuten in eine Kirche. Mich fasziniert, welche Kraft solche Orte haben können. Sie schenken Ruhe, sie helfen dabei, die Gedanken zu sortieren. Und manchmal erinnern sie uns daran, dass Leben aus mehr besteht als Terminen, Verpflichtungen und dem, was gerade drängt. Auch in der Bibel spielen solche Orte eine Rolle. Jesus zieht sich immer wieder zurück, auf einen Berg, an einen See, an Orte der Stille. Nicht, um vor dem Leben wegzulaufen, sondern um Kraft für das Leben zu sammeln. Vielleicht haben Sie auch so einen Ort. Einen Ort, der Ihnen gut tut, an dem Sie gerne sind. Und falls nicht, dann lohnt es sich vielleicht, die Augen offen zu halten. Denn manchmal findet man genau dort neue Kraft, wo man sie gar nicht gesucht hat.
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0: Elton John. Um 5:30 einen schönen guten Morgen. Wir gucken auf die Straßen. Simone hat die Übersicht.
1: Eine Meldung von der A.
0: Guten Morgen, wir gucken auf die Straßen. Simone hat die Übersicht.
1: Eine Meldung von der A3 Würzburg Richtung Frankfurt. Nach wie vor ist zwischen Seligenstädter

0: Und ja. Der Wind war nämlich auch frisch. Ja. So, jetzt hören wir auf zu jammern und zu meckern und stellen fest, dass die Temperaturen frisch sind. Punkt. 7 bis 13 Grad. Dazu gibt es heute einen Wechsel aus Sonne und Wolken, vielleicht auch mal einen Regenschauer. Aber die Temperaturen klettern heute und es wird müh wärmer. 20 Grad in Willingen, Hofgeismar bis 22, Altenstadt im Wetteraukreis bis 25 und Bensheim im Landkreis Bergstraße bis 26 Grad.
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2: Einen schönen guten Morgen und schön, dass Sie mit dabei sind. 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
0: Definitiv.
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0: Um 5.38 Uhr Minuten, HR1 ist hier und wir hätten heute im 5 Uhr Club zwei Herren im Auto aus Seligenstadt. Wir wissen noch nicht genau, wie sie heißen. Hallo, guten Morgen, hier ist der Tim.
1: Hi, hallo, grüß dich, hier ist Nico zum Club.
0: So, jetzt war ein Funkloch, jetzt habe ich immer noch nicht verstanden, wie ihr heißt.
1: Wir heißen Nikos und Knut.
0: Nikos und Knut.
1: Jawohl.
0: Hervorragend.
1: Ja, wir kennen uns doch vor zwei Wochen. Ja, wir beide kennen uns schon ein halbes Leben. Und ihr kennt Knut, weil er morgen wieder Golf spielt.
0: So, und genau das ist auch der Grund für eure Fahrt. Wohin seid ihr unterwegs?
1: Wir fahren ins Allgäu auf den höchsten Golfplatz Deutschlands.
2: Oh, was ist denn der höchste Golfplatz Deutschlands?
1: Dickensbach. Und der Knut ist passionierter Golfer. Ich schreibe den Ball neben ihm her. Und wir haben uns gedacht, wir sind jetzt im Alter, wo wir oben angekommen sind. Also muss man auch mal oben Golf spielen. Also fahren wir zum höchsten Golfplatz. Einfach so aus Spaß.
0: Einfach so aus Spaß. Nur um da eine Runde zu spielen und dann fahrt ihr wieder zurück.
1: Genau. Aber natürlich mit dem E-Auto schön alles nachhaltig, weil wir uns gedacht haben, wir wollen keinen großen CO2-Abdruck abgeben. Und deswegen fahren wir da mal hin.
2: Da lacht er im Hintergrund. Waldeck-Wiggensbach. Wie hoch ist da der Abschlag?
1: 1100 Meter.
2: Ah ja.
0: Ah, ist ja nicht
2: aber
0: zu fassen.
2: Schön, aber mit einem tollen Panorama könnte ich mir vorstellen,
0: auf die
2: oder?
0: Alpen wahrscheinlich.
1: Genau, ja. Loch soll schön sein. Und wie gesagt, ich genieße das Panorama und Knut versucht, sein Handicap zu verbessern.
0: Das heißt, du dackelst immer nur hinter dem her und sammelst die Bälle ein?
1: Naja, so will ich jetzt auch nicht sagen. Also ich kann schon den Ball auch treffen, aber er ist deutlich ambitionierter.
0: Ihr habt es jetzt gerade so ein bisschen aufs Alter geschoben. Wie alt seid ihr denn, wenn ich fragen darf?
3: Wir sind beide 60 geworden dieses Jahr.
1: Meine Frau würde sagen, wir sind 7 Jahre alt geworden und noch ein Stückchen gewachsen.
0: Aber ich merke schon, ihr habt richtig Spaß. Wo seid denn ihr schon? Seid ihr schon weit oder ist noch Hessen?
1: Ja, ich bin nur kurz vor Würzburg.
0: Ah ja, okay. Ah, das ist blöd, da geht HR1 dann bald weg. Das müsst ihr dann übers Internet weiterhören.
1: Das ist selbstverständlich. Zumal er ja das Lied eingespielt hat, Helden von David Bowie, das passt irgendwie auch nicht.
0: Das ist für euch, natürlich, das haben wir nur für euch gespielt. Wann haben wir das
1: eingespielt? Das war sehr nett.
0: Ja,
1: nein, das ist in eurem Intro. In eurem Intro ist das.
0: Ah!
1: In eurem Werbeintro.
0: Ach, eben gerade hier bei Heroes. Ja, genau, jetzt sehe ich es hier im Werbe. Ich höre da immer nie zu.
1: Ich fühle mich extrem angesprochen.
0: Das ist sehr schön, dann machen wir ja alles richtig und dann schickt uns doch mal ein Foto von dem Golfplatz. Das würde uns freuen.
2: Ja. Vielleicht von dem Abschlag, ich weiß jetzt nicht, welches Loch es ist, mit dem höchsten Abschlag.
1: Loch 5.
2: Okay. Also ein Foto von Loch 5, bitte.
0: Ja, studiomail@hr1.de, wir freuen uns da drauf.
1: Jo, vielen Dank, kriegen wir hin.
0: Super.
2: Und ein gutes Spiel euch.
0: Danke, ihr beiden Vögel. Ja, danke, dass ihr angerufen habt. Tschüss, gute Fahrt.
1: Ciao.
0: Ciao.

0: Uns ist gestern aufgefallen, dass der Song von den Traveling Wilburys, die jetzt hier gleich kommen werden, einen fantastischen Anfang hat mit Musikinstrumenten, die jeder bedienen kann.
1: Aus der Grundschule quasi. So ein Rhythmusei hört man, so ein Schellenkranz, der kommt dann relativ am Anfang.
0: Tambourin mit Schellenkranz hatte ich, glaube ich.
1: Ich glaube auch. Also ja, jetzt gleich.
0: Jetzt gleich kommt er. Achtung.
1: Da ist es.

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1: 6 Uhr. Pistorius besucht Rüstungskonzern in Kassel. Bahn will bundesweites Alkoholverbot an Bahnhöfen. Spanier feiern Fußball-Weltmeister in Madrid. Das Wetter, Sonne und Wolken, vereinzelt Schauer bis 26 Grad. Die Nachrichten mit Dagmar Nuhn. Guten Morgen. Bundesverteidigungsminister Pistorius ist heute in Kassel. Im Rahmen seiner Sommertour besucht er dort das Rüstungsunternehmen KNDS. HR-Reporter Jonas Vogt.
2: Bei seinem Besuch will Pistorius vor allem persönlich mit der Belegschaft sprechen, so ein Sprecher des Verteidigungsministeriums. Außerdem stehen ein Betriebsrundgang und Gespräche mit der Geschäftsführung von KNDS auf dem Programm. Pistorius war zuletzt im Januar vergangenen Jahres bei KNDS in Kassel. Damals hatte der Minister ein neues Artilleriefahrzeug symbolisch an den ukrainischen Botschafter übergeben. Anfang Juni hatte der Bund dann bekannt gegeben, dass er bei dem Rüstungskonzern einsteigen wird.
1: Bundeskanzler Merz hat gestern Abend zum ersten Mal mit dem neuen britischen Premier Burnham telefoniert. Der Labour-Politiker war vorher von König Charles zum neuen Regierungschef ernannt worden und hatte sein Kabinett vorgestellt. Nach Angaben der Bundesregierung waren sich Merz und Burnham in dem Gespräch einig, die enge Zusammenarbeit bei ihrer Länder fortzusetzen. Auch die Unterstützung der Ukraine soll weitergehen. Die Deutsche Bahn plant ein Alkoholverbot an allen Bahnhöfen in Deutschland. Die Bild schreibt, dass das ab Mitte Oktober gelten soll. Bahnchefin Paller wolle so mehr Ordnung und Sicherheit erreichen. Ein Alkoholverbot gilt bis jetzt nur an großen Bahnhöfen wie Frankfurt, Köln oder Hamburg. Dort ist seitdem die Zahl der Auseinandersetzungen und Konflikte nach Angaben der Bahn spürbar zurückgegangen. Bei einem Verkehrsunfall in Mittelhessen ist gestern Abend eine 45-jährige Autofahrerin ums Leben gekommen. Sie war mit ihren 10 und 12 Jahre alten Kindern zwischen Leuen-Lahn-Bahnhof und Burg Solms unterwegs, als ihr ein 18-jähriger Autofahrer entgegenkam. HR-Reporter Rainer Battefeld.
3: In einer scharfen Kurve verlor er die Kontrolle über sein Auto und stieß frontal mit der Autofahrerin zusammen. Ersthelfer konnten die beiden verletzten Kinder aus dem Wrack retten, noch bevor die Feuerwehr vor Ort war. Die Mutter war zunächst eingeklemmt, wurde dann aber aus dem auf dem Dach liegenden Wagen befreit und in ein Krankenhaus gefahren. Laut Polizei starb sie dort in der Nacht. Der 18-jährige Autofahrer wurde ebenfalls schwer verletzt.
1: Bis in die Nacht hinein hat Spanien seine Fußballnationalmannschaft nach dem Sieg bei der WM gefeiert. Das Team hatte sich am Sonntag zum zweiten Mal nach 2010 den Titel geholt. Rund 2 Millionen Menschen versammelten sich in der Hauptstadt Madrid, wo die Fußballer in einem Bus durch die Straßen fuhren. ARD-Reporter Nicolas Buschlüter.
4: Der oben offene Doppeldeckerbus mit den spanischen Spielern und der Aufschrift Könige der Welt kämpfte sich mehrere Stunden lang durch die Innenstadt vor. Links und rechts ein rotes Fahnenmeer, Jubel auch von den Balkonen. Viele Fans hatten Sonnenschirme als Schutz vor der brütenden Hitze mitgebracht. Das Bad in der Menge dürfte den spanischen Spielern und Fans noch lange im Gedächtnis bleiben. Oder zumindest bis zum nächsten WM-Triumph.
1: Und das passiert heute noch. Die Behörden legen aktuelle Zahlen zum Thema Kindesmissbrauch in Deutschland vor. Grundlage sind Daten aus der polizeilichen Kriminalstatistik. Und bei seiner Afrika-Tour reist Außenminister Wadephul weiter nach Nigeria. Ziel ist es, neue strategische Partnerschaften aufzubauen. Das waren die Nachrichten.
5: Dankeschön, liebe Dagmar. Und guten Morgen um 6:03. Wir haben es mit einer Straßensperrung zu tun.
6: Guten Morgen. Und zwar auf der A3 Würzburg Richtung Frankfurt. Da ist zwischen Seligenstädter Dreieck und Seligenstadt nach einem Unfall wegen Reinigungs- und Reparaturarbeiten die Fahrbahn gesperrt. Dadurch 2 Kilometer Stau ab Aschaffenburg. Hier hatte ein mit Pappe beladener LKW gebrannt. Es gibt aber eine Umleitungsempfehlung. Und zwar auf dem Seligenstädter Dreieck über die A45 bis zum Hanauer Kreuz und dann über die B43A zur A3 Anschlussstelle Hanau. Gutes Ankommen wünschen wir sonst.
5: Und das bei einem recht freundlichen Tag, der allerdings nicht allzu warm wird, ne?
6: Ja, jetzt ist es schon ganz schön frisch. Also es braucht auf jeden Fall ein Jäckchen oder eine Strickjacke, Pulli, 7 bis 13 Grad. Und im Laufe des Tages klettern die Temperaturen aber rauf auf 20 bis maximal 26 Grad. Gibt einiges an Sonnenschein, im Norden ein bisschen mehr Wolken und vereinzelt kann es auch im Norden und im Osten des Landes vielleicht den ein oder anderen Schauer geben.
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5: Einen schönen guten Morgen wünschen wir. Es ist jetzt ja Halbzeit in den Sommerferien, oder?
6: Ja. Hat mein jüngerer Sohn auch schon mit Erschrecken festgestellt.
5: Erschrecken?
6: Was? Jetzt schon wieder die Hälfte rum? Och nee.
5: Aber hey, das Glas ist doch noch halb voll.
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0: Guten Morgen um 6:11 HR1 ist hier. Es gibt Neuigkeiten, wenn Sie eine Heizung planen. Das haben Sie mitbekommen. Da gibt es Änderungen. Sie sollten dann ganz genau hinschauen, denn der Staat zahlt ab sofort weniger für einen Umstieg auf Wärmepumpe und Co. Das haben Sie wahrscheinlich schon gehört, aber was bedeutet das denn konkret für Hausbesitzerinnen und Hausbesitzer? Das klären wir mit unserer Wirtschaftsreporterin Ursula Meyer. Grüß dich, guten Morgen.
1: Ja, guten Morgen.
0: Man kann auf jeden Fall mal sagen, für die meisten gibt es weniger Zuschüsse. Wie viel macht das aus?
1: Für so einen Heizungsumtausch konnte man bisher von der KfW bis zu 21.000 Euro bekommen. Und nach den neuen Regeln soll es immer weniger werden. Die Fördergelder werden bis 2030 schrittweise gekürzt. Da geht es also um tausende Euro. Aber das gilt eben nicht für alle. Geringverdiener, die bekommen sogar mehr als vorher. Also Familien, die im Jahr vielleicht 30.000 Euro haben. Haben die jetzt ein Haus, wollen dort eine Wärmepumpe einbauen, bekommen die im Idealfall über 22.000 Euro von der KfW. Die sind also bei dem Ganzen die Gewinner.
0: Das heißt, das Ganze hängt jetzt vom Einkommen ab. Das macht es aber wahrscheinlich bürokratischer, weil ich ja irgendwo das erstmal angeben muss, oder?
1: Ja, das ist richtig. Also es ist schon im Detail relativ kompliziert. Aber das Verfahren an sich, wie ich den Antrag stellen kann, das ist dann nicht mehr so kompliziert. Die Verbraucher können das wie bisher online machen und zwar auf einer speziellen Webseite der KfW. Sie machen vorher einen Vertrag aus mit einem Handwerker, einer Handwerkerin und dieses Dokument laden die Verbraucher mit ihrem Antrag zusammen hoch. Wenn jemand ein Haus oder eine Wohnung besitzt, kann er das teilweise selber erledigen. Teilweise übernehmen das auch die Hausverwaltung. Und im Falle einer Zusage wird die Heizung aber erst ausgetauscht. Dann muss ein Nachweis bei der KfW eingereicht werden und erst ganz am Schluss fließt dann das Geld.
0: Aber um das nochmal klar zu machen, weil es ja jetzt auch heißt, es dürfen auch weiterhin Gas- und Ölheizungen eingebaut werden, für die gibt es diese Förderungen nicht?
1: Also für die klassischen Öl- und Gasheizungen gibt es keine Förderung. Man erwartet jetzt, dass diese schrittweise auch immer mehr erneuerbare Biomethan oder Biogasstoffe benutzen können, damit auch diese Heizungen immer klimafreundlicher werden.
0: Und wenn ich diesen Antrag jetzt erst kürzlich eingereicht habe, gelten dann noch die alten oder schon die neuen Regeln?
1: Wer tatsächlich auch mal diese alten Fördergelder in Aussicht gestellt bekommen hat, der kann sich darauf auch verlassen. Das Geld ist für ihn reserviert. Um aber so einen Antrag zu stellen, brauchten die Betroffenen erstmal grünes Licht vom Fachmann, von der Fachfrau, eine Bestätigung, dass sie förderfähig sind. Wer sich das bis spätestens 8. Juli organisiert hatte, durfte den Antrag auch noch zu alten Bedingungen stellen. Auch während die Webseite von der KfW umgebaut wurde, ging das noch bis gestern Abend 20 Uhr. Und alle, die das nicht mehr geschafft haben, ja, die müssen halt mit den neuen Förderbedingungen klarkommen.
0: Sagt Ursula Meyer, unsere Wirtschaftsreporterin, was die neue staatliche Heizungsförderung angeht. Herzlichen Dank.
1: Ja, sehr gerne.
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0: Slebbe ist hart. Also singt er ja hier mehr oder weniger, aber das ist jetzt nicht die Stimmung.
1: Ja, mit was für einer Stimme singt
0: er
1: das bitte?
0: Ja, super Stimme, aber trotzdem, das ist ja nicht die Stimmung, mit der wir in den Tag starten wollen, mit dieser Erkenntnis. Das wissen wir ja, dass das Leben hart ist, deswegen lieber.
1: Ich finde ohne Stress, ohne Hektik.
0: Locky so flocky.
1: Lässig.
0: Hä? Mhm. Albert Hammond.

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0: Morgen, es ist jetzt 6:30, hier ist HR1. Kein Alkohol mehr auf Bahnsteigen. Die Deutsche Bahn will verhindern, dass dort in Zukunft noch Bier, Wein oder Schnaps getrunken wird. Und das ist das Topthema bei Dagmar Nun in den Nachrichten.
1: Bahnchefin Palla hat der Bild-Zeitung gesagt, wir greifen jetzt härter durch zum Schutz von Ordnung und Sicherheit auf den Bahnhöfen. Konkret heißt das, in Bahnhofskneipen bleibt Alkohol erlaubt, außerhalb, also in den Bahnhofshallen oder auf Bahnsteigen eben nicht mehr. Umgesetzt werden soll das bundesweit bis Mitte Oktober. Bisher gibt es solche Vorschriften nur an großen Bahnhöfen wie in Frankfurt, Hamburg oder Köln. Außerdem Thema: Verteidigungsminister Pistorius kommt später nach Kassel. Er besucht das Rüstungsunternehmen KNDS. Letzten Monat hatte die Bundesregierung beschlossen, bei dem Konzern einzusteigen. Und WM-Party in Madrid, da ist die spanische Fußballnationalmannschaft bis in die Nacht gefeiert worden von rund 2 Millionen Fans. Spanien hatte den WM-Titel geholt zum zweiten Mal nach 2010.
0: Und jetzt mal Aktuelles aus unseren Regionalstudios.
2: Hier ist das Studio Darmstadt.
3: Noch sind viele hessische Familien im Urlaub. Mamas, Papas und der Nachwuchs lassen die Seele baumeln und halten vielleicht auch mal die Füße ins Wasser. Noch, denn die Hälfte der Sommerferien ist rum. Am 10. August beginnt der sogenannte Ernst des Lebens wieder. Hefte, Stifte und Schulranzen müssen für Erstklässler gekauft werden und gerade für Familien mit wenig Einkommen kann das zum Problem werden. Hilfe gibt's vom Odenwaldkreis, denn über das Bildungs- und Teilhabepaket des Landes Hessen bekommen Familien mit geringem Einkommen 195 Euro Zuschuss für das Schuljahr. Bezugsberechtigt sind Familien mit Kindern von 7 bis 14 Jahren, die Grundsicherungsgeld oder Sozialhilfe bekommen. Das Geld wird dann automatisch auf ihr Konto überwiesen. Mike Markloff, Odenwaldkreis.
4: Wer neu im Kreis Bergstraße ankommt, bekommt jetzt mehr Unterstützung im Alltag. Denn das Team der ehrenamtlichen Integrationslotsen wächst auf insgesamt 29 Helfer. Das teilt der Kreis jetzt mit. 4 neue Ehrenamtliche begleiten Zugewanderte ab sofort, zum Beispiel bei Behördengängen, erklären das Leben in Deutschland und helfen dabei, sich schneller einzuleben. Gemeinsam deckt das Team jetzt 14 verschiedene Sprachen und Dialekte ab. Viele der Integrationslotsen bringen dabei ihre eigenen Erfahrungen als Zugewanderte mit. Mit dem Ausbau des Lotsenpools will der Kreis Bergstraße Menschen den Start in ihrer neuen Heimat weiter erleichtern. Heiko Schneider, Bergstraße.
0: 6:32 Uhr, die Verkehrsübersicht jetzt mit Simone.
5: Hallo und guten Morgen und Vorsicht auf der A45 Gießen Richtung Dortmund. Zwischen Herborn Süd und Herborn West, da liegen mehrere Gegenstände auf allen Fahrstreifen. Und weiterhin die A3 Würzburg Richtung Frankfurt, die ist zwischen Seligenstädter Dreieck und Seligenstadt nach einem Unfall wegen Reinigungs- und Reparaturarbeiten gesperrt. Dadurch mittlerweile 2 Kilometer Stau ab Aschaffenburg. Sie können das Ganze aber umfahren, gibt eine Umleitung ab dem Seligenstädter Dreieck über die A45 bis zum Hanauer Kreuz und dann über die B43a zur A3-Anschlussstelle Hanau. Kommen Sie bitte gut und sicher an.
0: Ja, und beim Wetter erwartet uns heute einfach nur ein moderater Sommertag. Was das für Ihre Region bedeutet, weiß Martin Gutt.
6: Hier zwischen dem Ried und dem Neckar Odenwald kommt die Luft derzeit von Norden her zu und sie ist morgens frisch und tagsüber angenehm warm. Konkret geht es von örtlich unter 10 Grad von heute früh hoch auf 20 bis 25 Grad am Nachmittag. Am wärmsten wird es in Darmstadt und an der Bergstraße. Zum Sonnenschein kommen im Laufe des Vormittags wieder einige Wolken mehr heran. Kurze Regenschauer gibt es aber nur in Ausnahmefällen Richtung Mainfranken. Meist bleibt es bei uns heute trocken.
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0: Und wir haben ungefähr Bergfest bei den Sommerferien. Die Hälfte ist etwa um. Und die Menschen, die uns jetzt morgens zuhören, sind vermutlich eher die, die nicht frei haben. Ne?
5: Ja, keine Sommerferien, ja. Vielleicht schon große Kinder. So. Ne? Ist man nicht mehr angewiesen auf die Sommerferien.
7: Ja, wir fahren in der Nachsaison dann in Urlaub. Ja.
0: Aber trotzdem braucht es ja auch eben genau die, um den Laden am Laufen zu halten, wenn viele andere weg sind. Und sie wollen wir belohnen.
5: 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Ja. 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
0: Wo halten Sie die Stellung und wo dudelt demnächst aus unserem schicken DAB Plus Radio dieser Radiosender? Rufen Sie uns jetzt an.
5: 069 155 und 4x1.
0: Ich schenke Ihnen das einfach so.
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0: Einen schönen guten Morgen mit zwei starken Stimmen von Melanie C. und Bryan Adams. Und wir wollen an dieser Stelle um 6.43 Uhr heute mal die Menschen belohnen, die auch in den Sommerferien fleißig sind und arbeiten, während alle anderen Urlaub machen. Und dazu gehört auch Stefan aus Oberasfe. Schönen guten Morgen.
1: Schönen guten Morgen.
0: Hi, erzähl uns, was machst du?
1: Momentan fahre ich Auto von Oberasfe nach Marburg an die Arbeit. Ich bin dort bei Vitos beschäftigt und bin stellvertretender Betriebsratsvorsitzende. Kümmere mich um die Interessen der Mitarbeiter.
0: Ah, sehr schön. Das heißt, du bist freigestellt von deiner eigentlichen Arbeit als Betriebsrat.
1: Genau, ich bin freigestellt als Krankenpfleger, wo ich normal auf Station gearbeitet habe. Und in dieser Wahlperiode bin ich freigestellt, genau.
0: 100%ige Freistellung?
1: Ich habe 100%ige Freistellung, genau. Wir sind ein Betrieb mit 1000 Mitarbeitern und daher.
0: Ja, wir Personalräte können da untereinander so reden, weil ich mache das hier nebenbei beim Hessischen Rundfunk auch. Deswegen sind alle sehr nett zu mir.
2: Deswegen gibt's aber, dafür gibt es aber noch kein Radio, sondern dafür, dass du arbeitest, damit andere mit ihren Kindern Urlaub machen können, ne?
1: So sieht's aus. Meine Kinder sind 25 und 19 und wir wollen natürlich nicht mehr mit ihren Eltern in Urlaub fahren und somit mache ich Ende August erst wieder Urlaub.
0: Okay, wo geht's dann dahin?
1: Da wird's erstmal nach Dresden gehen zum Toten Hosen Live-Konzert und danach mit dem Wohnmobil weiter den Osten unsicher machen.
0: Oha, das heißt durch die Bundesländer da im Osten einmal...
1: Genau, die Mecklenburgische Seenplatte und so weiter. Mal schauen.
0: Hier, wenn ich dir einen Tipp geben darf, Zittauer Gebirge, also noch ein bisschen östlich von Dresden. Görlitz ist eine traumhafte Stadt und dann eben da die Berge Eubin, das ist richtig, richtig toll.
1: Okay, aber kurz vorher werde ich noch Anfang August einen 2 Tage Urlaub machen, natürlich mit Simone Reuthal beim Fahrradfahren.
2: Ah, dann sehen wir uns auf der HR-Radtour.
1: Da haben wir uns vor 2 Jahren schon mal. Ja, genau.
2: Ach na, also, da freue ich mich doch drauf.
1: Genau, da mache ich 2 Tage Kurzurlaub.
0: Das ist doch fantastisch. Du hast gute Pläne, finde ich.
1: So ist der Plan.
0: Und es wird dich jetzt permanent unser schickes, schwarzes HR1 DAB Plus Radio begleiten dabei.
1: Da freue ich mich riesig. Das steht in meinem Büro.
0: Fürs rauschfreie Empfang.
1: Das wird super.
0: Super. Ja, du, danke, dass du den Laden am Laufen hältst und dass du dich bei uns gemeldet hast, lieber Stefan.
1: Sehr gerne. Ich wünsche euch noch einen sonnigen Tag.
0: Dir auch.

0: Kennen Sie so Tage, an denen man alles gelingt, die Sonne scheint, das ist einfach alles, alles gut im Leben, oder?
1: Ja.
0: Und dann läuft man durch die Gegend und singt dieses Lied. That's the way I like it. Ich finde, das macht einfach gute Laune. Hier kommen die Dire Straits, die genauso.

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7: 7 Uhr. Bahn will bundesweites Alkoholverbot an Bahnhöfen. Pistorius besucht Rüstungskonzerne in Kassel. Spanier feiern Fußball-Weltmeister in Madrid. Das Wetter Sonne und Wolken, vereinzelt Schauer bis 26 Grad. Die Nachrichten mit Dagmar Nuhn. Guten Morgen. Egal ob Bier, Wein oder Schnaps, die Deutsche Bahn will verbieten, dass auf Bahnhöfen in Deutschland Alkohol getrunken wird. Ab Mitte Oktober soll es soweit sein, schreibt die Bild-Zeitung. Aus der Nachrichtenredaktion Marco Schleicher.
8: Wir greifen jetzt noch härter durch, sagt Bahnchefin Paller. Es geht ihr um mehr Sicherheit und weniger Streitigkeiten durch Alkoholeinfluss. Mit dem Verbot sollen Bahnmitarbeitende und Reisende besser geschützt werden. Geplant ist, dass man in Zukunft weder am Bahnsteig noch in den Bahnhofshallen Alkohol trinken darf. Ausnahme in der Bahnhofsgastronomie. Kontrollieren solle das Verbot die DB Sicherheit und die Bundespolizei. Wer sich nicht dran hält, bekommt einen sofortigen Platzverweis und riskiert ein dauerhaftes Hausverbot.
7: Bundesverteidigungsminister Pistorius besucht heute das Rüstungsunternehmen KNDS in Kassel. Er will sich den Betrieb ansehen und mit Belegschaft und Geschäftsführung sprechen. Die Bundesregierung hatte im Juni beschlossen, mit 40% bei KNDS einzusteigen. Der Konzern baut unter anderem den Kampfpanzer Leopard 2 und beschäftigt in der Region Kassel rund 2400 Menschen. Die 10. Nacht in Folge haben die USA Ziele im Iran angegriffen. Nach Angaben des Militärs wurden militärische Einrichtungen beschossen, unter anderem Luftverteidigungssysteme und Startanlagen für Drohnen und Raketen. Das iranische Regime wiederum hat Länder mit US-Militärstützpunkten angegriffen, unter anderem Kuwait. US-Präsident Trump hat neue Zölle gegen das Nachbarland Kanada angeordnet. Nach Angaben aus Washington fällt künftig ein Aufschlag von 50% auf etliche Waren an. ARD-Korrespondent Martin Ganselmeier.
9: Trumps zusätzliche Zölle sollen in 30 Tagen in Kraft treten. Sie gelten für eine breite Palette von Produkten, darunter auch solche, die eigentlich unter das nordamerikanische Freihandelsabkommen fallen. Als Beispiele nannte das Weiße Haus Hockeyschläger, Wein und Zement. Der US-Präsident reagiere damit auf Kanadas, so wörtlich, diskriminierende Behandlung amerikanischer Produkte. Der kanadische Premierminister Mark Carney verteidigte die kanadischen Einfuhrbeschränkungen als Gegenmaßnahmen auf Trumps Zölle gegen sein Land.
7: Bis in die Nacht hinein hat Spanien seine Fußballnationalmannschaft nach dem Sieg bei der WM gefeiert. Das Team hatte sich am Sonntag zum zweiten Mal nach 2010 den Titel geholt. Rund 2 Millionen Menschen versammelten sich in der Hauptstadt Madrid, wo die Fußballer in einem Bus durch die Straßen fuhren. ARD-Reporter Nicolas Buschlüter.
10: Der oben offene Doppeldeckerbus mit den spanischen Spielern und der Aufschrift Könige der Welt kämpfte sich mehrere Stunden lang durch die Innenstadt vor. Links und rechts ein rotes Fahnenmeer, Jubel auch von den Balkonen. Viele Fans hatten Sonnenschirme als Schutz vor der brütenden Hitze mitgebracht. Das Bad in der Menge dürfte den spanischen Spielern und Fans noch lange im Gedächtnis bleiben. Oder zumindest bis zum nächsten WM-Triumph.
7: Und das passiert heute noch. Die Behörden legen aktuelle Zahlen zum Thema Kindesmissbrauch in Deutschland vor. Grundlage sind Daten aus der polizeilichen Kriminalstatistik. Und bei seiner Afrika-Tour reist Außenminister Wadephul weiter nach Nigeria. Ziel ist es, neue strategische Partnerschaften aufzubauen. Das waren die Nachrichten.
11: Und es ist jetzt 3 Minuten nach 7. Wir schauen mit Simone auf die Verkehrslage.
3: Hallo und Vorsicht bitte auf der A3 Würzburg Richtung Frankfurt zwischen Obertshausen und dem Offenbacher Kreuz. Da liegt ein Reifen auf dem linken Fahrstreifen. Die A3 Würzburg Richtung Frankfurt zwischen Aschaffenburg und Seligenstadt. 4 Kilometer Stau wegen Reinigungs- und Reparaturarbeiten nach einem Unfall auf dem linken Fahrstreifen. A5 Darmstadt Richtung Frankfurt zwischen Weiterstadt und Langenmörfelden streckenweise stockend. Nach einem Unfall auf dem linken Fahrstreifen bitte halten Sie hier eine Gasse für die Einsatz- und Rettungsfahrzeuge frei. Die B45 Hanauer Kreuz Richtung Dieburg zwischen Hanau-Kleinauheim und der A3 Anschlussstelle Hanau. 2 Kilometer stockender Verkehr. Und noch eine Meldung aus dem Main-Kinzig-Kreis. Da ist die L3178, das ist die Landstraße zwischen Romstal und Bad Soden, in beiden Richtungen wegen Bergungsarbeiten nach einem Unfall gesperrt. Bitte kommen Sie gut an.
11: Angenehmes Wetter erwartet uns heute morgens noch ziemlich kühl, aber später dann wohltemperiert. Was das für Ihre Region bedeutet, weiß Martin Gutt.
12: Heute früh unter 10, am Nachmittag dann 20 bis 26 Grad. So sieht es hier in Südhessen heute aus. Und wenn es nachher dann wärmer wird, wollen auch wieder einige Wolken mitspielen. Die breiten sich aber zur Pfannkuchenform am Himmel aus und liefern kaum mal kurze Schauer ab, wenn dann am ehesten so Richtung Mainfranken. Morgen aber bekommen wir hier zwischen Darmstadt und Mannheim so gegen Abend mal ein bisschen mehr Regen ab. Bis dahin bringt uns der Mittwoch mit so 23 Grad wieder angenehme Wärme.
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11: Festgestellt, das ist das ideale Wetter, um Gartenarbeit zu machen.
3: Ja.
11: Gartenarbeit, Simone.
3: Ja.
11: Mein Garten ist jetzt nicht mehr sehr hässlich, sondern nur noch hässlich.
3: Ich wollte gerade sagen, bestimmt total trocken, oder? Was willst du denn da jetzt machen?
11: Ich habe den Rasen gemäht. Das war. Ich habe ja den Mai mähfrei, weißt du?
3: Ja.
11: Soll man ja machen wegen der Wildbienen.
3: Mhm. Und dann war es jetzt ganz schön hoch.
11: Ja.
3: Seitdem hast du gar nicht mehr den Rasen.
11: Ist halt auch schon Mitte Juli.
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3: Hast du es gemäht oder nicht?
11: Ich habe gemäht, natürlich. Ja. Ja.
3: Aber vorher mit der Sense, wie hoch war denn das Gras?
11: Ja, ich musste auch mit so einer Gartenschere dann noch einzelne Dinge entfernen, wo aus einem Stängel ein Baum werden wollte. Aber ich bin der Sache bei Zeiten zu Leibe gerückt.

0: Der Sommer da draußen macht ja gerade eine kleine Verschnaufpause und um diese Zeit jetzt ins Freibad zu gehen, ist ein bisschen kühl. Da könnte man ja mal wieder ins Hallenbad.
1: Ja, und das ist vor allen Dingen in Alsfeld im Vogelsbergkreis schon den ganzen Sommer eine richtig gute Idee. Da haben nämlich Anja Kiblewski und die anderen vom Förderverein Badefreunde das Erlenbad umfunktioniert.
2: Der Beckenboden ist mit blauem Teppich ausgelegt und wir haben zwei Treppen über die Schräge vom Nichtschwimmerbereich ins Tiefe gebaut. Dort befindet sich die Bühne.
0: Das ist cool, ja, oder?
1: Das Wasser wurde komplett quasi von innen nach draußen ins Freibad gepumpt und da gibt's halt im leeren Becken jetzt jede Menge Veranstaltungen.
0: Konzerte finden da statt, Kino, Lesungen, alles, was man sich vorstellen kann.
1: Ja, und heute ist da was, das würde mir, ganz ehrlich, ich hätte da glaube ich Spaß dran und du glaube ich auch. Heute ist nämlich Skigymnastik und das kommt da wohl richtig gut an.
2: Ich bin ehrlich gesagt ein bisschen geflasht von der positiven Resonanz, die wir bisher bekommen haben. Klar haben wir als Vorstand vom Förderverein gehofft, dass es gut angenommen wird, sich die viele Arbeit auch gelohnt hat. Aber als dann zum Beispiel beim Eröffnungskonzert jeder Platz besetzt war oder beim Yoga keine weitere Matte mehr auf den Beckenboden gepasst hat, waren wir ehrlich gesagt schon ganz schön überrascht.
0: Ist es dann Beckenbodengymnastik, was man da macht?
1: Kann man auch.
0: Das Erlenbad in Alsfeld ist abgelassen worden. Das Wasser wurde einfach ins Freibad transportiert und jetzt dient das Becken als Veranstaltungsbühne. Das ist doch eine coole Idee und es kommt offensichtlich richtig gut an.

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4: Guten Morgen, es ist jetzt gleich 19:30. 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Die Deutsche Bahn will mehr für die Sicherheit an Bahnhöfen tun. Dagmar Nun aus unseren Nachrichten. Bald soll es verboten sein, auf Bahnsteigen oder in Bahnhofshallen Alkohol zu trinken.
5: Ja, genau. Bahnchefin Paller hat der Bild gesagt, dass das ab Mitte Oktober gelten soll. Und zwar an allen 5400 Bahnhöfen in Deutschland. Das Ziel, weniger Konflikte und mehr Schutz für Mitarbeiter und Reisende. Bisher gelten solche Vorschriften nur an großen Bahnhöfen, wie zum Beispiel in Frankfurt. Die Bahn sagt, dass sie damit gute Erfahrungen gemacht hat. Auseinandersetzungen seien spürbar zurückgegangen. Außerdem Thema, Verteidigungsminister Pistorius kommt später nach Kassel zum Rüstungskonzern KNDS. Die Bundesregierung hatte neulich beschlossen, bei dem Unternehmen einzusteigen. Und vom Hockeyschläger bis zum Wein. US-Präsident Trump hat neue Zusatzzölle für Produkte aus Kanada angekündigt in Höhe von 50%. Trump will so erreichen, dass Kanada mehr US-Autos importiert.
4: Und jetzt mehr Aktuelles aus unseren Regionalstudios.
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4: Und jetzt mehr Aktuelles aus unseren Regionalstudios.
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7: Kaputte Bewässerungssäcke hier, verstopfte

0: Nicht mehr. Das hat mir der Vereinsvorsitzende des Anglervereins 1970 Niederramstadt, Thorsten Schäfer, gesagt. Der Wasserstand ist niedrig, der Fluss warm und das ist vor allem schlecht für die heimischen Bachforellen. Die Fische leiden. Denn Sand von Bauarbeiten am Modau-Radweg und achtlos weggeworfener Müll setzen der Modau laut Schäfer sehr zu. Und Anfang Juni ist nach einem Hochwasser schädliches Abwasser in die Modau gelangt. Der Großteil der Bachforellen ist dabei qualvoll verendet. Der Anglersportverein hat sich jetzt ein striktes Entnahmeverbot für die kommenden 2 Jahre gesetzt. Die Modau fließt durch die Kreise Darmstadt-Dieburg, Groß-Gerau und an der Stadt Darmstadt vorbei. Mike Markloff, Niederramstadt.
1: Guten Morgen, 7.31 Uhr, die Verkehrsübersicht mit Simone.
2: Hallo auf die Straßen und Vorsicht bitte auf der A5 Frankfurt Richtung Kassel zwischen Friedberg und Obermörlen liegen Reifenteile auf allen Fahrstreifen. Vorsicht auch auf der A5 Kassel Richtung Frankfurt in Höhe Friedberg, eine ungesicherte Unfallstelle, das Ganze auf dem Beschleunigungsstreifen. Die A5 Heidelberg Richtung Frankfurt zwischen Darmstädter Kreuz und Langenmerfelden, 4 Kilometer Stau, da gab es einen Unfall auf den beiden linken Fahrstreifen und das auch noch in der Baustelle. Die Polizei hat den Verkehr kurzzeitig angehalten, um die Unfallfahrzeuge eben nach rechts zu räumen. Die B45 Hanauer Kreuz Richtung Dieburg zwischen Hanau-Kleinauheim und der A3 Anschlussstelle Hanau, 2 Kilometer stockender Verkehr. Und noch eine Meldung aus dem Main-Kinzig-Kreis auf der Landstraße zwischen Romstal und Bad Soden. Da gab es in beiden Richtungen einen Unfall und deshalb ist dort die Fahrbahn gesperrt. Bitte umfahren Sie weiträumig und ansonsten kommen Sie gut und sicher an.
1: Uns erwartet heute ein moderater Sommertag und was das genau bedeutet, weiß Martin Gutt.
3: Hier zwischen dem Ried und dem Neckar-Odenwald kommt die Luft derzeit von Norden her zu und sie ist morgens frisch und tagsüber angenehm warm. Konkret geht es von örtlich unter 10 Grad von heute früh hoch auf 20 bis 25 Grad am Nachmittag. Am wärmsten wird es in Darmstadt und an der Bergstraße. Zum Sonnenschein kommen im Laufe des Vormittags wieder einige Wolken mehr heran. Kurze Regenschauer gibt es aber nur in Ausnahmefällen Richtung Main-Franken. Meist bleibt es bei uns heute trocken.
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1: Was passiert im Radiostudio, während Musik läuft? Die Mädchen unterhalten sich über Nagellack.
5: Ich wusste, dass das jetzt kommt. Ja.
2: Du hast recht. Ja, es war absehbar.
1: Es war absehbar, aber...
2: Du hast aber gut zugehört. Was hast du dir behalten?
1: Sag mal, nun trägt Koralle.
2: Ja. Ja.
1: UV-Lack.
5: Ja.
1: Was genau. Heißt das?
5: Das hält einfach viel länger.
1: Es hält viel länger?
5: Ja, also mit dem Lämpchen, ne, ich muss die unter dem Lämpchen trocknen.
1: So.
5: Ja. Genau, aber dann hält das auch 2-3 Wochen.
2: Das härtet dann.
5: Ich habe damit kein Problem mehr.
1: Also ich muss sagen, das Ergebnis kann sich sehen lassen. So, fertig, aus.
4: Danke. 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
1: Sehr schön.
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1: Koralle.

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0: 7:45 Uhr, hallo und schönen guten Morgen. Hier ist HR1 und es ist Halbzeit. Also in den hessischen Sommerferien. 3 Wochen sind rum. Ganz knappe 3 liegen noch vor uns. Die einen kommen aus dem Urlaub zurück, die anderen starten in die Auszeit. 2, 3 Wochen und das braucht man ja auch, um sich richtig zu erholen, oder? Nee, nicht unbedingt, sagt Dr. Oliver Weigelt. Er ist Erholungsforscher und Psychologe an der Uni in Groningen. Einen schönen guten Morgen.
1: Guten Morgen.
0: Also ich dachte immer, je länger der Urlaub, desto größer die Erholung. Und Sie sagen, das stimmt nicht so ganz. Warum?
1: Naja, also das, was wir von Forschungsseite her wissen, dann zeigt sich eigentlich, dass es da keinen direkten Zusammenhang zwischen der Länge des Urlaubs und dem Erholungseffekt gibt.
0: Okay, das heißt also, ab wann ist dann schon Erholung möglich? Reicht ein Tag schon aus?
1: Die Erholung kann man ja in der Regel daran festmachen, zum Beispiel an Aspekten des Wohlbefindens, zum Beispiel der Vitalität oder auch der Anspannung. Und da kann man sehen, dass so in der ersten Woche, da passiert relativ viel. Und so ab der zweiten Woche kann man eigentlich sagen, da flacht das sozusagen ab. Und deswegen würde ich daraus ableiten, dass er eigentlich so ein Optimum irgendwo zwischen 1 und 2 Wochen liegt. Wobei das natürlich trotzdem am Ende sehr individuell ist.
0: Wollte ich gerade sagen, weil ich merke jetzt zum Beispiel, wenn ich 1 Woche Urlaub mache, die ersten 2, 3 Tage kümmere ich mich nur um das Wetter vor Ort und welche Wanderwege mache ich. Ab dem 3. oder 4. Tag fange ich schon wieder an, darüber nachzudenken, dass ich wieder früh aufstehen muss in der nächsten Woche und arbeiten muss.
1: Genau, insofern ist die wichtigste Funktion ist vielleicht, dass ihr einfach so einen Puffer zur Rückkehr schafft.
0: Also so 1 bis 2 Wochen ideal, höre ich jetzt. Und dann ist natürlich die Frage, wie schaffe ich es, die Erholung möglichst lange eben auch in die Arbeit mitzunehmen? Ist es sinnvoll, im Urlaub schon so ein paar Sachen abzuarbeiten? Ich gucke gerne mal in die Mails, weil ich weiß, was wichtig ist, habe ich dann schon beantwortet oder sagen Sie pures Gift?
1: Ja, also es gibt relativ viel Forschung zum Abschalten von der Arbeit und die zeigt eigentlich, dass dieses Abschalten von der Arbeit, dieses Abstandgewinnen von der Arbeit eigentlich ein sehr wichtiger Faktor ist. Ich sehe aber trotzdem natürlich den Punkt, dass man vielleicht tatsächlich gerne unerledigte Dinge schon vom Tisch hätte. Deswegen würde ich sagen, also wenn einem das wirklich ein Bedürfnis ist, so bestimmte Dinge abzuhaken und man das sich wirklich nicht komplett lösen möchte, dann vielleicht einfach so ein Zeitfenster suchen, in dem man das machen kann und das vielleicht auch begrenzen, sodass wirklich der Urlaub noch ein Urlaub bleibt.
0: Merke ich dann nämlich, wenn ich dann 2, 3 Mails beantwortet habe und ich gehe danach schön Abendessen im Urlaub, dann bin ich so richtig relaxed. Also das kann durchaus realistisch sein wahrscheinlich, oder?
1: Ja, genau. Das ist ein Stück weit tatsächlich auch mit Forschungsergebnissen so belegt.
0: Der Erholungsforscher und Psychologe Oliver Weigelt sagt, es gilt nicht die Faustregel, je länger der Urlaub, umso besser die Erholung. 1 bis 2 Wochen sind tatsächlich ideal und ausreichend. Ich danke Ihnen ganz, ganz herzlich für Ihre Erkenntnisse und Ihre Zeit, Herr Weigelt.
1: Danke fürs Interesse.

0: Woher kommt der Bandname Marillion? Angeblich habe ich mal gehört von The Silmarillion. Das ist ein Epos von Tolkien.
1: Ah.
0: Aber dann haben die gesagt, das könnte rechtlich Ärger geben, wenn man es irgendwie so nennen wie was es schon gibt. Und deswegen haben sie sich nur noch Marillion genannt.
1: Egal, was draufsteht, das, was drinsteckt, ist einfach verdammt gut.
0: So,
1: und dieser Song hier
0: sieht's aus.
1: Ist ein Mega-Hit.
0: Gaelic.

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1: 8 Uhr. Bahn will bundesweites Alkoholverbot an Bahnhöfen. Neue Förderregeln beim Heizungstausch gelten. Trump verkündet neue Zölle gegen Kanada. Das Wetter: Sonne und Wolken, vereinzelt Schauer bis 26 Grad. Die Nachrichten mit Dagmar Nuhn. Guten Morgen. Kurz vor der Zugabfahrt noch ein Bier auf dem Bahnsteig. Damit soll in Zukunft Schluss sein. Laut Medienberichten plant die Deutsche Bahn ein komplettes Alkoholverbot an allen 5.400 Bahnhöfen in Deutschland. Bisher gilt das nur an großen Bahnhöfen wie Frankfurt, Hamburg und Köln. ARD-Reporter Frank Eichmann.
2: Es reicht. Wir greifen jetzt härter durch, sagt Bahnchefin Palla der Bild. Sie verspricht sich mehr Schutz von Mitarbeitern und Reisenden. Bis Mitte Oktober soll das Verbot auf Bahnsteigen und in Bahnhofshallen bundesweit eingeführt sein, bestätigte die Bahn der deutschen Presseagentur. Durchgesetzt von Bundespolizei und eigenen Sicherheitskräften droht bei illegalem Alkoholkonsum künftig ein sofortiger Platzverweis und im Wiederholungsfall ein dauerhaftes Hausverbot.
1: Kanzler Merz hat mit dem neuen britischen Premierminister Burnham telefoniert, wenige Stunden nach der Ernennung des Labour-Politikers zum neuen Regierungschef. Aus der Nachrichtenredaktion Markus Weber.
3: Beide hätten den Wunsch geäußert, die enge Zusammenarbeit zwischen Berlin und London fortzusetzen. Merz und Burnham waren sich demnach auch einig, die Ukraine weiter umfassend zu unterstützen und den Druck auf Russland zu erhöhen. Der neue britische Premier telefonierte auch mit US-Präsident Trump und dem ukrainischen Präsidenten Zelensky. Burnham war gestern Mittag von König Charles zum neuen Premier ernannt worden und berief anschließend sein Kabinett.
1: Neue Förderrichtlinien beim Heizungstausch. Wer eine Wärmepumpe einbaut oder eine andere klimafreundliche Heizung, der bekommt weiter Geld vom Staat, aber ab heute nicht mehr so viel wie bisher. Nach dem neuen Gebäudemodernisierungsgesetz werden maximal 80% der Kosten übernommen. Schwerer Unfall gestern Abend in Mittelhessen. Dabei ist eine 45-jährige Autofahrerin ums Leben gekommen. Sie war mit ihren 10 und 12 Jahre alten Kindern zwischen Leuen-Lahnbahnhof und Burg Solms unterwegs, als ihr ein 18-jähriger Autofahrer entgegenkam. HR-Reporter Rainer Battefeld.
4: In einer scharfen Kurve verlor er die Kontrolle über sein Auto und stieß frontal mit der Autofahrerin zusammen. Ersthelfer konnten die beiden verletzten Kinder aus dem Wrack retten, noch bevor die Feuerwehr vor Ort war. Die Mutter war zunächst eingeklemmt, wurde dann aber aus dem auf dem Dach liegenden Wagen befreit und in ein Krankenhaus gefahren. Laut Polizei starb sie dort in der Nacht. Der 18-jährige Autofahrer wurde ebenfalls schwer verletzt.
1: US-Präsident Trump hat neue Zölle gegen das Nachbarland Kanada angeordnet. Nach Angaben aus Washington fällt künftig ein Aufschlag von 50% auf etliche Waren an. ARD-Korrespondent Martin Ganselmeier.
5: Trumps zusätzliche Zölle sollen in 30 Tagen in Kraft treten. Sie gelten für eine breite Palette von Produkten, darunter auch solche, die eigentlich unter das nordamerikanische Freihandelsabkommen fallen. Als Beispiele nannte das Weiße Haus Hockeyschläger, Wein und Zement. Der US-Präsident reagiere damit auf Kanadas, so wörtlich, diskriminierende Behandlung amerikanischer Produkte. Der kanadische Premierminister Mark Carney verteidigte die kanadischen Einfuhrbeschränkungen als Gegenmaßnahmen auf Trumps Zölle gegen sein Land.
1: Und das passiert heute noch. Verteidigungsminister Pistorius kommt nach Kassel. Er besucht das Rüstungsunternehmen KNDS. Und Außenminister Wadefuhl ist weiter auf Afrika-Reise. Heute besucht er Nigeria, um neue Partnerschaften aufzubauen. Das waren die Nachrichten.
6: Und jetzt ist es 8:03. Wir schauen mit Simone auf die Straßen.
7: Bisschen was los auf den Straßen. Wir beginnen auf der A5 Heidelberg Richtung Frankfurt zwischen Darmstädter Kreuz und Langenmühlfelden. 5 Kilometer Stau. Da gab es einen Unfall, das auch noch dort in der Baustelle. Die Fahrbahn ist momentan auf einen Fahrstreifen verengt. A5 Frankfurt Richtung Darmstadt zwischen Langenmühlfelden und Weiterstadt. 3 Kilometer Stau. A44 Dortmund Richtung Kassel zwischen Zierenberg und Kassel-Bad Wilhelmshöhe. 6 Kilometer Stau. Da gab es einen LKW-Unfall auf dem linken Fahrstreifen. A67 Darmstadt Richtung Mönchhof-Dreieck zwischen Groß-Gerau und Rüsselsheim-Ost. 3 Kilometer stockender Verkehr. Und eine Meldung noch aus dem Main-Kinzig-Kreis. Da ist die Landstraße zwischen Romstal und Bad Soden in beiden Richtungen wegen Bergungsarbeiten nach einem Unfall gesperrt. Gutes Ankommen wünschen wir.
6: Das Ganze heute bei angenehmen Temperaturen. Morgens noch ein bisschen kühl, aber dann wohltemperiert. Was das bedeutet, weiß Martin Gutt.
8: Heute früh unter 10, am Nachmittag dann 20 bis 26 Grad. So sieht es hier in Südhessen heute aus. Und wenn es nachher dann wärmer wird, wollen auch wieder einige Wolken mitspielen. Die breiten sich aber zur Pfannkuchenform am Himmel aus und liefern kaum mal kurze Schauer ab, wenn dann am ehesten so Richtung Mainfranken. Morgen aber bekommen wir hier zwischen Darmstadt und Mannheim so gegen Abend mal ein bisschen mehr Regen ab. Bis dahin bringt uns der Mittwoch mit so 23 Grad wieder angenehme Wärme.
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9: In den Sommerferien, was aber ja nichts bedeutet für die Menschen, die keine Schulkinder haben. 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

0: 8:12 ist ein guter Zeitpunkt, um mal kurz ins Labor zu schalten. Wobei, das ist jetzt nur so eine Idee, weil wir haben die Dani aus Hanau-Mittelbuchen in der Leitung. Guten Morgen!
1: Hallo, guten Morgen, Tim!
0: Moin, na? Mein Kollege hat mir gesagt, du arbeitest in einer Chemiefirma.
1: Ja, aber ich arbeite tatsächlich nicht im Labor, sondern mehr fürs. Ich bin für den Customer Service zuständig, also nicht fürs Labor.
0: Customer Service, das heißt, wenn ein Kunde irgendwas bestellen möchte bei euch, dann hat er dich
1: genau,
0: dran.
1: Genau. Dann komme ich ins Spiel. Genau.
0: Was kann ich mir bei dir bestellen? Was hast du so im Angebot?
1: Melaminharze könnte ich dir anbieten.
0: Stark, Melaninharze.
1: Das ist total spannend, ja.
0: Simone, du baust doch ständig was um. Brauchst du nicht mal Melaninharz?
2: Na klar, Logo. Für den Garten vielleicht oder
1: das
2: so.
1: Für den Garten, das ist so. Also eigentlich ist das giftig. Für den Garten wäre das nichts. Also da werden Bodenbelege mit beschichtet und Autolacke werden damit,
2: habe ich schon mal gehört. Mein Mann schüttelt also wahrscheinlich daheim jetzt mit dem Kopf, weil ich es nicht erkannt habe direkt. Ach, solche Sachen. Okay.
1: Genau.
0: Und das wird aber auch noch am Standort Fechenheim hergestellt?
1: Genau, ja. Wir stellen das tatsächlich hier bei uns, stellen wir das her, genau.
0: Cool, sehr schön.
1: Und aber das sieht aus wie Wasser, ist also nichts Spektakuläres. Also das ist weder bunt noch sonst irgendwas, das sieht alles so flüssig und wässrig aus.
0: Ach so. Stinkt es denn wenigstens?
1: Nee, gar nicht.
0: Warte mal.
2: Das nicht.
1: Das schmeckt noch nicht mal.
2: Ich dachte, das wäre giftig.
1: Oh, war ja. Ja, ist es ja auch. Deswegen sollte man es ja auch nicht trinken.
2: Okay.
0: So, und dir sind Sommerferien vollkommen egal, weil du bist kinderlos oder?
1: Genau. Ich bin kinderlos. Also Sommerferien sind mir wurscht eigentlich. Aber ja, ich kann mir schon vorstellen, dass so Eltern, wenn sie 6 Wochen ihre Kinder irgendwie betreuen müssen, schon anstrengend ist, ja.
0: Ja, das glaube ich auch.
2: Ach, es gibt Fußballcamps, es gibt
1: Freizeitaktivitäten. Ich als Spanierin hab ja die letzten Tage gefeiert und deswegen.
0: Ach, hast du wirklich, erzähl, wie waren deine letzten 48 Stunden?
1: Ja, brutal. Also ich habe ja auch die ganze Zeit WhatsApp von meinen Verwandten in Spanien bekommen und die sind ja alle durchgedreht. Genau, ich habe nur Wortfindungsstörung am frühen Morgen. Also wie gesagt, die sind alle durchgedreht, ich auch. Und wir haben in Großauheim gibt es ja so ein spanisches Restaurant, da waren wir dann halt alle. Und ich wusste auch gar nicht, dass die spanische Community in meinem Kinzigkreis noch so groß ist. Aber weil unsere Eltern sind ja, also meine Eltern zumindest, sind ja wieder zurück nach Spanien.
0: Ja, ja, guck, wenn man Weltmeister wird, dann kommen die plötzlich alle aus ihren Löchern. Das ist doch klar, oder?
1: Das stimmt, ja.
0: Super, also du hältst den Laden am Laufen und du hast dir unser DRB Plus Radio verdient. Das schicke mit dir.
1: Das ist klar, super, danke.
0: Dani, es war eine große Freude, mit dir geplaudert zu haben.
1: Ja, muchas gracias und noch
0: un
1: buen día.
0: Hasta la próxima.
1: Sin tanto calor.
0: Nos escuchamos.
2: Vale. Adiós.

0: Achtung, wir nehmen Sie jetzt mit in den Time Tunnel. Es geht von den 70ern direkt in die 90er.
1: Oha.
2: Und der Song ist einfach oberfett.
0: So hat man in den 90ern gesagt,
2: ja, alles,
0: ne?
2: Mit Ober.
0: Ja, aber was war die Steigerung?
2: Oberst.
0: Oberst Fett hier, Oasis.

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8: Es ist jetzt 8:30 Uhr. Einen schönen guten Morgen. HR1 ist hier. Wer seine alte Heizung austauschen will, der kann ab heute wieder eine Förderung beantragen. Dagmar Nuhn aus unseren Nachrichten. Es gibt allerdings nicht mehr so viel wie bisher.
9: Genau, die Förderbank KfW hat ihre Richtlinien angepasst. Damit fallen die Zuschüsse für den klimafreundlichen Heizungstausch geringer aus. Maximal 80% der Kosten werden übernommen. So sieht es das neue Gebäudemodernisierungsgesetz vor. Und die genaue Summe hängt jetzt stärker vom Einkommen ab als vorher. Und es kommt auch darauf an, ob noch ein minderjähriges Kind mit im Haushalt wohnt. Auch ein Thema heute, kein Alkohol mehr auf Bahnsteigen oder in Bahnhofshallen. Die Deutsche Bahn will ab Mitte Oktober ein bundesweites Alkohol

0: Lieder gesungen, Schmetterlinge aus Papier gebastelt, Lichter angezündet. Für 45 Drogenabhängige, die seit letztem Juli in Frankfurt gestorben sind. Nicht nur in Hessen, auch in Deutschland sind diese Zahlen gestiegen. Der Gedenktag ist deshalb auch eine politische Veranstaltung. Betroffene und die Träger der Drogenhilfe nehmen den Tag zum Anlass, um vor den Konsequenzen einer strengen Drogenpolitik zu warnen. Olga Eisenmann, Frankfurt.
1: Das jüngste und das älteste Welterbe in Hessen können sich feiern lassen. Vor 5 Jahren ist die Mathildenhöhe in Darmstadt zum UNESCO-Welterbe geworden, das Kloster Lorsch sogar schon vor 35 Jahren. Das Kloster würdigt die UNESCO als eines der wenigen Denkmäler aus der Zeit der Karolinger. Und es habe über die Jahrhunderte sein ursprüngliches Aussehen bewahrt, sagt die Kommission. Bis die Mathildenhöhe in Darmstadt zum Welterbe wurde, hat es jahrelang gedauert. Inzwischen repräsentiert die Mathildenhöhe für die UNESCO-Verantwortlichen die künstlerische und kulturelle Entwicklung um 1900. Conny Bechstedt, Studio Südhessen.
2: 8.32 Uhr, guten Morgen. Hier kommt die Verkehrsübersicht mit Simone.
3: Oh, immer noch einiges los. A3, Würzburg Richtung Frankfurt zwischen Hanau und dem Offenbacher Kreuz, da stockt streckenweise. Die A3 Köln Richtung Frankfurt zwischen Rauenheim und Kelsterbach, 4 Kilometer stockend. A5 Heidelberg Richtung Frankfurt zwischen Darmstädter Kreuz und Langenmörfelden, 5 Kilometer Stau. Hier gab es einen Unfall in der Baustelle. Die Fahrbahn ist deshalb auf einen Fahrstreifen verengt. A5 Kassel Richtung Frankfurt zwischen dem Gambacher Kreuz und Obermörlen, 3 Kilometer stockender Verkehr. Da gab es einen Unfall. Die A5 Frankfurt Richtung Darmstadt ab der Abfahrt Langenmörfelden, da steht ein brennender PKW. Die A6 Heilbronn Richtung Mannheim zwischen Kreuz Mannheim und Firnheimer Kreuz, 3 Kilometer stockend. Da gab es einen Unfall auf dem rechten Fahrstreifen. A44 Dortmund Richtung Kassel zwischen Zierenberg und Kassel-Bad Wilhelmshöhe, 8 Kilometer Stau nach einem Unfall mit einem LKW auf dem linken Fahrstreifen. Und die A67 Darmstadt Richtung Mönchhof-Dreieck zwischen Groß-Gerau und Rüsselsheim-Ost, 2 Kilometer stockender Verkehr. Heidenneig. Gutes Ankommen wünschen wir.
2: Und wir geben ab ins Wetterstudio zu Martin Gutt, der einen moderaten Sommertag heute im Angebot hat.
4: Hier zwischen dem Ried und dem Neckar-Odenwald kommt die Luft derzeit von Norden her zu uns. Sie ist morgens frisch. Schon tagsüber angenehm warm. Konkret geht es von örtlich unter 10 Grad von heute früh hoch auf 20 bis 25 Grad am Nachmittag. Am wärmsten wird es in Darmstadt und an der Bergstraße. Zum Sonnenschein kommen im Laufe des Vormittags wieder einige Wolken mehr heran. Kurze Regenschauer gibt es aber nur in Ausnahmefällen Richtung Mainfranken. Meist bleibt es bei uns heute trocken.
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2: Und es wird gefeiert im ARD-Vorabend. Denn gefragt, gejagt läuft diese Woche zum 1000. Mal.
3: Und du hast alle 1000 Folgen gesehen, oder?
2: So gut wie. Also,
3: du bist
2: ja
3: voll der Fan.
2: Ich bin Hardcore-Fan.
3: Ne?
2: Das, ja. Wir waren ja auch vor 2 Jahren schon mal da mit ein paar Hörern hier von HR1 und haben.
3: Das war so Kindheitstraum gefühlt für dich.
2: Geld gewonnen gegen Manuel Hobiger. Das war fantastisch. Ja, und wir sprechen gleich mit dem hessischen Jäger aus der Runde, der nämlich hier bei uns im Land wohnt, Dr. Thomas Kinne, wie er sich den Erfolg dieser Sendung erklärt.

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0: Mit Racy geht es in diesen Tag um 18 Minuten vor 9. Eine Sendung mit Kultcharakter im Vorabendprogramm im Ersten. Und sie feiert Jubiläum. Ihre 1000. Folge läuft heute. Gefragt, gejagt, über 2 Millionen Menschen quissen da täglich mit Alexander Bommes und seinen Jägern. Und der hessische Jäger, das ist Thomas Kinner aus Nauheim. Einen schönen guten Morgen, Thomas.
1: Ja, guten Morgen, Tim. Hallo.
0: Thomas, kannst du dir den Erfolg dieser Sendung überhaupt irgendwie erklären?
1: Ich denke, wir haben so ein gewisses Alleinstellungsmerkmal unter den Quiz-Sendungen und das ist einfach unser Tempo. Und ich denke, das gefällt den Menschen.
0: Das liebe ich auch, weil ich finde, bei Wer wird Millionär zum Beispiel wird immer ewig über eine Frage rumgekaut und bei euch geht das zack, zack, zack, zack, zack. Das ist wahrscheinlich eins der Geheimnisse, ne?
1: Ja, denke ich schon. Also wir haben auf jeden Fall weit über 100 Fragen pro Sendung und das innerhalb von 45 Minuten.
0: Und dieses geniale Dreiecksverhältnis wahrscheinlich einfach auch zwischen Bommes, Kandidat und Jäger. Weil das gibt's ja so in der Form auch nirgendwo mehr, oder?
1: Auf jeden Fall. Das ist nämlich der andere Faktor. Eigentlich bei jeder anderen Quiz-Sendung gibt es eine richtige und eine falsche Antwort. Kandidaten antworten richtig, dann kommen sie weiter. Falsch sind sie raus oder kriegen Minuspunkte. Bei uns ist es ja so, jeder spielt gegen einen Menschen und wir machen Fehler als Jäger. Und aus dem Grunde kann man also bei der falschen Antwort noch nicht sagen, ich bin raus, weil der Jäger kann ja auch eine falsche Antwort gegeben haben. Und genau. Das macht das Ganze so spannend.
0: Ich finde ja, dass du zu den freundlichsten Jägern gehörst. Ist das Taktik?
1: Nee, die Persönlichkeit, die ich da von mir gebe, das bin ich. Also ich bin einfach so und ich bin froh darüber, denn es gab von England aus am Anfang diese Vorgabe, dass die Jäger ja immer die Bösen sein müssen und grimmig reinschauen müssen. Und das haben zum Glück schon vor meiner Zeit als Jäger meine Kollegen alle irgendwie abgelegt. Also insgesamt sind die Jäger in Deutschland freundlicher und das kommt, glaube ich, beim deutschen Publikum an.
0: Gibt es so eine Art Mitleidsfaktor, dass man als Jäger auch mal sagt, oh Mensch, der Typ da gegenüber, der ist einfach so nett und ich mache jetzt auch mal was absichtlich falsch oder spricht das gegen den Ehrenkodex?
1: Wir machen nichts absichtlich falsch. Ich wüsste ja nicht, wo ich da die Grenze ziehen sollte. Es gibt da sehr, sehr viele nette Menschen und es tut mir manchmal auch wirklich leid, die dann zu schlagen, wenn sie gut gespielt haben. Aber das ist Ehrensache. Wir müssen unser Bestes geben, auch wenn es uns persönlich leid tut, dann nette Kandidaten rauszuwerfen.
0: Es macht doch unglaublich Spaß bei euch. Ihr seid ein wahnsinnig nettes Team. Wir hatten ja hier auch schon mal Plätze verlost und ich war mit 3 sehr, sehr netten HR1-Hörerinnen und Hörern da. Und wir haben 10.000 Euro gegen Herrn Hobiger mitgenommen.
1: Nochmal herzlichen Glückwunsch.
0: Darauf sind wir auch tatsächlich noch ein bisschen stolz. Das wäre uns natürlich nicht geglückt gegen Thomas Kinne, den Quiz-Doktor. Vielen herzlichen Dank, dass du Zeit heute Morgen für uns hattest.
1: Gern geschehen, gern geschehen.

0: R1 am Morgen, Ade. Scheiden tut weh. Doch es muss sie nicht stören. Schon morgen gibt es ein Wiederhören.
1: Du Reimemonster.
2: Ja, so
1: MC oder? Tim yeah, Frühling. Auch yeah, morgen früh yeah, ab 5 wieder an den Decks. Aber jetzt gibt's einfach ein richtig. Ey, Tim?
0: Ja.
1: Wir sind jetzt still, weil das Ding hier ist einfach überragend,
0: kommt
1: oder?
0: Bei dir. Großartiger Rod Stewart an der Stelle.

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7: 9 Uhr. Bahn will bundesweites Alkoholverbot an Bahnhöfen. Beim Heizungstausch gelten neue Förderregeln. Polizei ermittelt nach Explosion in Obertshausen. Das Wetter Sonne und Wolken, vereinzelt Schauer bis 26 Grad. Die Nachrichten mit Dagmar Nuhn. Guten Morgen. Egal ob Bier, Wein oder Schnaps, die Deutsche Bahn will verbieten, dass auf Bahnhöfen in Deutschland Alkohol getrunken wird. Ab Mitte Oktober soll es soweit sein, schreibt die Bild-Zeitung. Aus der Nachrichtenredaktion Marco Schleicher.
8: Wir greifen jetzt noch härter durch, sagt Bahnchefin Paller. Es geht ihr um mehr Sicherheit und weniger Streitigkeiten durch Alkoholeinfluss. Mit dem Verbot sollen Bahnmitarbeitende und Reisende besser geschützt werden. Geplant ist, dass man in Zukunft weder am Bahnsteig noch in den Bahnhofshallen Alkohol trinken darf. Ausnahme in der Bahnhofsgastronomie. Kontrollieren solle das Verbot die DB Sicherheit und die Bundespolizei. Wer sich nicht dran hält, bekommt einen sofortigen Platzverweis und riskiert ein dauerhaftes Hausverbot.
7: Bundeskanzler Merz hat gestern Abend zum ersten Mal mit dem neuen britischen Premier Burnham telefoniert. Der Labour-Politiker war vorher von König Charles zum neuen Regierungschef ernannt worden und hatte sein Kabinett vorgestellt. Nach Angaben der Bundesregierung waren sich Merz und Burnham in dem Gespräch einig, die enge Zusammenarbeit ihrer Länder fortzusetzen. Auch die Unterstützung der Ukraine soll weitergehen. Ab heute gelten neue Förderregeln für alle, die sich eine klimafreundliche Heizung einbauen lassen wollen, zum Beispiel eine Wärmepumpe. Grundlage ist das neue Gebäudemodernisierungsgesetz, das die schwarz-rote Koalition beschlossen hatte. ARD-Korrespondentin Lissi Kaufmann.
9: Die maximal förderfähigen Kosten sinken von 30.000 Euro auf zunächst 28.000 Euro und dann alle 6 Monate weiter um 750 Euro bis zum Jahr 2030. Das heißt aber nicht, dass ein Antragsteller diese Summe komplett erstattet bekommt. Maximal zahlt der Staat 80%. Die genaue Summe hängt jetzt stärker vom Einkommen ab als vorher. Relevant ist auch, ob noch mindestens ein minderjähriges Kind im Haushalt lebt.
7: Der Handelsstreit zwischen den USA und Kanada verschärft sich. US-Präsident Trump hat neue zusätzliche Zölle von 50% auf viele Produkte aus dem Nachbarland angekündigt, zum Beispiel auf Hockeyschläger, Wein und Zement. Ziel sei, die Bedingungen für den Export amerikanischer Autos nach Kanada zu verbessern. In Obertshausen im Kreis Offenbach hat es heute früh eine Explosion an einem Kiosk in der Waldstraße gegeben. Laut Polizei ist niemand verletzt worden, allerdings ist erheblicher Sachschaden am Eingangsbereich entstanden. Aus Obertshausen HR-Reporterin Saskia Klingelschmidt.
10: Anwohner haben gegen 3.30 Uhr einen lauten Knall gehört und einen Feuerschein beobachtet. Ein Auto soll daraufhin mit quietschenden Reifen davongefahren sein. Der Eingangsbereich des leerstehenden Kiosks ist schwer beschädigt. Auf der Straße liegen Glassplitter verteilt. Der Sachschaden liegt ersten Schätzungen nach bei rund 30.000 Euro und die Polizei sucht nach weiteren Zeugen. Die Beamten ermitteln in alle Richtungen.
7: Und das passiert heute noch. Die Behörden legen aktuelle Zahlen zum Thema Kindesmissbrauch in Deutschland vor. Grundlage sind Daten aus der polizeilichen Kriminalstatistik. Verteidigungsminister Pistorius kommt nach Kassel. Er besucht das Rüstungsunternehmen KNDS. Und Hanau verstärkt den Schutz heimischer Wildtiere. Ab sofort dürfen dort Mähroboter abends und nachts nicht mehr in Betrieb sein. Das waren die Nachrichten.
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11: Vorsicht auf der A5 Kassel Richtung Frankfurt. Zwischen Raststätte Taunusblick und Nordwestkreuz Frankfurt liegt eine Schaufel auf der Fahrbahn. Die A3 Würzburg Richtung Frankfurt zwischen Hanau und Offenbacher Kreuz streckenweise stockender Verkehr. A3 Köln Richtung Frankfurt zwischen Raunheim und Kelsterbach 4 Kilometer stockender Verkehr. A5 Heidelberg Richtung Frankfurt zwischen Darmstädter Kreuz und Langenmerfelden 4 Kilometer Stau nach einem Unfall im Baustellenbereich. Die Fahrbahn ist auf einen Fahrstreifen verengt. A5 Kassel Richtung Frankfurt zwischen Gambacher Kreuz und Obermörlen 3 Kilometer stockender Verkehr nach einem Unfall. Und die A44 Dortmund Richtung Kassel zwischen Zierenberg und Kassel-Bad Wilhelmshöhe 8 Kilometer Stau nach einem LKW-Unfall auf dem linken Fahrstreifen.
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11: Martin Gutt.
12: Heute früh unter 10, am Nachmittag dann 20 bis 26 Grad. So sieht es hier in Südhessen heute aus. Und wenn es nachher dann wärmer wird, wollen auch wieder einige Wolken mitspielen. Die breiten sich aber zur Pfannkuchenform am Himmel aus und liefern kaum mal kurze Schauer ab, wenn dann am ehesten so Richtung Mainfranken. Morgen aber bekommen wir hier zwischen Darmstadt und Mannheim so gegen Abend mal ein bisschen mehr Regen ab. Bis dahin bringt uns der Mittwoch mit so 23 Grad wieder angenehme Wärme.
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11: Schönen guten Morgen. Und was macht diesen Morgen noch besser? Ein Song von Queen, in dem sie das Radio feiern. Radio Gaga.
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Das Radio versorgt Sie nicht nur mit hervorragender Musik, wie der hier zum Beispiel von Queen, dieser Song Radio Gaga, sondern auch mit dem hier, nämlich mit den aktuellen Verkehrsmeldungen. Vorsicht bitte auf der A66 Frankfurt-Wiesbaden zwischen Frankfurt-Miquelallee und Frankfurt-Ludwig-Landmann-Straße. Da sind Personen auf der Fahrbahn. Bitte vorsichtig fahren da.

klingt mit dem sanften Keyboard, den atmosphärischen Synthesizern und dem Schlagzeug wie ein echter Collins. Dabei ist es ein Song, den er gar nicht selbst geschrieben hat. Auf jeden Fall saugut. Phil Collins, Can't Stop Loving You. Und jetzt hören wir mal, was Melissa Etheridge zu erzählen hat. Tonight I feel so weak. Klingt nach einer unruhigen Nacht. 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

0: Großartiger Song von Pink Floyd, Another Brick in the Wall. Hessen wird dieses Jahr 80.
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0: Aber natürlich fängt unsere Zeitrechnung nicht erst 1946 an. Wir widmen uns dieses Jahr immer wieder Geschichten aus unserem schönen Bundesland. Eine wirklich alte Geschichte hat meine Kollegin Anne-Kathrin Hochstraat ausgegraben. Und die führt uns zurück zum heiligen Bonifatius. Der war für die katholische Kirche im frühen Mittelalter immens wichtig, das Christentum nach Hessen gebracht. Ihm zu Ehren gibt es seit über 20 Jahren einen Pilgerweg, der quer durch Hessen führt, mit einem ganz besonderen Brunnen.
2: Der Bonifatiusbrunnen sprudelt und ist seit einigen Jahren ummauert. Stufen führen zur Quelle, hier auf dem Frankfurter Riedberg, direkt auf dem Bonifatius-Pilgerweg. Der ist 180 Kilometer lang und führt einmal quer durch Hessen. Von Mainz nach Fulda. Das ist genau die Route, auf der Bonifatius Leichnam auf seinem letzten Weg zur Grabstätte nach Fulda getragen wurde. Das war im Jahr 754. Hier am Riedberg machte die Trauerprozession eine Pause und stellte den schweren Sarg ab. Und genau an der Stelle entstand der Brunnen, erklärt Kurt Mathé vom Verein Bonifatius-Route.
3: Bei der Nachtrast gab es einen großen Auflauf der Menschen, die hier drumherum wohnten, weil es ja ein großes gesellschaftliches Ereignis war. Und es geht die Legende, muss man sagen, dass anlässlich dieser Nachtrast dieser Brunnen, diese Quelle entstanden ist.
2: Der Bonifatius-Brunnen ist bis heute das einzige Überbleibsel für die Rast des Leichenzugs. Später wurde direkt neben dieser wundersamen Stelle eine Kirche gebaut. Die hat allerdings die Reformation nicht überstanden. Der Brunnen dagegen sprudelt immer noch und erfrischt die Wanderer, die sich auf der Spur von Bonifatius' letztem Weg begeben.
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2: Es ist 9:30.
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2: Mit Dagmar Nuhl.
4: Bahnchefin Palla hat ein Verbot von Alkohol auf Bahnsteigen und in Bahnhofshallen angekündigt, auf allen Bahnhöfen in Deutschland. Es soll ab Mitte Oktober gelten. Sie hat der Bild-Zeitung gesagt, dass sie sich davon mehr Sicherheit verspricht. Wer eine klimafreundliche Heizung einbauen will, der kann ab heute wieder eine Förderung beantragen. Die Zuschüsse fallen allerdings geringer aus. Maximal werden noch 80% der Kosten übernommen. Verteidigungsminister Pistorius kommt später nach Kassel zum Rüstungsunternehmen KNDS. Die Bundesregierung hatte neulich beschlossen, bei dem Konzern einzusteigen. Wer ins Schwimmbad will, muss mittlerweile tiefer in die Tasche greifen. Der Eintritt hat im Juni fast 4% mehr gekostet als vor einem Jahr, meldet das Statistische Bundesamt in Wiesbaden. Und jetzt mehr Aktuelles aus unseren Regionalstudios.
3: Hier ist das Studio Darmstadt.
5: Lange Autoschlangen zwischen Nieder- und Oberbeerbach sind jetzt hoffentlich Geschichte. Denn das Überholverbot von Fahrrädern wurde aufgehoben. Der Radstreifen bleibt aber bestehen und ist weiter Teil des hessischen Pilotprojekts. Das Überholverbot hatte in den vergangenen Monaten immer wieder für Verspätungen von Bussen und für langsamen Pendlerverkehr gesorgt, weil Radfahrer über längere Strecken hier nicht überholt werden durften. Besonders der Schulbusverkehr war davon betroffen. Nach Kritik aus den Gemeinden Mühltal und Seeheim-Jugenheim haben sich Vertreter von Land, Landkreis und Kommunen die Strecken gemeinsam angeschaut und sich jetzt auf diese Änderungen geeinigt. Hessen-Mobil will die Schilder in den nächsten Tagen entfernen. Helene Wilke, Mühltal.
6: Es soll ein Blickfang in der Frankfurter Innenstadt werden. Das riesige Netz aus Kunststoff, das demnächst über der Konstruktion

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1: A3 Würzburg Richtung Frankfurt, zwischen Hanau und Offenbacher Kreuz streckenweise stockender Verkehr. A3 Köln Richtung Frankfurt, zwischen Raunheim und Kelsterbach 4 Kilometer stockender Verkehr. A5 Heidelberg Richtung Frankfurt, zwischen Darmstädter Kreuz und Langenmerfelden 4 Kilometer stockender Verkehr nach einem Unfall im Baustellenbereich. Die Fahrbahn ist auf einen Fahrstreifen verengt. A44 Dortmund Richtung Kassel, zwischen Zierenberg und Kassel-Bad Wilhelmshöhe 8 Kilometer Stau wegen Bergungsarbeiten auf dem linken Fahrstreifen. A67 Darmstadt Richtung Mönchhof Dreieck zwischen Groß-Gerau und Rüsselsheimer Dreieck 2 Kilometer Stau nach einem Unfall.
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1: Martin Gutt.
2: Hier im Süden von Hessen kommen zum Sonnenschein jetzt nach und nach einige Wolken mehr heran. Aber die breiten sich meist nur aus, bringen manchmal Schatten und kaum Regen, wenn dann hauptsächlich weiter Richtung Mainfranken. Sonst bleibt dieser Tag in Sachen Wetter sehr moderat mit angenehmen 20 bis 26 Grad am Nachmittag. Morgen bekommen wir zur Sonne einige Wolken und auch Wind, gegen Abend bei knappen 25 Grad auch ein bisschen Regen. Mehr Sonnenschein gibt's dann wieder ab Donnerstag.
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1: Klaus Reichert ist hier. Einen schönen guten Morgen wünsche ich Ihnen.

0: Band, Lonesome Loser, hier ist HR1 am Dienstagmorgen. Sie sind im Urlaub oder in einer fremden Stadt und wollen irgendwo lecker essen gehen. Wo schauen Sie? Klar, im Netz nach den Bewertungen. Und bei immer mehr Google-Bewertungen von Restaurants und Hotels taucht der Hinweis auf, Bewertungen aufgrund von Beschwerden wegen Diffamierung entfernt. Alexander Winkler aus der ARD-Verbraucherredaktion, warum machen die Betriebe das?
1: Es geht natürlich ums Geschäft bzw. um die Konkurrenz. Es gibt nämlich verschiedene Studien, die zeigen, dass Online-Bewertungen inzwischen extrem wichtig geworden sind. Optimal ist es da wohl, wenn der Durchschnitt der Bewertungen etwa so zwischen 4,2 und 4,5 liegt. Das ist gut genug, aber noch nicht zu gut, als dass es unglaubwürdig wäre. Zum anderen sorgen gute Bewertungen auch dafür, dass Restaurants oder Hotels beispielsweise bei Google Maps häufiger empfohlen werden. Deswegen ist es für Restaurants und Hotels eben so wichtig, vor allem schlechte Bewertungen loszuwerden. Gerade in Großstädten, wo die Konkurrenz besonders groß ist, da ist auch der Druck entsprechend hoch.
0: Jetzt ist nicht jede schlechte Bewertung gelogen, ein Fake oder eine Beleidigung. Wie läuft so ein Löschvorgang ab? Wird das geprüft?
1: Unternehmen können im eigenen Google-Profil negative Bewertungen melden und müssen dabei einen Grund für die gewünschte Löschung angeben. Das kann zum Beispiel sein Spam oder vulgäre Sprache. Bei Google prüft dann in der Regel ein Algorithmus die Meldung und löscht sie gegebenenfalls. Und dann wird stattdessen ein Hinweis ausgespielt, dass die Bewertung wegen Diffamierung entfernt wurde. Und es gibt leider auch immer wieder Berichte von Nutzern, die nach eigenen Angaben begründet eine negative Bewertung abgegeben haben und die trotzdem gelöscht wurde. Dagegen können die Betroffenen zwar einmalig Einspruch einlegen, aber auch der wird wieder von Google geprüft. Nutzerinnen und Nutzer, die wiederholt negative Bewertungen hinterlassen haben und gemeldet wurden, die sollen sogar schon für Kommentare gesperrt worden sein.
0: Ein Tipp, wenn Sie die Restaurant- und Hotelbewertungen auf verschiedenen Portalen checken, hilft das. Wenn allerdings alle Bewertungen wortgleich sind, dann würde ich weiter scrollen und woanders hingehen.

Tears for Fears, Everybody Wants to Rule the World, hier ist Teil 1. Der Gitarrenpart und der Refrain von More Than a Feeling wurden von Boston damals so gebaut, dass man sie nach einem Mal hören nicht mehr los wird. Und genau deshalb ist der Song seit Jahrzehnten in Radios und auf Playlists und in Bandkellern präsent. Viele zukünftige Gitarrengötter haben ihre ersten Versuche an der Klampfe genau mit diesem Stück gemacht. Hier kommt Boston, More Than a Feeling.

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1: 10 Uhr. Pistorius besucht Rüstungskonzern in Kassel. Bahn will Alkohol auf Bahnhöfen verbieten. Beim Heizungstausch gelten neue Förderregeln. Das Wetter: Sonne und Wolken, vereinzelt Schauer bis 26 Grad. Die Nachrichten mit Dagmar Nuhn. Bundesverteidigungsminister Pistorius ist in Kassel. Im Rahmen seiner Sommertour besucht er gleich das Rüstungsunternehmen KNDS. HR-Reporter Jonas Vogt.
2: Bei seinem Besuch will Pistorius vor allem persönlich mit der Belegschaft sprechen, so ein Sprecher des Verteidigungsministeriums. Außerdem stehen ein Betriebsrundgang und Gespräche mit der Geschäftsführung von KNDS auf dem Programm. Pistorius war zuletzt im Januar vergangenen Jahres bei KNDS in Kassel. Damals hatte der Minister ein neues Artilleriefahrzeug symbolisch an den ukrainischen Botschafter übergeben. Anfang Juni hatte der Bund dann bekannt gegeben, dass er bei dem Rüstungskonzern einsteigen wird.
1: Die Deutsche Bahn plant, künftig Alkohol an allen Bahnhöfen in Deutschland zu verbieten. Wie die Bild-Zeitung berichtet, soll es untersagt sein, auf Bahnsteigen oder in Bahnhofshallen zu trinken. Bisher gilt das nur an großen Bahnhöfen wie Frankfurt, Hamburg oder Köln. Jetzt will die Bahn ihr Hausrecht ausweiten. Konzernchefin Paller sagte zur Begründung, es zähle für sie nur eins, der Schutz der Kollegen und der Reisenden. Im Prozess um einen Doppelmord auf der griechischen Insel Korfu hat das Landgericht Gießen das Urteil gefällt. Der 49-jährige Angeklagte ist wegen Beihilfe zum Mord in zwei Fällen zu 15 Jahren Haft mit Sicherungsverwahrung verurteilt worden. Der Mann hat laut Gericht im Sommer 2020 von Gießen aus die Morde für eine Art Killerkommando vorbereitet. Getötet wurden damals zwei Männer aus Serbien und Montenegro. Hintergrund war ein Bandenkrieg um Drogen. Ab heute gelten neue Förderregeln für alle, die sich eine klimafreundliche Heizung einbauen lassen wollen. Zum Beispiel eine Wärmepumpe. Grundlage ist das neue Gebäudemodernisierungsgesetz, das die schwarz-rote Koalition beschlossen hatte. ARD-Korrespondentin Lissi Kaufmann.
3: Die maximal förderfähigen Kosten sinken von 30.000 Euro auf zunächst 28.000 Euro und dann alle 6 Monate weiter um 750 Euro bis zum Jahr 2030. Das heißt aber nicht, dass ein Antragsteller diese Summe komplett erstattet bekommt. Maximal zahlt der Staat 80%. Die genaue Summe hängt jetzt stärker vom Einkommen ab als vorher. Relevant ist auch, ob noch mindestens ein minderjähriges Kind im Haushalt lebt.
1: Am Rheinufer zwischen Österreich-Winkel und Geisenheim haben zwei Jugendliche beim Grillen möglicherweise einen Brand verursacht. Durch die Flammen wurden 3 große Bäume und Totholz vernichtet. Die Feuerwehr konnte den Brand schnell löschen. Die Polizei sucht jetzt die zwei Jugendlichen. Sie wurden gesehen, wie sie auf 2 Fahrrädern fluchtartig das Naturschutzgebiet verließen. Auf der A5 in Südhessen brauchen Autofahrer diese Woche mehr Zeit, wenn sie abends und nachts in Richtung Süden wollen. Denn die Autobahn wird dann zwischen Heppenheim und Hemsbach gesperrt. HR-Reporter Mike Markloff.
4: Grund sind Arbeiten an der Asphaltdecke. Wie mir die zuständige Autobahn GmbH mitgeteilt hat, haben die vielen schweren Brummis die Fahrbahndecke teilweise verschoben bzw. Unebenheiten reingedrückt. Deshalb wird die Autobahn die ganze Woche zwischen 19 Uhr abends und 6 Uhr morgens Richtung Süden komplett gesperrt. Der Verkehr muss an der Anschlussstelle Heppenheim von der Autobahn runter und über die Umleitung U86 fahren.
1: Das waren die Nachrichten.
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5: A3 Würzburg Richtung Frankfurt zwischen Aschaffenburg und Seligenstadt. 4 Kilometer Stau wegen Reparaturarbeiten auf den beiden linken Fahrstreifen. Dann die A5 Darmstadt Richtung Heidelberg zwischen Kreuz Weinheim und Hirschberg. 3 Kilometer stockender Verkehr nach einem Unfall auf dem linken Fahrstreifen. A66 Wiesbaden Richtung Frankfurt zwischen Schirsteiner Kreuz und Wiesbaden-Erbenheim. 4 Kilometer stockender Verkehr wegen Grünpflegearbeiten auf dem linken Fahrstreifen. Die A67 Darmstadt Richtung Mannheim zwischen Gernsheim und Lorsch. 5 Kilometer stockender Verkehr. Ein Hinweis für Büdingen im Wetteraukreis. Wegen eines Brandes werden Anwohner gebeten, Fenster und Türen geschlossen zu halten.
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6: Martin Gutt.
7: 20 bis 26 Grad. In diesem Wohlfühlbereich bewegt sich die Temperatur nachher noch hier in Südhessen. Dazu gibt es einfach nur ein Wechselspiel aus Sonne, blauem Himmel und einigen mehr oder weniger dicken Wolken, die aber kaum mal Schauer abliefern. Heute Abend löst sich das Ganze wieder auf. Es geht in eine klare, erfrischende Nacht. Und morgen dann wird's rund um Darmstadt mit knappen 25 Grad nicht ganz so warm wie heute. Denn zur Sonne kommen langsam Wolken und Wind und gegen Abend auch mal ein ganz klein bisschen Regen.
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5: Einen schönen guten Tag wünsche ich Ihnen. Das Musikvideo zu White Wedding von Billy Idol wurde damals legendär. Billy Idol heiratet darin eine Braut mit Piercings, Motorradgästen und einer explodierenden Kaffeekanne. MTV hat das Video rauf und runter gespielt und den Song so zum Kult gemacht.
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Smokey for a few dollars more. Hier ist Teil 1. Als nächstes spiele ich für Sie einen Song, der klingt wie eine Achterbahn für Herz und Kopf. Crazy von Aerosmith trifft genau dieses Gefühl, wenn man weiß, ja, das hier ist keine gute Idee und es dann trotzdem macht. 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

0: Tanita Tikaram, Twist in My Sobriety, mittlerweile 20 nach 10.
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0: Heute am frühen Morgen Explosion an einem Kiosk in Obertshausen. HR-Reporterin Saskia Klingelschmidt ist am Tatort. Saskia, was ist da heute Nacht passiert?
2: Die Anwohner hier in der Waldstraße, also das ist hier ziemlich eng besiedelt und auch eine Spielstraße, haben gegen 3:30 einen lauten Knall gehört. Der Eingangsbereich hier direkt vor mir ist zerstört. Überall ist Glas auf der Straße von der Tür des Kiosks. Außerdem gibt es Brandspuren auf dem Boden. Augenscheinlich ist niemand verletzt worden, so auch die Polizei heute Morgen. Jetzt wird nach weiteren Zeugen gesucht, die vielleicht was zu diesen Tätern sagen können.
0: Gibt es denn schon irgendwelche Hinweise?
2: Naja, bisher nur, dass kurz nach dem Brandanschlag Autotüren zugeknallt wurden und ein Auto sich mit quietschenden Reifen vom Tatort entfernt haben soll. Die Spurensicherung hier vor Ort hat alle Bestandteile und Hinweise gesichert und markiert. Vorhin stand hier noch alles voller gelber Schildchen herum. Die Anwohner werden und wurden befragt. Jetzt wird gefahndet. Allerdings sind zumindest hier in der Straße keine Videokameras für mich sichtbar angebracht, weil die Häuser eben direkt in den öffentlichen Bereich grenzen. Also es könnte vielleicht schwierig werden.
0: Warum ausgerechnet ein Kiosk in Obertshausen in einem beruhigten Wohngebiet? Weiß man dazu schon was?
2: Ja, das ist eine gute Frage, zumal der Kiosk seit rund einem Monat etwa leer stehen soll. Sprich, da ist eigentlich gar nichts mehr drin. Ein Anwohner hat mir erzählt, dass es wohl immer recht laut war und der Vermieter die Betreiber vor die Tür gesetzt hat. Also entweder waren die Täter nicht gut informiert oder es könnte auch eine Warnung für jemanden sein. Das gilt es jetzt zu klären. Die Polizei ermittelt in alle Richtungen und schließt auch Crime as a Service nicht aus. Sprich, gekaufte oder gebuchte Kriminelle, die im Auftrag handeln. Das gilt es jetzt alles zu klären.
0: Explosionen an einem Kiosk in Obertshausen, HR-Reporterin Saskia Klingelschmidt.
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3: Es ist 10:30.
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3: Mit Dagmar Nun.
5: In Deutschland registriert die Polizei immer mehr Fälle sexuellen Kindesmissbrauchs. Über 17.000 waren es im vergangenen Jahr. Die meisten Opfer waren Mädchen. Bundesinnenminister Dobrindt sagte in Berlin, man müsse Kinder besser schützen, vor allem vor Gefahren aus der digitalen Welt. Verteidigungsminister Pistorius ist in Kassel. Er besucht das Rüstungsunternehmen KNDS. Die Bundesregierung hatte neulich beschlossen, bei dem Konzern einzusteigen. KNDS baut unter anderem den Kampfpanzer Leopard 2. Bahnchefin Palla hat ein Verbot von Alkohol auf Bahnsteigen und in Bahnhofshallen angekündigt, und zwar auf allen Bahnhöfen in Deutschland. Es soll ab Mitte Oktober gelten. Sie hat der Bild-Zeitung gesagt, dass sie sich davon mehr Sicherheit verspricht. In Obertshausen im Landkreis Offenbach ermittelt die Polizei nach einer Explosion vor einem Kiosk letzte Nacht. Zeugen hörten einen lauten Knall, danach soll ein Auto mit quietschenden Reifen weggefahren sein. Verletzt wurde niemand, die Polizei schätzt den Sachschaden auf 30.000 Euro. Das waren die HR1 Nachrichten.
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6: Vorsicht auf der A7 Kassel Richtung Hannover. Zwischen Kreuz Kassel Mitte und Kassel Ost steht ein defektes Fahrzeug auf dem rechten Fahrstreifen im Baustellenbereich. Die A7 Würzburg Richtung Frankfurt zwischen Seligenstädter Dreieck und Seligenstadt 5 Kilometer Stau und stockender Verkehr wegen Reparaturarbeiten auf den beiden linken Fahrstreifen. Die A5 Darmstadt Richtung Heidelberg zwischen Kreuz Weinheim und Hirschberg 3 Kilometer Stau nach einem Unfall auf dem linken Fahrstreifen. Die A7 Fulda Richtung Kassel zwischen Fulda Nord und Hünfeld-Schlitz 2 Kilometer Stau wegen einer Tagesbaustelle auf dem linken Fahrstreifen. A67 Darmstadt Richtung Mannheim zwischen Pfungstadt und Lorsch streckenweise stockender Verkehr wegen einer Tagesbaustelle auf dem linken Fahrstreifen. Ein Hinweis für Büdingen im Wetteraukreis. Wegen eines Brandes werden Anwohner gebeten, hier Fenster und Türen geschlossen zu halten.
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6: Martin Gutt.
7: Hier im Süden von Hessen kommen zum Sonnenschein jetzt nach und nach einige Wolken mehr heran. Aber die breiten sich meist nur aus, bringen manchmal Schatten und kaum Regen, wenn dann hauptsächlich weiter Richtung Mainfranken. Sonst bleibt dieser Tag in Sachen Wetter sehr moderat mit angenehmen 20 bis 26 Grad am Nachmittag. Morgen bekommen wir zur Sonne einige Wolken und auch Wind. Gegen Abend bei knappen 25 Grad auch ein bisschen Regen. Mehr Sonnenschein gibt's dann wieder ab Donnerstag.
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0: Gut, diese Woche ist es etwas frischer als die letzten Wochen, aber ein Problem bleibt, geregnet hat es kaum. Es ist zu trocken, am Rhein ist so früh wie nie Niedrigwasser. Manuel Granada fährt seit 12 Jahren die Fähre bei Rüdesheim über den Rhein. Aktuell durch eine immer enger werdende Fahrrinne eine Ausnahmesituation für ihn.
1: 2018 war es ja noch mal extremer gewesen, aber es war erst hinten raus, also ab August. Deswegen, wir sind auch gespannt, was kommt. Was uns eigentlich nur weiterhilft, ist mal so ein flächendeckender Regen über Tage.
0: Ja, da müssen wir passen. Kein langer Landregen ist in Sicht in den nächsten Tagen. Landwirte, Forellenteichbesitzer oder Binnenschiffer, viele warten auf die ersehnten Regentropfen. Ein Vorteil hat's, am Edersee kann man jetzt wieder die versunkenen Gebäude sehen. Das sogenannte Edersee Atlantis, das passiert regelmäßig. Dieses Jahr aber viel früher als sonst, erzählt Graziella Lindner vom Edersee Marketing.
2: Ja, aufgrund der Trockenheit der letzten Wochen und auch Monate ist natürlich dieses Jahr der Wasserstand extrem weniger als die letzten Jahre und deswegen ist auch die Aslettbrücke so früh zu sehen.
0: Und auch wenn es heute in Nord- und Osthessen hier und da mal regnet, auch das reicht nicht für das, was Flüsse und Seen nach der langen Trockenheit und Hitze bräuchten.
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gut, wenn der Papa Plattenboss ist und die Nummer von Michael hat und den dann anruft und sagt, hey Michael, sing mal beim Bub den Refrain ein. So war es bei Rockwell damals. Somebody's Watching Me. Und jetzt ein Hit für alle, die sich keine Songtexte merken können. Überhit mit dankbarem Refrain. Die Crash-Test-Dummies.

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1: 11 Uhr. Zahl der Missbrauchsfälle bei Kindern steigt weiter. Pistorius besucht Rüstungskonzern in Kassel. Bahn will Alkohol auf Bahnhöfen verbieten. Das Wetter, Sonne und Wolken, vereinzelt Schauer bis 26 Grad. Die Nachrichten mit Dagmar Nuhn. Die Zahl der Missbrauchsfälle bei Kindern in Deutschland ist weiter hoch. Das zeigt das aktuelle Lagebild, das Bundesinnenminister Dobrindt gerade zusammen mit BKA-Chef Münch und der Missbrauchsbeauftragten des Bundes Klaus vorgestellt hat. Danach wurden im vergangenen Jahr mehr als 17.000 Fälle erfasst. ARD-Hauptstadtkorrespondentin Birte Sönnigsen.
2: Deutlich gestiegen sind etwa sogenannte Fälle von sexuellem Missbrauch von Kindern ohne Körperkontakt. Hierbei spielt das Internet eine zentrale Rolle. Es geht unter anderem um Cyber-Grooming. Andere Taten finden als Livestream im Netz statt. Nutzer zahlen dafür, sich die Missbrauchshandlungen in Echtzeit anzuschauen und diese teilweise beeinflussen zu können.
1: Bundesverteidigungsminister Pistorius besucht heute das Rüstungsunternehmen KNDS in Kassel. Er will sich den Betrieb ansehen und mit Belegschaft und Geschäftsführung sprechen. Die Bundesregierung hatte im Juni beschlossen, mit 40% bei KNDS einzusteigen. Der Konzern baut unter anderem den Kampfpanzer Leopard 2 und beschäftigt in der Region Kassel rund 2400 Menschen. Die Deutsche Bahn plant ein komplettes Alkoholverbot an allen 5.400 Bahnhöfen in Deutschland. Bisher gilt das nur an großen Bahnhöfen wie Frankfurt, Hamburg und Köln. ARD-Reporter Frank Eichmann.
3: Es reicht. Wir greifen jetzt härter durch, sagt Bahnchefin Palla der Bild. Sie verspricht sich mehr Schutz von Mitarbeitern und Reisenden. Bis Mitte Oktober soll das Verbot auf Bahnsteigen und in Bahnhofshallen bundesweit eingeführt sein, bestätigte die Bahn der Deutschen Presseagentur. Durchgesetzt von Bundespolizei und eigenen Sicherheitskräften droht bei illegalem Alkoholkonsum künftig ein sofortiger Platzverweis und im Wiederholungsfall ein dauerhaftes Hausverbot.
1: Weil er von Gießen aus einen Mafia-Doppelmord auf der griechischen Insel Korfu koordiniert hat, ist ein 49-jähriger Mann zu 15 Jahren Haft verurteilt worden, mit anschließender Sicherungsverwahrung. HR-Reporterin Sonja Furati.
4: Das Landgericht Gießen ist überzeugt, der Mann hat im Jahr 2020 Waffen beschafft und eine Art Killerkommando koordiniert. Die Beweise aus verschlüsselten Chats seien eindeutig, hat die vorsitzende Richterin heute gesagt. Denn der Angeklagte hat in diesen Waffenchats auch private Fotos von seinem Haus geteilt. Deswegen sei er eindeutig zuzuordnen. Die Verteidigung hat noch im Gerichtssaal angekündigt, in Revision zu gehen.
1: Nach seinem Amtsantritt hat der neue britische Premierminister Burnham die ersten Projekte auf den Weg gebracht. So sollen Privathaushalte ab Oktober keine Mehrwertsteuer auf ihre Stromrechnung mehr zahlen. Finanzieren will die neue Regierung den Schritt, indem sie ein anderes umstrittenes Projekt stoppt, die Einführung von digitalen Arbeitnehmerausweisen. Dadurch werden umgerechnet rund 2,1 Milliarden Euro eingespart. Das waren die Nachrichten.
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5: Vorsicht auf der A5 Heidelberg Richtung Darmstadt. Zwischen Heppenheim und Bensheim liegt ein Metallteil auf dem rechten Fahrstreifen. Vorsicht auf der A5 Frankfurt Richtung Darmstadt. Zwischen Langenmerfelden und Weiterstadt steht ein defektes Fahrzeug auf dem rechten Fahrstreifen. A3 Würzburg Richtung Frankfurt. Zwischen Seligenstädter Dreieck und Seligenstadt 5 Kilometer Stau wegen Reparaturarbeiten auf den beiden linken Fahrstreifen. Und die A5 Darmstadt Richtung Heidelberg. Zwischen Zwingenberg und Bensheim streckenweise stockender Verkehr. Im weiteren Verlauf zwischen Kreuz Weiname und Hirschberg 3 Kilometer Stau nach einem Unfall auf dem linken Fahrstreifen und die A7 Fulda Richtung Kassel zwischen Fulda Nord und Hünfeld-Schlitz 3 Kilometer Stau wegen einer Tagesbaustelle auf dem linken Fahrstreifen.
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5: Martin Gutt.
6: 20 bis 26 Grad. In diesem Wohlfühlbereich bewegt sich die Temperatur nachher noch hier in Südhessen. Dazu gibt es einfach nur ein Wechselspiel aus Sonne, blauem Himmel und einigen mehr oder weniger dicken Wolken, die aber kaum mal Schauer abliefern. Heute Abend löst sich das Ganze wieder auf. Es geht in eine klare, erfrischende Nacht. Und morgen dann wird es rund um Darmstadt mit knappen 25 Grad nicht ganz so warm wie heute. Denn zur Sonne kommen langsam Wolken und Wind und gegen Abend auch mal ein ganz klein bisschen Regen.
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5: Schönen guten Tag wünsche ich Ihnen. Tom Petty and the Heartbreakers spiele ich gleich für Sie Learning to Fly. Und los geht's in dieser Stunde mit einem 80er-Hit der Stevie Miller Band. Hier kommt Abracadabra.

Tom Petty and the Heartbreakers, Learning to Fly, hier ist HR1. Cyndi Lauper wollte nach ihren schrillen Hits eine sehr ruhige, intime Nummer machen, weg vom grellen 80er-Pop hin zu etwas Zeitlosem, dass genau dieser Song später zur Hymne für Selbstakzeptanz wurde. Das hat sie selbst überrascht. Cyndi Lauper, True Colors.

0: Uriah Heep, Lady in Black hier ist HR1. 3 Wochen Urlaub braucht kein Mensch. Mehr Auszeit bringt nicht mehr Erholung. Und ja, die Forschung hat das untersucht. Es gibt keinen Zusammenhang zwischen der Länge des Urlaubs und dem Entspannungseffekt. Für den Erholungsforscher und Psychologen Oliver Weigel sind darum 1 bis 2 Wochen ideal.
1: So in der ersten Woche, da passiert relativ viel. Die Vitalität, die steigt, die Anspannung geht runter. Und so nach der ersten Woche kann man eigentlich sagen, da flacht das sozusagen ab.
0: Jetzt gibt es natürlich auch Leute, die auch im Urlaub immer mal die Mails checken aus der Firma. Vermutlich keine gute Idee, oder?
1: Also wenn einem das wirklich ein Bedürfnis ist, so bestimmte Dinge abzuhaken und man da sich wirklich nicht komplett lösen möchte, dann vielleicht einfach so ein Zeitfenster suchen und das vielleicht auch begrenzen, sodass wirklich der Urlaub noch ein Urlaub bleibt.
0: Heute in HR1 am Morgen bei Tim Frühling, der Erholungsforscher und Psychologe Oliver Weigelt von der Uni Groningen. Und dann wünschen wir doch allen, die den Urlaub noch vor sich haben, wie lang auch immer, die bestmögliche Erholung, klar.
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4: Es ist 11:30 Uhr.
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4: Mit Dagmar Nun.
6: In Deutschland registriert die Polizei immer mehr Fälle sexuellen Kindesmissbrauchs. Über 17.000 waren es im vergangenen Jahr. Die meisten Opfer waren Mädchen. Bundesinnenminister Dobrindt sagte in Berlin, man müsse Kinder besser schützen, vor allem vor Gefahren aus der digitalen Welt. Weil er von Gießen aus einen Mafia-Doppelmord auf der griechischen Insel Korfu koordiniert hat, ist ein 49-jähriger Mann zu 15 Jahren Haft verurteilt worden, mit anschließender Sicherungsverwahrung. Getötet wurden 2020 zwei Männer aus Serbien und Montenegro. Hintergrund war ein Bandenkrieg um Drogen. Rückenwind für die Pläne der Deutschen Bahn. Die Gewerkschaft der Polizei unterstützt ein Alkoholverbot an allen deutschen Bahnhöfen. Der Chef des GdP-Bereichs Bundespolizei Roßkopf sagte den Funke-Medien, Bahnhöfe seien Kriminalitäts-Hotspots. Da sei auch der Alkoholkonsum ein großes Problem. Wer ins Schwimmbad will, muss tiefer in die Tasche greifen. Der Eintritt hat im Juni fast 4% mehr gekostet als vor einem Jahr, meldet das Statistische Bundesamt in Wiesbaden. Das waren die HR1 Nachrichten.
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4: Vorsicht auf der A4 Erfurt Richtung Kirchheimer Dreieck zwischen Friedewald und Bad Hersfeld. Eine ungesicherte Unfallstelle auf dem rechten Fahrstreifen und es liegen mehrere Fahrzeugteile auf der Fahrbahn. Vorsicht auf der A49 Gießen Richtung Kassel zwischen Baunatal Nord und Kreuz Kassel West liegt ein Metallteil auf dem linken Fahrstreifen. A3 Würzburg Richtung Frankfurt zwischen Seligenstädter Dreieck und Seligenstadt 4 Kilometer Stau wegen Reparaturarbeiten auf den beiden linken Fahrstreifen. A5 Darmstadt Richtung Heidelberg zwischen Kreuz Weinheim und Hirschberg, 3 Kilometer Stau nach einem Unfall auf dem linken Fahrstreifen. A7 Fulda Richtung Kassel zwischen Fulda Nord und Hünfeld-Schlitz, 3 Kilometer Stau wegen einer Tagesbaustelle auf dem linken Fahrstreifen. A7 Kassel Richtung Hannover zwischen Kreuz Kassel Mitte und Kassel Ost, 3 Kilometer stockender Verkehr wegen eines defekten Fahrzeugs auf dem rechten Fahrstreifen im Baustellenbereich. A7 Fulda Richtung Würzburg zwischen Fuldaer Dreieck und Bad Brückenau Wildflecken, streckenweise Stau und stockender Verkehr.
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4: Martin Gutt.
7: Hier im Süden von Hessen kommen zum Sonnenschein jetzt nach und nach einige Wolken mehr heran. Aber die breiten sich meist nur aus, bringen manchmal Schatten und kaum Regen, wenn dann hauptsächlich weiter Richtung Mainfranken. Sonst bleibt dieser Tag in Sachen Wetter sehr moderat mit angenehmen 20 bis 26 Grad am Nachmittag. Morgen bekommen wir zur Sonne einige Wolken und auch Wind. Gegen Abend bei knappen 25 Grad auch ein bisschen Regen. Mehr Sonnenschein gibt's dann wieder ab Donnerstag.

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0: Laura Branigans Self-Control. Hier ist HR1. Das Licht ist aus, Fahrstühle stehen still, Ampeln sind aus und vieles mehr. Das haben ja viele Berlinerinnen und Berliner Anfang dieses Jahres schmerzlich erleben müssen. Fast 5 Tage ging im Südwesten der Stadt gar nichts. 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

Die Cutting Crew, I Just Died in Your Arms. Hier ist HR1, düster und hypnotisch. Und genau deshalb wahnsinnig schön. Ich rede von diesem Song hier, R.E.M. Drive. Soweit HR1 mit Klaus Reichert. Ich sage danke für Ihre Zeit. Wünschen schönen Nachmittag. Bleiben Sie bei uns. Geht gleich weiter mit Katharina Lenz.

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2: 12 Uhr. Sexuelle Gewalt gegen Kinder und Jugendliche hat zugenommen. Urteil in Gießener Prozess um Doppelmord auf Korfu. Pistorius besucht Rüstungskonzern KNDS in Kassel. Das Wetter, Sonne, Wolken und meist trocken bei 20 bis 26 Grad. Mein Name ist Stefan Schiebelhut. Im vergangenen Jahr hat es mehr Fälle von sexueller Gewalt gegen Kinder und Jugendliche gegeben. Laut dem aktuellen Lagebild des Bundeskriminalamts wurden den Behörden mehr als 17.100 Missbrauchshandlungen an Kindern und über 1.200 Fälle sexueller Gewalt an Jugendlichen bekannt. Innenminister Dobrindt sagte:
3: Auch wenn in einzelnen Teilbereichen Rückgänge von Fallzahlen erkennbar sind, bleiben die Zahlen der Sexualdelikte erschreckend hoch und verzeichnen auch in Teilen einen dramatischen Anstieg, im Besonderen im Bereich der jugendpornografischen Inhalte.
2: In dem Bereich wurden laut Dobrindt 20% mehr Fälle registriert. Ein Grund sei die niedrigschwellige Verfügbarkeit von künstlicher Intelligenz, die reale Inhalte verändern könne. Weil er von Gießen aus einen Mafia-Doppelmord auf der griechischen Insel Korfu koordiniert hat, ist ein 49-jähriger Mann zu 15 Jahren Haft verurteilt worden, mit anschließender Sicherungsverwahrung. HR-Reporterin Sonja Furaté.
4: Das Landgericht Gießen ist überzeugt, der Mann hat im Jahr 2020 Waffen beschafft und eine Art Killerkommando koordiniert. Die Beweise aus verschlüsselten Chats seien eindeutig, hat die Vorsitzende Richterin heute gesagt. Denn der Angeklagte hat in diesen Waffenchats auch private Fotos von seinem Haus geteilt. Deswegen sei er eindeutig zuzuordnen. Die Verteidigung hat noch im Gerichtssaal angekündigt, in Revision zu gehen.
2: Bundesverteidigungsminister Pistorius besucht das Rüstungsunternehmen KNDS in Kassel. Er schaut sich den Betrieb an und spricht mit Belegschaft und Geschäftsführung. Die Bundesregierung hatte im Juni beschlossen, mit 40% bei KNDS einzusteigen. Die Kosten dafür werden auf mehr als 7 Milliarden Euro geschätzt. Einen konkreten Termin gibt es aber noch nicht. KNDS baut unter anderem den Kampfpanzer Leopard 2 und beschäftigt in der Region Kassel rund 2.400 Menschen. Die Frankfurter Staatsanwaltschaft hat Anklage gegen zwei 19- und 27-jährige Männer aus Kassel und Umgebung mit türkischer bzw. afghanischen Wurzeln erhoben. Die beiden sollen ihre Ausreise nach Syrien geplant haben, wo sie sich von Kämpfern des Islamischen Staats an Waffen ausbilden lassen wollten. Laut Anklage hatten sie sich auch über Ziele für mögliche Anschläge in Deutschland ausgetauscht. Die beiden wurden im Januar direkt am Flughafen vor ihrem Abflug festgenommen und sitzen seitdem in Untersuchungshaft. Ab heute gelten neue Förderregeln für alle, die sich eine klimafreundliche Heizung einbauen lassen wollen, zum Beispiel eine Wärmepumpe. Grundlage ist das neue Gebäudemodernisierungsgesetz, das von der schwarz-roten Koalition beschlossen wurde. ARD-Korrespondentin Lissi Kaufmann.
5: Die maximal förderfähigen Kosten sinken von 30.000 Euro auf zunächst 28.000 Euro und dann alle 6 Monate weiter um 750 Euro bis zum Jahr 2030. Das heißt aber nicht, dass ein Antragsteller diese Summe komplett erstattet bekommt. Maximal zahlt der Staat 80%. Die genaue Summe hängt jetzt stärker vom Einkommen ab als vorher. Relevant ist auch, ob noch mindestens ein minderjähriges Kind im Haushalt lebt.
2: Das waren die Nachrichten.
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6: Vorsicht auf der A3 Frankfurt Richtung Köln. Zwischen Limburg Nord und Dietz liegen Metallteile auf der rechten Spur. Dann haben wir die A3 Würzburg Richtung Frankfurt. Zwischen dem Seligenstädter Dreieck und Seligenstadt 6 Kilometer Stau wegen Reparaturarbeiten auf beiden linken Spuren. Da hatte ein mit Rasierschaumdosen beladener LKW gebrannt. A7 Fulda Richtung Kassel zwischen Fulda Nord und Hünfeld-Schlitz. 3 Kilometer Stau wegen einer Tagesbaustelle auf der linken Spur. A7 Fulda Richtung Hannover zwischen dem Dreieck Kassel Süd und Kassel Ost. 3 Kilometer stockend. Und die A7 Fulda Richtung Würzburg zwischen dem Fulda Dreieck und Bad Brückenau-Wildflecken. 7 Kilometer Stau und stockender Verkehr. Das war's von den Straßen.
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6: Gucken wir aufs Wetter. Da ist es im Süden heute am sonnigsten. Im Norden sind mehr Wolken unterwegs. Da können später auch vereinzelt Schauer dabei sein. Aber auch die Sonne kommt immer mal wieder raus. Heute bei bis zu 26 Grad. Morgen dann erst sonnig und trocken. Im Laufe des Tages, da ziehen von Norden her mehr Wolken auf, die dann auch Regen mitbringen. Im Süden, da bleibt es aber auch morgen trocken bei bis zu 26 Grad.
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6: Wir gehen rein in den Dienstagmittag, ganz entspannt jetzt, mit Leo Sayer, More Than I Can Say.
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Ja, manchmal. Da braucht es nur eine Akustikgitarre, um ein ganzes Stadion zum Singen zu bringen. Es war die inoffizielle WM-Hymne der Engländer in diesem Jahr und hat auch uns Gänsehaut verschafft. Wonderwall jetzt hier in HR1.

0: I'm a Believer hier in HR1. Kein Alkoholkonsum an den Bahnhöfen bundesweit, das fordert die Bahnchefin Evelyn Pallar. Bis Oktober soll das in rund 5.400 Bahnhöfen umgesetzt werden. Anlass ist eine Ticketkontrolle vom Wochenende. Da hat offenbar ein betrunkener Fahrgast randaliert. Der Bahnmitarbeiter, der fiel bei voller Fahrt aus dem Zug. Dazu spreche ich mit Thomas Kraft vom Fahrgastverband Pro Bahn in Hessen. Hallo.
1: Hallo, grüße Sie.
0: Herr Kraft, Alkohol soll ja weiterhin mitgenommen werden können. Im Zug kann also weiter getrunken werden. Da stimmt doch was nicht. Also das ist ja gerade das Anstrengende und das Nervige, wenn betrunkene Leute in der Bahn sind.
1: So ist es. Es stellt sich ja die Frage, was möchte man denn verbieten? Man möchte ja auch gerade, dass bei Veranstaltungen, Festveranstaltungen in den Städten, die Menschen den ÖPNV nutzen. Dass es dazu kommt, dass die Reisenden vorher schon etwas trinken, nachher etwas trinken, das wird man in unserer freien Gesellschaft auch nicht unterbinden können. So geschieht es eher, dass die Menschen dann doch wieder das Auto benutzen und dass die Gefahren dann eher noch größer werden, dass man sie verlagert.
0: Also sagen Sie generell lieber gar kein Verbot?
1: Eher an den Stellen, wo es in der Vergangenheit zu brisanten Situationen gekommen ist, da eher präventiv eingreifen. Dann vielleicht auch bei Großveranstaltungen mehr Sicherheitspersonal in den Zügen, auch mehr Personal an den Bahnstationen, um dann auch direkt einzugreifen. Weil wenn Sie den Frankfurter Hauptbahnhof sehen, jetzt kommen da Menschen zu Hunderten mit dem Zug an, da wird dann doch nicht eingegriffen und kontrolliert dann wirklich einer, ob die Menschen dann in dem Moment die Flasche Bier an den Mund haben. Nein, das wird nicht passieren. Ja, dann auch S-Bahn-Stationen, zum Beispiel in den B-Ebenen, wo Menschen sich aufhalten und Saufgelage machen und dadurch auch Frauen, Kinder Angst bekommen, wenn sie diese Gänge noch benutzen, dass dort auch eingegriffen wird, das wäre viel, viel wichtiger. Es müsste mehr Personal bereitgestellt werden, was auch für Sicherheit, aber auch für Ordnung sorgt. Was nützen Verbote, wenn ich sie nachher nicht umsetze? Dann habe ich eigentlich nur ein Thema ins Sommerloch oder auf die politische Agenda gesetzt, aber im Endeffekt hat es ja keine gesellschaftliche Wirkung. Mit so einem Pauschalverbot bringt es das nicht.
0: Bis Oktober soll es in mehr als 5.000 Bahnhöfen bundesweit ein Alkoholverbot geben. Das schlägt die Bahnchefin vor. Thomas Kraft vom Fahrgastverband Pro Bahn sagt, das wird so nichts bringen.
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8: Lange Autoschlangen zwischen Nieder- und Oberbeerbach sind jetzt hoffentlich Geschichte. Denn das Überholverbot von Fahrrädern wurde aufgehoben. Der Radstreifen bleibt aber bestehen und ist weiter Teil des hessischen Pilotprojekts. Das Überholverbot hatte in den vergangenen Monaten immer wieder für Verspätungen von Bussen und für langsamen Pendlerverkehr gesorgt, weil Radfahrer über längere Strecken hier nicht überholt werden durften. Besonders der Schulbusverkehr war davon betroffen. Nach Kritik aus den Gemeinden Mühltal und Seeheim-Jugenheim haben sich Vertreter von Land, Landkreis und Kommunen die Strecken gemeinsam angeschaut und sich jetzt auf diese Änderungen geeinigt. Hessen Mobil will die Schilder in den nächsten Tagen entfernen. Helene Wilke, Mühltal.
9: Dem Fluss Modau geht es so schlecht wie seit Jahrzehnten nicht mehr. Das hat mir der Vereinsvorsitzende des Anglervereins 1970 Nieder-Ramstadt, Thorsten Schäfer, gesagt. Der Wasserstand ist niedrig, der Fluss warm und das ist vor allem schlecht für die heimischen Bachforellen. Die Fische leiden. Denn Sand von Bauarbeiten am Modau-Radweg und achtlos weggeworfener Müll setzen der Modau laut Schäfer sehr zu. Und Anfang Juni ist nach einem Hochwasser schädliches Abwasser in die Modau gelangt. Der Großteil der Bachforellen ist dabei qualvoll verendet. Der Anglersportverein hat sich jetzt ein striktes Entnahmeverbot für die kommenden 2 Jahre gesetzt. Die Modau fließt durch die Kreise Darmstadt-Dieburg, Groß-Gerau und an der Stadt Darmstadt vorbei. Mike Markloff, Nieder-Ramstadt.
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10: Vorsicht auf der A45 Dortmund Richtung Gießen. Zwischen Haiger-Burbach und Dillenburg liegen mehrere Reifenteile auf der Fahrbahn. Vorsicht auch auf der A661 Egelsbach Richtung Oberursel. Zwischen dem Bad Homburger Kreuz und Bad Homburg, da liegt ein Metallteil auf der Fahrbahn. Die A3 Würzburg Richtung Frankfurt. Zwischen dem Seligenstädter Dreieck und Seligenstadt 6 Kilometer Stau wegen Reparaturarbeiten auf beiden linken Spuren. Die A6 Mannheim Richtung Heilbronn zwischen dem Dreieck Hockenheim und dem Kreuz Waldorf 6 Kilometer stockender Verkehr. A7 Fulda Richtung Kassel zwischen Fulda Nord und Hünfeld-Schlitz 4 Kilometer Stau und stockender Verkehr. Das Ganze wegen einer Tagesbaustelle auf der linken Spur. Dann die A7 Fulda Richtung Würzburg zwischen dem Fulda Dreieck und Bad Brückenau-Wildflecken 7 Kilometer Stau und stockender Verkehr. A44 Kassel Richtung Dortmund zwischen Lichtenau-Westfalen und dem Kreuz Wünnenberg-Haaren 3 Kilometer Stau. Auch da wegen einer Tagesbaustelle auf der linken Spur. Und die A66 Wiesbaden Richtung Frankfurt zwischen Wiesbaden-Biebrich und Wiesbaden-Erbenheim 2 Kilometer stockend. Auch da wegen einer Tagesbaustelle auf der linken Spur.
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10: Viel Sonne gibt's heute im Süden, mehr Wolken.
0: Das Wetter für Hessen.
10: Viel Sonne gibt's heute im Süden, mehr Wolken im Norden und im Osten. Da kann auch mal ein kurzer Schauer dabei sein. Die Temperatur

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0: Die großen Gefühle mit Bon Jovi, Bed of Roses hier in HR1. Was ein Endspiel. Spanien, Argentinien, 1:0. Die Spanier sind Weltmeister, nicht nur sportlich, sondern auch für ihr faires Spiel. Ziemlich grob aber haben die Argentinier gespielt und richtig hart zur Sache ging es nach dem Match. Da haben argentinische Spieler Spanier zu Boden gebracht und Schläge gab es auch. Die FIFA hat deswegen jetzt einen Sonderermittler eingesetzt. Thomas Kistner ist Fußballexperte und FIFA-Kritiker. Hallo.
1: Grüße Sie, hallo.
0: Herr Kistner, besonders aggressiv war ja der argentinische Spieler Paredes. Für ihn gab es dafür die rote Karte, die wurde dann aber aus dem Spielbericht entfernt. Warum ermittelt die FIFA denn erst jetzt?
1: Weil der Druck der Öffentlichkeit zu groß geworden ist. Die FIFA hat Angst vor dem, was im Nachklapp noch alles kommen kann. Und da gibt es ja eine ganze Menge aufzuarbeiten. Das war die argentinische WM, die im Finale aus dem Programm gelaufen ist. Aus dem Programm, das sich Infantino, der FIFA-Präsident, und seine Hintersassen ausgedacht haben. Sehr schön zu sehen war es im Übrigen an dem Freudenfeuerwerk bei der Preisverleihung. Das waren nämlich hellblau-weiße Feuerwerkskörper, die da hochgegangen sind. Der spanische Verband hat sich da gestern bereits beschwert und sagt, wie kommt es denn zu diesen klassischen Farben von Argentinien? Und die FIFA hat irgendeinen Unfug erzählt, von wegen, das sei protokollarisch so vorgesehen gewesen. In einer gewissen Weise kann man das auch glauben, denn wenn man sieht, wie die Argentinier durchs Turnier hindurch bevorteilt worden sind, dann kann man sich vorstellen, dass es eine protokollarische Absicht gegeben hat, wer da am Ende Weltmeister wird.
0: Unglaublich. Aber was kann denn so ein Sonderermittler jetzt genau ausrichten?
1: Der Sonderermittler ist dafür da, jetzt erstmal so zu tun, als würde er Sonderermitteln. Und irgendwann hat sich dann der Pulverdampf gelegt. Und bis dahin ist dann entweder irgendeine kleine Strafe ausgedealt mit den Argentiniern oder es wird gar nichts passieren. Es gibt ja so viele Dinge mehr, die es zu beklagen gibt. Die spanische Mannschaft hatte einen Ehrenkorridor gebildet für die argentinische Mannschaft bei der Preisverleihung. Die Argentinier hingegen haben sich geschlossen mit dem Rücken zu den Siegern gewandt, als dann der WM-Pokal überreicht worden ist. Also wir haben hier eine Fülle von Respektlosigkeiten und wir haben auch ganz klar gesehen bei der Medaillenübergabe, wie der spanische Kapitän den FIFA-Präsidenten Infantino eiskalt ignoriert hat. Er hat ihn nicht angeschaut, er hat sich von ihm abgewandt. Infantino war völlig bestürzt, denn wenn ihm Teile der Fußballwelt von der Fahne gehen, dann hat er ein gigantisches Problem, noch eins zusätzlich zu denen, die er ohnehin schon hat.
0: Ja, die Prügelattacke der Argentinier gegen die spanischen Weltmeister nach dem Endspiel hat Konsequenzen. Die FIFA setzt einen Sonderermittler ein. Vielen Dank an Thomas Kistner. Er hat das Buch geschrieben, FIFA Mafia, die schmutzigen Geschäfte mit dem Weltfußball.
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5: 13 Uhr. Behörden registrieren mehr Fälle sexueller Gewalt gegen Kinder und Jugendliche. Polizei sucht Zeugenvideos nach Gewalttat von Kelkheim. Neuer britischer Premier bildet Kabinett um. Das Wetter, Sonne, Wolken und meist trocken bei 20 bis 26 Grad. Mein Name ist Stefan Schiebelhut. Mehr als 17.000 Fälle sexuellen Missbrauchs von Kindern haben die Behörden im vergangenen Jahr erfasst. Laut dem aktuellen Lagebild des Bundeskriminalamts gab es außerdem über 1.200 Fälle sexueller Gewalt an Jugendlichen. Die Missbrauchsbeauftragte des Bundes, Klaus, ruft dazu auf, vor allem in diesem Bereich genauer hinzusehen. Aus Berlin ARD-Korrespondent Markus Sambale.
6: Sextortion nehme drastisch zu, wenn also Täter mit der Veröffentlichung intimer Fotos und Videos drohen, um Geld zu erpressen. Dies werde aber gar nicht als Sexualstraftat erfasst. Die Bundesbeauftragte weist außerdem darauf hin, dass bei den 14- bis 17-Jährigen, vor allem Mädchen, fast ein Drittel Opfer von Cybergrooming wird. Dabei geben sich Erwachsene in Online-Chats als gleichaltrig aus, um intime Bilder auszutauschen oder sexuelle Kontakte anzubahnen.
5: Nach dem mutmaßlichen Mord an einer 58-jährigen Frau in Kelkheim sucht die Kriminalpolizei bei den Ermittlungen Videos und Bilder von Zeugen. Sie ruft dazu auf, das Material über ein Hinweisportal zur Verfügung zu stellen. HR-Reporterin Saskia Klingelschmidt.
7: Dazu ist eine Homepage von der Polizei eingerichtet worden, auf der man Videos und Bilder hochladen kann. Derzeit sitzt der 60-jährige Ehemann in Untersuchungshaft. Er hat auf offener Straße seine Frau mutmaßlich mit einer Machete schwer verletzt. Die Frau ist am Tatort noch ihren schweren Verletzungen erlegen.
5: Der neue britische Premierminister Burnham tauscht in seinem Kabinett mehrere Minister aus. Viele Unterstützer seines Vorgängers Starmer werden abgelöst. Aus London ARD-Korrespondentin Franziska Hoppen.
8: Überraschend machte der frisch gebackene Premierminister Andy Burnham den ehemaligen Verteidigungsminister John Healey zum neuen Finanzminister. Healey hatte im Juni das Kabinett aus Protest gegen den Kurs von Burnhams Vorgänger Keir Starmer verlassen. Ähnlich überraschend wurde der ehemalige Gesundheitsminister Wes Streeting als Verteidigungsminister berufen. Neuer Außenminister wird einer der bekanntesten Labour-Politiker, Ed Miliband.
5: Der Zugang zum ÖPNV ist nicht immer barrierefrei. Der ADAC hat 150 Haltestellen getestet, zum Beispiel in Kassel, Mainz und Mannheim. Ergebnis: Wochenlang sind die Aufzüge kaputt, oft gibt es an Bushaltestellen noch immer Stufen und enge Flächen. Und nur 20% der Straßenbahnhaltestellen haben den richtigen Abstand zwischen Bordsteinkante und Fahrzeug. In Eichenzell bei Fulda sind falsche Polizisten aufgeflogen. Nach Angaben der Polizei hatten sie sich bei einer 57-Jährigen als Beamte ausgegeben und sie aufgefordert, ihnen Geld zu übergeben. Die Frau durchschaute demnach den Betrug und alarmierte die echte Polizei. Die nahm eine 26-Jährige bei einer fingierten Geldübergabe fest. Die weiteren Ermittlungen laufen. Das waren die Nachrichten.
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9: Die A3 Würzburg Richtung Frankfurt zwischen dem Seligenstädter Dreieck und Seligenstadt. 5 Kilometer Stau wegen Reparaturarbeiten auf beiden linken Spuren. Dann die A6 Mannheim Richtung Heilbronn zwischen dem Dreieck Hockenheim und dem Kreuz Walldorf. Streckenweise stockender Verkehr. A7 Fulda Richtung Kassel zwischen Fulda Nord und Hünfeld-Schlitz. 3 Kilometer Stau wegen einer Tagesbaustelle auf der linken Spur. Und die A7 Fulda Richtung Würzburg zwischen dem Fulda Dreieck und Bad Brückenau-Wildflecken. Da gibt's auch nochmal 7 Kilometer Stau.
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9: Heute gibt's wieder einen Mix aus Sonne und Wolken. Im Norden und Osten kann auch mal ein Schauer dabei. dabei sein. Am sonnigsten wird es heute im Süden. Bis zu 26 Grad sind drin. Morgen geht es dann trocken los mit einem Sonne-Wolken-Mix im Laufe des Tages. Da ziehen von Norden her mehr Wolken durch, die gebietsweise auch Regenschauer mitbringen. Im Süden bleibt es auch morgen trocken bei bis zu 26 Grad.
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9: Und jetzt mit Musik aus den 80ern von Talking Heads, Road to Nowhere. 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

Cher mit dem Schub-Schub-Song hier in HR1. Und die ganz großen Gefühle, die liefern jetzt Dire Straits. Allein dieses atmosphärische Intro, wie der Song sich langsam aufbaut. Mark Knopfler, der kann es einfach. Brothers in Arms. These mist-covered

0: Manfred Manns Earthband hier in HR1. Hoher Besuch in Kassel. Bundesverteidigungsminister Boris Pistorius war heute zu Gast beim Rüstungsunternehmen KNDS. Die stellen vor allem gepanzerte Fahrzeuge her. HR-Reporter Jonas Vogt. Weshalb war der Minister denn in Kassel?
1: Ja, Boris Pistorius ist gerade auf Sommerreise. Während der Sommerpause im Bundestag besucht er zum Beispiel Bundeswehrtruppen oder eben auch wichtige Industriestandorte. Und so einer ist das Werk von KNDS in Kassel ja. Der Minister hat es eben nochmal betont, das Unternehmen ist einer der größten Auftragsnehmer der Bundeswehr. In Kassel arbeiten für das Unternehmen mittlerweile mehr als 2000 Menschen und produzieren da eben verschiedene moderne Waffensysteme, zum Beispiel die Turmaufbauten für die Schützenpanzer Puma und Leopard. H2 oder auch Artilleriesysteme. Ja, und das alles hat sich der Bundesverteidigungsminister heute bei einem ausführlichen Rundgang durch die Werkshallen zeigen lassen. Und dabei hat er auch das persönliche Gespräch gesucht mit den Chefs, mit den Angestellten und auch mit dem Betriebsrat.
0: Und worum ging es da bei den Gesprächen?
1: Pistorius hat bei der Pressekonferenz eben nochmal gesagt, dass die KNDS-Mitarbeiter sehr stolz auf ihre Arbeit sind und wie wichtig es ist, das Know-how aus Kassel in Deutschland zu haben. Aber der Minister hat auch über den Börsengang von KNDS gesprochen und davon, dass der Bund ja beim Unternehmen einsteigen will. Diese Pläne waren ja erst vor wenigen Wochen bekannt geworden, sind jetzt aber schon wieder ins Stocken geraten, weil die Marktlage wohl gerade nicht so günstig ist. Die gute Nachricht von heute aber, Pistorius hat betont, dass die Bundesregierung auf jeden Fall das Rüstungsunternehmen KNDS in Deutschland stärken will, in welcher Form auch immer. Darüber soll dann wohl in den nächsten Wochen weitergesprochen werden.
0: Okay, Kassel bzw. Nordhessen generell ist ja ein wichtiger Rüstungsstandort. Ging es beim Besuch von Pistorius dann auch darum, wie es damit weitergeht?
1: Der Minister selbst hat sich dazu nicht geäußert, auch auf Nachfrage nicht, aber KNDS-Chef Florian Hohenwarter war auch da und hat nochmal betont, wie wichtig Kassel für das Unternehmen KNDS ist. Man habe hier mittlerweile 4 Standorte, das sind doppelt so viele wie noch vor einigen Jahren, und der Unternehmenschef hat auch gesagt, dass KNDS weiter wachsen wird hier am Standort Kassel. Bis in 4 Jahren soll es in ganz Deutschland doppelt so viele Mitarbeiter geben wie heute. Außerdem soll insgesamt rund 1 Milliarde Euro investiert werden. Ja, und wie sich das heute angehört hat, könnte der Standort Kassel auch davon profitieren. Und damit würde natürlich auch Nordhessen als Rüstungs- bzw. Wirtschaftsstandort weiter gestärkt.
0: HR-Reporter Jonas Vogt über den Besuch von Verteidigungsminister Pistorius beim Rüstungsunternehmen KNDS in Kassel.
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11: Um 13:30, da haben wir die A3 Würzburg Richtung Frankfurt. Zwischen Rohrbrunn und Weibersbrunn 3 Kilometer Stau. Im weiteren Verlauf zwischen dem Seligenstädter Dreieck und Seligenstadt 5 Kilometer Stau und stockender Verkehr. Das Ganze wegen Reparaturarbeiten auf beiden linken Spuren. A7 Fulda Richtung Kassel. Zwischen Fulda Nord und Hünfeld-Schlitz 3 Kilometer Stau wegen einer Tagesbaustelle auf der linken Spur. A7 Fulda Richtung Würzburg. Zwischen dem Fulda-Dreieck und Bad Brückenau-Wildflecken 6 Kilometer Stau. Und in der Gegenrichtung zwischen Bad Brückenau-Wildflecken und Bad Brückenau-Volkers auch nochmal 2 Kilometer Stau. Und die A45 Gießen Richtung Aschaffenburg. Zwischen dem Gießener Südkreuz und dem Gambacher Kreuz 3 Kilometer stockender Verkehr.
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11: Im Süden, da ist es heute am sonnigsten. Im Norden sind mehr Wolken unterwegs. Da können später auch vereinzelt Schauer dabei sein. Aber die Sonne, die kommt auch noch raus. Heute bei bis zu 26 Grad. Morgen dann erst sonnig und trocken. Im Laufe des Tages ziehen vom Norden her ein paar Wolken mehr auf, die dann auch Regen mitbringen. Im Süden bleibt es weiterhin trocken. Und auch morgen bekommen wir bis zu 26 Grad. Ja, mit Europe geht's jetzt weiter durch ihren Dienstagmittag. Machen Sie es sich schick. Ich bin Katharina Lenz. Das ist Gary.

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0: Na, haben Sie heute schon den Rasen gemäht? Na, vielleicht sogar mit so einem Mähroboter finden wir immer häufiger in Gärten. Das ist ja auch praktisch, ne? Wenn der dann den Job erledigt, vor allem nachts, wenn wir gar nichts mitbekommen, ne? Aber umso mehr kriegen die nachtaktiven Tiere mit. Für die ist so ein Mähroboter richtig gefährlich. Hanau hat deshalb jetzt ein Nachtfahrverbot verhängt. Und darüber spreche ich mit Berthold Langenhorst vom Naturschutzbund Deutschland. Hallo.
1: Ja, grüß Sie.
0: Zwischen Dämmerung und Sonnenaufgang dürfen die Roboter nicht mehr mähen. Welchen Tieren rettet man damit denn jetzt eventuell das Leben?
1: Das sind vor allem die Igel, weil die Igel sind nachts unterwegs, gehen nachts auf Beutefang, suchen nach Insekten, die sie fressen. Und die Igel sind halt stark gefährdet durch die Mähroboter.
0: Es werden wirklich viele Tiere durch Mähroboter verletzt. Von welchen Verletzungen reden wir denn da genau?
1: Also die Mähroboter, die haben mit ihren Schneidemessern, können die Füße abschneiden, können den Bauch aufschlitzen und können die Tiere wirklich so stark verletzen, dass sie letztlich sterben. Und das ist natürlich ein Leid, was wir Tiere nicht zufügen sollten. Zudem gerade auch der Igel sehr gefährdet ist. Er ist mittlerweile auf der Vorwarnliste, der roten Liste. Es gibt nicht mehr so viele von den Tieren und wir sollten gucken, dass wir die gut schützen.
0: Nachtverbot für Mähroboter gibt's nicht nur in Hanau, sondern auch in Gießen, in Marburg-Biedenkopf, Groß-Gerau und an der Bergstraße. Andere Kommunen überlegen noch, so ein Verbot einzuführen. Reicht Ihnen das denn?
1: Nein, also unsere Aktiven in Offenbach versuchen zum Beispiel auch im Moment den Landkreis zu überzeugen. Was wir bräuchten, wäre eigentlich ein landesweites Verbot. Dann müsste nicht jede Kommune einzeln loslegen. Das wäre viel, viel einfacher. Darum sagen wir, liebe Landesregierung, tut was für den Igel, auch für andere nachtaktive Tiere wie Kröten, wie Eidechsen und wie Käfer. Das ist eine ganz einfache Möglichkeit, den Tieren zu helfen. Also hessenweit sollte es ein Nachtfahrverbot für Mähroboter geben.
0: In Hanau gilt jetzt auch ein Nachtmähverbot. Berthold Langenhorst vom NABU Deutschland sagt, es braucht eine landesweite Regelung.
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Ross Ramazzotti und Tina Turner, die drehen ordentlich auf. Ne? Die Gitarren knallen rein. Tinas kratzende Stimme nur gut. Ja, und jetzt wird's ein bisschen entspannter und sexy mit Joe Cocker. You can leave your head on.

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1: 14 Uhr. Zweifel an Durchsetzbarkeit von Alkoholverbot an Bahnhöfen. Mehr Fälle sexueller Gewalt gegen Kinder und Jugendliche bekannt geworden. Polizei sucht Videos von Zeugen nach Gewalttat in Kelkheim. Das Wetter, Sonne, Wolken, meistens trocken, 20 bis 26 Grad. Mein Name ist Christoph Haas. Das geplante Alkoholverbot an deutschen Bahnhöfen stößt auf unterschiedliche Reaktionen. Die Gewerkschaft der Polizei findet den Schritt grundsätzlich gut. Sie bezweifelt aber, dass sich das Verbot konsequent durchsetzen lässt. Auch der Fahrgastverband Pro Bahn sieht ein pauschales Alkoholverbot kritisch. Hessens Landesvorsitzender Thomas Kraft sagte in HR1, es müsse eher gezielt rund um Großveranstaltungen eingegriffen werden. An Bahnhöfen und in den Zügen selbst.
2: Es müsste mehr Personal bereitgestellt werden, was auch für Sicherheit, aber auch für Ordnung sorgt. Was nützen Verbote, wenn ich sie nachher nicht umsetze? Dann habe ich eigentlich nur ein Thema ins Sommerloch oder auf die politische Agenda gesetzt, aber im Endeffekt hat es ja keine gesellschaftliche Wirkung.
1: Die Deutsche Bahn will den Alkoholkonsum an allen Bahnhöfen verbieten. Ausgenommen bleiben Gaststätten in den Bahnhöfen. Mehr als 17.000 Fälle sexuellen Missbrauchs von Kindern haben die Behörden im vergangenen Jahr erfasst. Laut dem aktuellen Lagebild des Bundeskriminalamts gab es außerdem über 1.200 Fälle sexueller Gewalt an Jugendlichen. Die Missbrauchsbeauftragte des Bundes Klaus ruft dazu auf, vor allem in diesem Bereich genauer hinzuschauen. Aus Berlin ARD-Korrespondent Markus Sambale.
3: Sextortion nehme drastisch zu, wenn also Täter mit der Veröffentlichung intimer Fotos und Videos drohen, um Geld zu erpressen. Dies werde aber gar nicht als Sexualstraftat erfasst. Die Bundesbeauftragte weist außerdem darauf hin, dass bei den 14- bis 17-Jährigen, vor allem Mädchen, fast ein Drittel Opfer von Cybergrooming wird. Dabei geben sich Erwachsene in Online-Chats als gleichaltrig aus, um intime Bilder auszutauschen oder sexuelle Kontakte anzubahnen.
1: Nach dem gewaltsamen Tod einer Frau in Kelkheim im Main-Taunus-Kreis bittet die Polizei um Videos und Bilder. Die 58-Jährige war vor einer Woche mutmaßlich von ihrem Ehemann getötet worden, vor den Augen von Passanten. Der 60-Jährige sitzt in Untersuchungshaft. Um die Tat aufzuklären, benötigen die Ermittler nach eigenen Angaben Videos und Fotos vom Tatabend. Sie haben extra ein Hinweisportal im Internet eingerichtet. Die Waldbrände im Amazonasgebiet in Brasilien sind im letzten Jahr auf ein historisches Tief gesunken. Wie ein Überwachungsnetzwerk mitteilte, brannten gut 3 Millionen Hektar ab, so wenig wie noch nie seit Beginn der Aufzeichnungen. Im Jahr davor waren es wegen einer Dürre fast 16 Millionen Hektar. Für den Kampf gegen die globale Erwärmung gilt es als entscheidend, den Amazonasregenwald zu erhalten. Falsche Polizisten aufgeflogen. In Eichenzell bei Fulda hat eine 57-jährige Frau Betrüger enttarnt, die sich als Beamte ausgegeben hatten. HR-Reporterin Sophia Junginger.
4: Angeblich sollen die Vermögenswerte der Frau in Gefahr sein. Die Polizei will diese deswegen abholen und in Sicherheit bringen. Die Frau durchschaut die Masche, ruft schnell die richtige Polizei an und hält parallel das Gespräch mit den Betrügern am Laufen. Dann macht sie in Absprache mit den Beamten eine fingierte Geldübergabe aus. Eine junge Frau kommt vorbei, um das Geld abzuholen und wird von der Polizei festgenommen. Mittlerweile ist die Frau aus Nordrhein-Westfalen wieder auf freiem Fuß. Die Ermittlungen laufen.
1: Das waren die Nachrichten.
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5: Die A3 Würzburg Richtung Frankfurt. Zwischen dem Seligenstädter Dreieck und Seligenstadt 4 Kilometer Stau wegen Reparaturarbeiten auf beiden linken Spuren. Dann die A3 Frankfurt Richtung Köln. Zwischen Bad Camberg und Limburg Süd stockender Verkehr nach einem Unfall auf der linken Spur. A7 Fulda Richtung Kassel zwischen Fulda Nord und Hünfeld-Schlitz 3 Kilometer Stau wegen einer Tagesbaustelle auf dem linken Fahrstreifen. Und die A7 Fulda Richtung Würzburg zwischen dem Fulda Dreieck und Bad Brückenau-Wildflecken 7 Kilometer Stau. In der Gegenrichtung zwischen Bad Kissingen-Obertulba und Bad Brückenau-Volkers auch nochmal 3 Kilometer Stau.
0: Das Wetter für Hessen.
5: Viel Sonne im Süden, mehr Wolken im Norden und im Osten. Da kann dann auch mal ein kurzer Schauer dabei sein heute. Die Temperaturen, die steigen auf den Bergen auf 16 bis 20 Grad. Ansonsten sind bis zu 26 Grad drin. Morgen, da gibt's dann erst noch einen trockenen Sonne-Wolken-Mix im Tagesverlauf. Da ziehen dann von Norden her mehr Wolken auf. Stellenweise sind auch Schauer dabei. Aber im Süden, da bleibt es trocken, auch morgen bei bis zu 26 Grad.
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5: Haben Sie einen richtig guten Dienstag jetzt mit Rod Stewart und Baby Jane.
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0: Der Mörder von Stade hat sich heute Morgen im Gefängnis wohl das Leben genommen. Das hat das niedersächsische Justizministerium in Hannover mitgeteilt. Der Mann hatte Ende Juni in einer Mutter-Kind-Einrichtung 6 Menschen getötet. Alles Mitarbeiter des Jugendamtes oder der Einrichtung. Offenbar war es um einen Sorgerechtsstreit gegangen. Wir halten Sie hier in HR1 natürlich auf dem Laufenden.
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0: Baby, hier in HR1. Black Sabbath. Die waren Mitbegründer des Heavy Metal und hatten mit Ozzy Osbourne wirklich eine echte Persönlichkeit am Mikro. Ozzy ist ja nun leider verstorben, aber seine Stimme, die wird uns immer im Ohr bleiben. Vor allem bei diesem Hit. Paranoid. Der wohl bekannteste Song von Black Sabbath. Wie der entstanden ist, das hören wir jetzt.
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3: Es gibt ja so Rituale bei Konzerten oder Festivals. In Deutschland rufen Leute zum Beispiel ständig Helga und keiner weiß mehr genau warum oder wozu, aber es ist halt ein Running Gag. In anderen Ländern gibt's Ähnliches. In England rufen Leute gerne Stairway to Heaven, ziemlich sinnfrei bei Konzerten. In Finnland fordern sie Soitaka Paranoid. Der Wunsch? Paranoid von Black Sabbath. Ein legendäres Gitarrenstück und ein Zufallsprodukt. Ende der 60er, bei den Aufnahmen ihres Debüts, da haben Black Sabbath so viel Power, dass sie gleich das zweite Album mit aufnehmen. Am Ende fehlen aber noch 3 Minuten. Da zaubert Gitarrist Tony Iommi ein Riff aus dem Hut. Den Text kritzelt Fix-Bassist Geezer Butler. Er schreibt über einen paranoiden Mann und Sänger Ozzy Osbourne singt alles vom Zettel ab und fertig. Nur Butler vertut sich. Der Text handelt eher von Depression als Paranoia. Als das später auffliegt, sagt er, ich geb's zu, damals hatten wir alle keinen Schimmer, was der Unterschied war. Es stört aber auch nicht. Das Lied wird 1970 gleich Titelsong von Platte 2 und ein gigantischer Erfolg. Der erste und einzige Top-Ten-Hit der Band und für viele der Startschuss für ein neues Genre. Heavy Metal, ein echter Klassiker. Also dann, Soitaka Paranoid.
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4: Es ist 2:30.
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6: Mit Felix Wendt. Guten Tag. Kein Alkohol mehr in Bahnhöfen. Diesen Plan der Bahn findet der Fahrgastverband Pro Bahn und die Gewerkschaften der Polizei grundsätzlich gut. Sie bezweifeln aber, dass es sich konsequent umsetzen lässt. Eine Kontrolle an allen rund 5.400 Bahnstationen in Deutschland sei kaum umsetzbar. Mehr als 17.000 Fälle von sexueller Gewalt gegen Kinder haben die Behörden im vergangenen Jahr erfasst. Laut dem aktuellen Lagebild des Bundeskriminalamts gab es außerdem über 1.200 Fälle sexueller Gewalt an Jugendlichen. Die Mehrheit der Opfer sei weiblich gewesen. Und jetzt mehr Aktuelles aus unseren Regionalstudios.
5: Hier ist das Studio Darmstadt.
7: Wer trotz Kontaktverbot seiner Ex-Partnerin zu nahe kommt, soll in Hessen künftig schneller und besser überwacht werden. Das sieht das reformierte Gewaltschutzgesetz vor. Das wird im kommenden Jahr in Kraft treten. Und das hat Folgen für die Justizvollzugsanstalt in Weiterstadt, denn dort sitzt die bundesweite Überwachungsstelle für elektronische Fußfesseln. Die soll jetzt deutlich ausgebaut werden, denn mit dem reformierten Gesetz können Gerichte Tätern häuslicher Gewalt künftig leichter eine elektronische Fußfessel anordnen. Nähert sich ein Täter seinem Opfer, schlägt das System dann sofort Alarm und warnt die betroffene Person. Weil künftig deutlich mehr Menschen überwacht werden sollen, entstehen in der JVA Weiterstadt mehr als 70 zusätzliche Stellen. Helene Wilke, Weiterstadt.
8: Spannender Sommerferienausflug geplant? Vielleicht wäre ja das was. Fossilien, Forschung und Natur. Unter diesem Motto lädt die Grube Messel am 2. August zu ihrem 4. Grubenfest ein. Von 10 bis 17 Uhr gibt es für die ganze Familie Mitmachaktionen, Führungen oder Filme. Es gibt spannende Einblicke in Forschung, Natur und Kultur rund um das Welterbe. Kinder und Erwachsene können auf Fossiliensuche gehen oder eine Grubenführung machen, das natürlich nur mit festem Schuhwerk. Außerdem kann man mit einer VR-Brille die UNESCO-Welterbestätte mit etwas anderen Augen sehen. Der Eintritt in die Grube Messel ist an diesem Tag frei. Conny Bechstedt, Messel.
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9: Die A3 Würzburg Richtung Frankfurt. Zwischen dem Seligenstädter Dreieck und Seligenstadt 6 Kilometer Stau. Immer noch wegen Reparaturarbeiten auf beiden linken Spuren. Dann haben wir die A7 Fulda Richtung Kassel. Zwischen Fulda Nord und Hünfeld-Schlitz 3 Kilometer Stau wegen einer Tagesbaustelle auf der linken Spur. A7 Fulda Richtung Würzburg. Zwischen dem Fulda Dreieck und Bad Brückenau-Wildflecken 6 Kilometer Stau. In der Gegenrichtung zwischen Bad Kissingen, Obertulba und Bad Brückenau-Volkers auch nochmal 3 Kilometer Stau. Und die B8 Frankfurt Richtung Königstein ist zwischen Sulzbach und Bad Soden nach einem Unfall in beiden Richtungen gesperrt. Dadurch gibt's 1 Kilometer Stau.
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9: Mix aus Sonne und Wolken erwartet uns heute im Norden und im Osten. Da kann auch mal ein Schauer dabei sein. Am sonnigsten ist es heute im Süden bei bis zu 26 Grad. Heute Morgen geht's dann trocken los mit einem Sonne-Wolken-Mix. Im Laufe des Tages, da ziehen von Norden her dann mehr Wolken durch, die hier und da auch mal einen Regenschauer mitbringen. Im Süden, da bleibt es aber trocken bei bis zu 26 Grad. Schönen Dienstag Ihnen.

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0: Wir Deutschen, wir lieben doch einfach Quiz-Sendungen, ne? Und die, wie ich finde, beste feiert heute Jubiläum.
1: Ah, die Melodie, die kennen Sie doch.
0: Gefragt, gejagt, ist Kult. Heute läuft tatsächlich die 1000. Folge. Ich durfte im Rahmen der Radiowoche auch schon mal mitmachen. Es hat total Spaß gemacht, mal hinter die Kulissen zu gucken. Und das machen wir jetzt auch, denn mein Kollege Tim Frühling, der hat in hr1 am Morgen mit einem der Jäger gesprochen, mit Thomas Kinne aus Nauheim in Südhessen. Und er hat ihn gefragt, wie er sich den Erfolg der Sendung erklärt.
2: Eigentlich bei jeder anderen Quiz-Sendung gibt es eine richtige und eine falsche Antwort. Kandidaten antworten richtig und dann kommen sie weiter, falsch sind sie raus oder kriegen Minuspunkte. Bei uns ist es ja so, jeder spielt gegen einen Menschen und wir machen Fehler als Jäger. Und aus dem Grunde kann man also bei der falschen Antwort noch nicht sagen, ich bin raus, weil die Jäger kann ja auch eine falsche Antwort gegeben haben. Und genau, das macht das Ganze so spannend.
0: Na, Thomas Kinne ist einer der netteren Jäger, findet Tim Frühling. Und er wollte wissen, ob das vielleicht auch Taktik ist.
2: Nee, die Persönlichkeit, die ich da von mir gebe, das bin ich. Also ich bin einfach so und ich bin froh darüber. Denn es gab von England aus am Anfang diese Vorgabe, dass die Jäger ja immer die Bösen sein müssen, ja, und grimmig reinschauen müssen. Und das haben zum Glück schon vor meiner Zeit als Jäger meine Kollegen alle irgendwie abgelegt. Also insgesamt sind die Jäger in Deutschland freundlicher und das kommt, glaube ich, beim deutschen Publikum an.
0: Ja, und weil der Wahlhesse Thomas Kinne eben keiner dieser gnadenlos fiesen Jäger ist, fällt es ihm manchmal auch schwer, gegen einen sympathischen Kandidaten zu gewinnen. Aber absichtlich eine falsche Antwort geben, das kommt für ihn nicht in Frage.
2: Ich wüsste ja nicht, wo ich da die Grenze ziehen sollte. Es gibt da sehr, sehr viele nette Menschen und es tut mir manchmal auch wirklich leid, die dann zu schlagen, wenn sie gut gespielt haben. Aber das ist Ehrensache. Wir müssen unser Bestes geben, auch wenn es uns persönlich leid tut, dann nette Kandidaten rauszuwerfen.
0: Ja, heute Abend gibt es Folge 1000 von Gefragt, Gejagt, unter anderem mit dem hessischen Jäger Thomas Kinne. Einfach mal einschalten. Um 18 Uhr, das ist dann Folge 999, die 1000. Die läuft direkt danach im Ersten.

Rock me Amadeus, Falco in HR1. Jetzt wird's bluesig und geheimnisvoll mit Alana Miles. Ich bin Katharina Lenz. Ich verabschiede mich für heute und wünsche Ihnen gleich nach den Nachrichten um 15 Uhr viel Spaß mit Matthias Münch hier in HR1. Schönen Nachmittag.

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10: 15 Uhr. Verdächtiger von Stade tot in Zelle gefunden. Debatte über Alkoholverbot an Bahnhöfen. Pistorius weiter für Beteiligung an Rüstungskonzern KNDS. Das Wetter: Sonne, Wolken, meistens trocken, 20 bis 26 Grad. Mein Name ist Christoph Haas. Der Mann, der in einer Jugendhilfeeinrichtung in Stade 6 Menschen getötet haben soll, ist tot. Das niedersächsische Justizministerium teilte mit, der 45-Jährige habe im Gefängnis Suizid begangen. ARD-Reporterin Angelika Henkel.
11: Der Mann saß seit der Tat in Untersuchungshaft in der Justizvollzugsanstalt Bremervörde. Dort hat man ihn heute Morgen um kurz nach 6 bei einer Kontrolle in seinem Haftraum tot aufgefunden. Ein herbeigerufener Notarzt konnte nicht mehr helfen. Ermittlungen zu den konkreten Umständen des Todes wurden eingeleitet und laufen derzeit. Der Mann war vor rund 3 Wochen zu einem Termin mit Jugendhilfe und Jugendamt nach Stade geladen worden. Dort soll er dann 6 Menschen erschossen haben.
10: Unterschiedliche Reaktionen auf geplantes Alkoholverbot an deutschen Bahnhöfen. Die Gewerkschaft der Polizei findet den Schritt grundsätzlich gut, bezweifelt aber, dass sich die Regelung konsequent umsetzen lässt. Auch der Fahrgastverband Pro Bahn in Hessen hält ein pauschales Verbot für wenig sinnvoll. Stattdessen müsse mehr Personal gezielt an Bahnhöfen und in Zügen eingesetzt werden, etwa vor oder nach Großveranstaltungen. Im vergangenen Jahr sind mehr Fälle von sexueller Gewalt gegen Kinder und Jugendliche registriert worden. Laut dem aktuellen Lagebild des Bundeskriminalamts wurden den Behörden mehr als 17.100 Missbrauchshandlungen an Kindern und über 1.200 Fälle sexueller Gewalt an Jugendlichen bekannt. Innenminister Dobrindt sagte:
12: Auch wenn in einzelnen Teilbereichen Rückgänge von Fallzahlen erkennbar sind, bleiben die Zahlen der Sexualdelikte erschreckend hoch und verzeichnen auch in Teilen einen dramatischen Anstieg, im Besonderen im Bereich der jugendpornografischen Inhalte.
10: In dem Bereich wurden laut Dobrindt 20% mehr Fälle registriert. Ein Grund sei die niedrigschwellige Verfügbarkeit von künstlicher Intelligenz, die reale Inhalte verändern könne. Die Bundesregierung will weiterhin beim Rüstungsunternehmen KNDS einsteigen. Das hat Verteidigungsminister Pistorius bei einem Besuch des Werks in Kassel betont. Pistorius sagte, der Schritt sei zukunftssichernd und richtungsweisend. Die Bundesregierung hatte im Juni beschlossen, 40% der Anteile an KNDS zu übernehmen, für geschätzt mehr als 7 Milliarden Euro. KNDS baut unter anderem den Kampfpanzer Leopard 2 und beschäftigt in der Region Kassel rund 2.400 Menschen. Falsche Polizisten aufgeflogen. In Eichenzell bei Fulda hat eine 57-jährige Frau Betrüger enttarnt, die sich als Beamte ausgegeben hatten. HR-Reporterin Sophia Junginger.
13: Angeblich sollen die Vermögenswerte der Frau in Gefahr sein. Die Polizei will diese deswegen abholen und in Sicherheit bringen. Die Frau durchschaut die Masche, ruft schnell die richtige Polizei an und hält parallel das Gespräch mit den Betrügern am Laufen. Dann macht sie in Absprache mit den Beamten eine fingierte Geldübergabe aus. Eine junge Frau kommt vorbei, um das Geld abzuholen und wird von der Polizei festgenommen. Mittlerweile ist die Frau aus Nordrhein-Westfalen wieder auf freiem Fuß. Die Ermittlungen laufen.
10: Das waren die Nachrichten.
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8: Die A3 Würzburg Richtung Frankfurt zwischen Seligenstädter Dreieck und Seligenstadt. 5 Kilometer Stau. Hier sind Reparaturarbeiten im Gange auf den beiden linken Fahrstreifen. Das ist der LKW, der Rasierschaumdosen geladen hatte, die dann in Brand geraten sind. A5 Heidelberg Richtung Karlsruhe. Zwischen Kreuz Heidelberg und Kreuz Walldorf streckenweise Stau und stockender Verkehr. A7 Fulda Richtung Kassel. Zwischen Fulda Nord und Hünfeld-Schlitz 3 Kilometer Stau wegen einer Tagesbaustelle auf dem linken Fahrstreifen. Die A7 Fulda Richtung Würzburg. Zwischen Fulda Dreieck und Bad Brückenau Wildflecken 6 Kilometer Stau und stockender Verkehr. In der Gegenrichtung zwischen Bad Brückenau Wildflecken und Bad Brückenau Volkers 2 Kilometer Stau. A49 Gießen Richtung Kassel. Zwischen Kreuz Kassel West und Kassel Aue Stadion 2 Kilometer Stau. A66 Wiesbaden Richtung Frankfurt. Zwischen Wiesbaden Mainzer Straße und Erbenheim 2 Kilometer stockend. Die B8 Frankfurt Richtung Königstein. Die ist zwischen Sulzbach und Bad Soden nach einem Unfall gesperrt. Dadurch ab der A66 Anschlussstelle Frankfurt Höchst 2 Kilometer Stau. Und die Bitte ist, umfahren Sie diesen Bereich weiträumig.
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8: Sonne und Wolken am Hessenhimmel. Im Norden und Osten sind vereinzelt Schauer möglich. Die Nacht meist klar und frisch. Temperaturen sinken auf 13 bis 8 Grad. Morgen kommen dann die meisten von uns trocken durch den Tag. Die Wolkendecke wird aber im Tagesverlauf dichter. Temperaturen ähnlich wie heute. Nentershausen im Norden 20, Kalbach, Kreis Fulda 20 Grad und Mossautal im Süden bei 23 Grad.
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8: Vielleicht erinnern Sie sich ja noch an meinen goldenen Moment.
14: Das ist Gold für Matthias, Olympiasieger. Dieser große, schwere Mann.
8: Hallo?
14: Olympiasieger, Matthias, Mann, jetzt wird gejubelt.
8: Okay, ja, also Sie haben es gemerkt, es ging dann doch nicht um mich, sondern um den Gewichtheber Matthias Steiner. Ich bin schon zufrieden mit dem deutschen Sportabzeichen und das können wir alle noch heute ablegen, was man machen muss. Ü50 fürs Sportabzeichen. Ja, das lasse ich mir gleich ganz genau erklären. Für uns alle in einer Viertelstunde.
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H1 hier am Dienstagnachmittag. Ich muss ja sagen, ich spreche gar keine Italienisch, aber bitte Gianna, hör trotzdem nicht auf zu singen, gell? Sing immer weiter. Ich bin so verliebt in diese Stimme. Du,

Wichtige sofort bei uns in HR1. Vorsicht bitte auf der A3 Frankfurt Richtung Köln. Zwischen Bad Camberg und Limburg Süd befindet sich ein Fahrradfahrer auf der Fahrbahn. Da gut aufpassen. Jetzt gibt's Roy Orbison. Pretty Woman.

0: Ich bin ja eigentlich sehr sportlich. Ich habe im Prinzip bei der WM fast jedes Spiel geguckt. Für mich selber reicht es natürlich nicht mehr für eine Weltmeisterschaft. Aber wie wäre es denn mit dem deutschen Sportabzeichen? Das kann man heute machen bei Maria Wehner und ihren Sportkameradinnen und Kameraden ab 18 Uhr im Stadion in Fulda. Da kann jedermann mitmachen. Und zwar für umsonst. Hallo Maria, wie kann ich denn oder kann ich überhaupt da auch dieses Sportabzeichen machen?
1: Ja, Sie könnten heute Abend im Stadion machen einen 3000-Meter-Lauf. Das sind im Stadion 7,5 Runden. Mhm. Da werden Sie in Ihrem Alter bei einem Bronzeabzeichen in 23,50 hätten Sie schon die erste Disziplin geschafft. In dem Bereich Kraft könnten Sie heute Abend absolvieren den Medizinball-Weitwurf. Das wären 2 Kilo Medizinball. Mhm. Da werden Sie mit einem Weitwurf von 7 Meter im Bronzebereich hätten Sie schon die Disziplin Kraft erledigt.
0: Gut,
1: schon
0: also
1: geschafft.
0: Ja, das geht, glaube ich, auch. Fangen muss ich ihn ja nicht, ne? Ich muss ihn nur werfen.
1: Genau. Und dann haben wir noch die Kategorie Schnelligkeit. Mhm. Da könnten Sie heute im Stadion für Ihr Alter den 50-Meter-Lauf machen.
0: Kann ich ohne Rollator antreten? 50 Meter.
1: Naja, das ist ja, ist ja eine Kleinigkeit für Sie.
0: Ja, okay, jetzt zur Koordination. Jetzt wird es schwierig.
1: Koordination könnten Sie heute Abend machen, den Hochsprung.
0: Ja, okay, da werden vergessen Sie es. Vergessen Sie es, Frau Wehner.
1: Okay, ist auch nicht meine Disziplin, von daher bin ich da ganz fein und kann das nachvollziehen. Das nächste wäre der Weitsprung, den können Sie probieren, ebenfalls in die Sprunggrube mit 3,40 Meter. Mhm.
0: Prima, Frau Wehner, ganz super. Alle HR1-Hörer in und um Fulda und aus der Rhön natürlich auch. Jetzt einfach mal vorbei, ab 18 Uhr im Stadion in Fulda geht's los. Macht alle euer Sportabzeichen bei Frau Wehner und den ganzen vielen Kolleginnen und Kollegen und Sportkameraden. Vielen Dank und viel Erfolg und einen tollen Abend wünsche ich.
1: Tschüss.
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7: Mit Felix Wendt, guten Tag. Kein Alkohol mehr an Bahnhöfen. Diesen Plan der Bahn findet der Fahrgastverband Pro Bahn und die Gewerkschaft der Polizei grundsätzlich gut. Sie bezweifeln aber, dass es sich konsequent umsetzen lässt. Kontrollen an allen rund 5.400 Bahnstationen in Deutschland seien kaum umsetzbar. Der Mann, der vor 3 Wochen in einer Jugendhilfeeinrichtung in Stade in Niedersachsen 6 Menschen erschossen haben soll, ist tot. Laut Justizministerium hat der 45-Jährige im Gefängnis Suizid begangen. Ein JVA-Mitarbeiter habe den Mann am Morgen leblos in seiner Zelle entdeckt. Und jetzt mehr Aktuelles aus unseren Regionalstudios.
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9: Ein Arzt, der früher einen privatärztlichen Notdienst in Frankfurt machte, steht wieder im Fokus der Justiz. Nachdem der HR recherchiert hat, nimmt die Staatsanwaltschaft Fulda ihre Ermittlungen gegen ihn wegen des Verdachts auf Abrechnungsbetrug wieder auf. Das Verfahren war zuvor vorläufig eingestellt worden, weil sie meinte, er sei in den USA. Durch eine einfache Anfrage bei der Landesärztekammer Hessen fand ich heraus, der Mann arbeitet in einer Klinik in Nordbaden. Die Ermittler kamen wohl auf die falsche Spur, weil der Arzt auf einer in den USA angesiedelten Plattform Telemedizin anbietet, ihrer Meinung nach dort auch leben muss. Doch online kann man von überall in der Welt aus arbeiten. Volker Siefert, Frankfurt.
10: In dieser Woche müssen Auto-, Lkw- oder Busfahrer auf der A5 Richtung Süden abends bis in den frühen Morgen mehr Zeit einplanen. Denn zwischen Heppenheim und Hemsbach wird die Autobahn gesperrt. Grund sind Arbeiten an der Asphaltdecke. Wie mir die zuständige Autobahn GmbH mitgeteilt hat, haben die vielen schweren Brummis die Fahrbahndecke teilweise verschoben bzw. Unebenheiten reingedrückt. Deshalb wird die Autobahn die ganze Woche zwischen 19 Uhr abends und 6 Uhr morgens Richtung Süden komplett gesperrt. Der Verkehr muss an der Anschlussstelle Heppenheim von der Autobahn runter und über die Umleitung U86 fahren. Aber auch tagsüber kann es hier zu Behinderungen kommen. Der Verkehr wird zeitweise einspurig an der Baustelle vorbeigeführt. Mike Markloff, Studio Südhessen.
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7: Die A3 Würzburg Richtung Frankfurt zwischen Seligenstädter Dreieck und Seligenstadt. 5 Kilometer Stau wegen Reparaturarbeiten auf den beiden linken Fahrstreifen. Weiter geht's auf der A5 Heidelberg Richtung Karlsruhe zwischen Kreuz Heidelberg und Kreuz Walldorf. Streckenweise Stau und stockender Verkehr. Die A6 Mannheim Richtung Heilbronn zwischen Dreieck Hockenheim und Kreuz Walldorf. 4 Kilometer stockend. A7 Fulda Richtung Kassel zwischen Fulda Nord und Hünfeld Schlitz. 4 Kilometer Stau wegen einer Tagesbaustelle auf dem linken Fahrstreifen. A7 Fulda Richtung Würzburg zwischen Fulda Dreieck und Bad Brückenau Wildflecken. 6 Kilometer Stau und stockender Verkehr. In der Gegenrichtung zwischen Bad Brückenau Wildflecken und Bad Brückenau Volkers 2 Kilometer Stau. A49 Gießen Richtung Kassel zwischen Kreuz Kassel West und Kassel Aue Stadion. 2 Kilometer Stau wegen eines defekten Fahrzeugs auf dem rechten Fahrstreifen. In der Gegenrichtung zwischen Kassel Waldau und Kassel Niederzweren 2 Kilometer Stau. Und gerade kommt noch diese Warnmeldung rein auf der A66 Frankfurt-Wiesbaden. Vorsicht bitte zwischen Eschborn und Frankfurt-Höchst. Hier befinden sich Personen auf der Fahrbahn.
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7: Da sind Sonne und Wolken am Hessenhimmel. Im Norden und Osten kann es aus den Wolken vereinzelt ein bisschen regnen. Die

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3: Ich muss das jetzt ganz laut hören und muss da jetzt voll mitgehen. 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

0: 15.44 Uhr.
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0: Nach den tödlichen Schüssen auf 6 Menschen in Stade ist der mutmaßliche Täter in Untersuchungshaft gestorben. Sie haben es vielleicht schon eben in den Nachrichten gehört. ARD-Reporter Torben Hildebrandt, was weiß man denn zu den Hintergründen?
2: Der mutmaßliche Täter ist heute Morgen um 6:15 tot in seiner Zelle gefunden worden. Es gibt jeden Morgen eine Routinekontrolle aller Zellen und dabei hat das Personal den Mann leblos vorgefunden. Es wurde ein Arzt alarmiert, der konnte aber nur noch den Tod feststellen. Das war dann um 6:45. In der offiziellen Mitteilung wird Strangulation als Todesursache genannt. Er hat sich also erhängt. Die genauen Todesumstände sind noch nicht klar, die Ermittlungen laufen. Ein Fremdverschulden schließt das niedersächsische Justizministerium aber aus. Die Behörden haben die Angehörigen des Gefangenen informiert und auch die Angehörigen der Bluttat in Stade. Weitere Angaben darüber hinaus macht das niedersächsische Justizministerium nicht.
0: Was bedeutet der Tod des Hauptverdächtigen jetzt für den Prozess?
2: Na, das heißt, dass es keinen Prozess geben wird gegen den Hauptverdächtigen, keine Verurteilung, keine Möglichkeit, die Motive für die Tat in einem öffentlichen Gerichtsverfahren aufzuklären. Das heißt, viele, viele Fragen werden bleiben.
0: Vielen Dank, ARD-Reporter Torben Hildebrandt. Der Fall hat ja bundesweit für Entsetzen gesorgt. Der 45-Jährige soll bei einem Termin in einer Mutter-Kind-Einrichtung in Stade 6 Menschen erschossen haben. Hintergrund war ein Sorgerechtsstreit.
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0: 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Die ist anonym, kostenlos und rund um die Uhr erreichbar. Telefonnummer 0800 dreimal die 1, 0, dreimal die 1. 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

Duran Duran in HR1 Ordinary World. Also ich muss sagen, es gibt so Instrumente, die machen mich so als alten weißen Mann einfach so immer so ein bisschen sentimental. Aha, ja. Ja, Mundharmonika ist dabei. Danke, es geht schon wieder. Supertramp, Take the Long Way Home.

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1: 16 Uhr. Verdächtiger von Stade tot in Zelle gefunden. EU stellt Unterstützung für Kunstbiennale in Venedig ein. Fortschritte beim Ausbau von Windenergie auf See. Das Wetter, Sonne, Wolken und meist trocken, 20 bis 26 Grad. Mein Name ist Christoph Haas. Der Mann, der in einer Jugendhilfeeinrichtung in Stade 6 Menschen getötet haben soll, ist tot. Das niedersächsische Justizministerium teilte mit, der 45-Jährige habe im Gefängnis Suizid begangen. ARD-Reporterin Angelika Henkel.
2: Der Mann saß seit der Tat in Untersuchungshaft in der Justizvollzugsanstalt Bremervörde. Dort hat man ihn heute Morgen um 6:15 bei einer Kontrolle in seinem Haftraum tot aufgefunden. Ein herbeigerufener Notarzt konnte nicht mehr helfen. Ermittlungen zu den konkreten Umständen des Todes wurden eingeleitet und laufen derzeit. Der Mann war vor rund 3 Wochen zu einem Termin mit Jugendhilfe und Jugendamt nach Stade geladen worden. Dort soll er dann 6 Menschen erschossen haben.
1: Kein Alkohol auf Bahnsteigen und in Bahnhofshallen. Die Deutsche Bahn will ein Alkoholverbot an allen deutschen Bahnhöfen durchsetzen. Die Reaktionen darauf sind gemischt. Aus der Nachrichtenredaktion Sarina Hase.
3: Beim Fahrgastverband Pro Bahn, der Bahngewerkschaft EVG und der Gewerkschaft der Polizei kommt der Plan gut an. Ein Alkoholverbot an Bahnhöfen könne das Sicherheitsgefühl stärken. Aber die Umsetzung sei schwierig bis unmöglich. Das sagt auch der Chef des Fahrgastverbands Pro Bahn in Hessen, Kraft. Er hat im hr1-Interview gesagt, eine Kontrolle an allen rund 5.400 Bahnstationen in Deutschland sei nicht umsetzbar.
1: Die EU stoppt die Förderung der Biennale in Venedig. Damit verliert die renommierte Kunstausstellung einen Zuschuss von 2 Millionen Euro pro Jahr. Als Grund nannte ein Sprecher der EU-Kommission die umstrittene Teilnahme Russlands. Seit Beginn des Angriffskriegs gegen die Ukraine war Russland von der Biennale ausgeschlossen worden. Der Ausbau von Windenergie auf See macht Fortschritte. Nach Angaben des Bundesverbands Windenergie Offshore ist in Anlagen auf Nord- und Ostsee zum ersten Mal die Marke von gut 10 Gigawatt Leistung erreicht worden. Bis Anfang der 2030er Jahre könnten rund 30 Gigawatt erreicht werden. Laut Bundesverband der Energie- und Wasserwirtschaft erzeugen Offshore-Anlagen im Schnitt mehr Strom als Windräder an Land. Nach dem mutmaßlichen Mord an einer 58-jährigen Frau in Kelkheim sucht die Kriminalpolizei bei den Ermittlungen Videos und Bilder von Zeugen. Sie ruft dazu auf, das Material über ein Hinweisportal zur Verfügung zu stellen. HR-Reporterin Saskia Klingelschmidt.
4: Dazu ist eine Homepage von der Polizei eingerichtet worden, auf der man Videos und Bilder hochladen kann. Derzeit sitzt der 60-jährige Ehemann in Untersuchungshaft. Er hat auf offener Straße seine Frau mutmaßlich mit einer Machete schwer verletzt. Die Frau ist am Tatort noch ihren schweren Verletzungen erlegen.
1: Falsche Polizisten aufgeflogen. Laut Polizei hatten sie sich bei einer 57-Jährigen aus Eichenzell bei Fulda als Beamte ausgegeben und sie aufgefordert, ihnen Geld zu übergeben. Die Frau durchschaute demnach den Betrug und alarmierte die echte Polizei. Die nahm bei einer fingierten Geldübergabe eine 26-Jährige fest. Einen ähnlichen Fall meldet die Polizei aus Elz im Kreis Limburg-Walburg. Dort schnappte sie einen 17-Jährigen. Das waren die Nachrichten.
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5: Die A3 Würzburg Richtung Frankfurt. Zwischen Seligenstädter Dreieck und Seligenstadt 5 Kilometer Stau wegen Fahrbahninstandsetzungsarbeiten. Und das ist alles ein Wort und das ist so lang wie eine ganze Zeile. Auf den beiden linken Fahrstreifen. So. Schöne deutsche Sprache. A3 Frankfurt Richtung Würzburg zwischen Offenbacher Kreuz und Hanau. 6 Kilometer stockender Verkehr. A5 Heidelberg Richtung Karlsruhe zwischen Heidelberg-Schwetzingen und Kreuz-Walldorf. Streckenweise Stau und stockender Verkehr. A6 Mannheim Richtung Heilbronn zwischen Dreieck Hockenheim und Kreuz-Walldorf. 6 Kilometer stockender Verkehr nach einem Unfall auf dem rechten Fahrstreifen. A7, Fulda Richtung Kassel. Zwischen Fulda Nord und Hünfeld-Schlitz 5 Kilometer Stau wegen einer Tagesbaustelle auf dem linken Fahrstreifen. A7, Fulda Richtung Würzburg. Zwischen Fulda Dreieck und Bad Brückenau Wildflecken. Streckenweise Stau und stockender Verkehr. In der Gegenrichtung zwischen Bad Brückenau Wildflecken und Bad Brückenau Volkers 2 Kilometer Stau. Und die A49 Gießen Richtung Kassel. Zwischen Baunatal Nord und Kassel-Aue Stadion. 3 Kilometer Stau wegen eines defekten Fahrzeugs auf dem rechten Fahrstreifen. In der Gegenrichtung zwischen Bad Kissingen, Obertulba und Bad Brückenau, Volkers, 4 Kilometer stockender Verkehr.
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5: Ja, großartige Wetterinstandsetzungsarbeiten müssen wir gar nicht vornehmen. Es gibt Sonne und Wolken am Hessenhimmel. Im Norden sind vereinzelt Schauer möglich, aber die meisten von uns bleiben trocken. Die Nacht ist meist klar und frisch. Temperatur geht so runter auf 13 bis 8 Grad. Und morgen kommen die meisten von uns wieder trocken durch den Tag. Die Wolkendecke wird im Tagesverlauf ein bisschen dichter. Und die Temperaturen morgen in Liebenau 21 Grad, Großenlüder 20, Fischbachtal 23 Grad.
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5: Und ich habe jetzt gleich Amanda Marshall, Fall from Grace. Sehr schön, wunderbare Stimme. Vorher noch eine andere wunderbare Stimme, aber von einem Kerl. Hier ist Paul Young, Come Back and Stay.
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Die Stimme von Amanda Marshall tut einfach gut, oder? Tolle kanadische Rockröhre. Jetzt The Police in High Heights. Every little thing she does is magic.

0: Große Partystimmung heute auch bei der Quiz-Sendung Ihrer Wahl. Es wurde schon tausendmal gefragt und tausendmal gejagt. Die Sendung mit Quizmaster Alex Bommes. Gefragt, gejagt. Kommt heute zum tausendsten Mal und auch schon dabei, mitten im Frage-Hagel, ist meine liebe hr1-Moderatorenkollegin Katharina Lenz, die gerade vorhin noch bis 15 Uhr hier moderiert hat. Hallo Katha, war's aufregend?
1: Ja, das war aufregend. Ich war super nervös vor, weil ich mich natürlich auf keinen Fall blamieren wollte. Zum Glück habe ich das, glaube ich, nicht getan. Das lief ganz gut. Aber ich war dann auch so ein bisschen gehemmt und habe mich dann zum Beispiel auch nicht getraut zu zocken. Mhm. Das hat mich im Nachhinein ein bisschen geärgert, aber es war mega cool.
0: Ich wollte gerade fragen, wie ist denn das? Man denkt ja vom Fernsehen immer, mein Gott, ist doch so easy. Und also wenn ich da jetzt säße und man weiß ja natürlich, klar, wenn man da sitzt, ist man auch ein bisschen aufgeregter. Aber jetzt sag mal aus deiner Sicht, wie aufgeregt ist das denn jetzt vergleichbar mit einer Abiturprüfung oder so? Führerscheinprüfung.
1: Ja gut, also naja, Abiturprüfung, da war ich glaube ich noch ein bisschen nervös. Da ging es ja auch wirklich um einiges, aber naja, die Angst bei so einer doofen Frage, einfach nicht die Antwort zu wissen, die war da. Die haben mir dann aber auch die Angst genommen, die sind da alle super cool gewesen, aber dann die Entscheidung, zocken oder nicht, da habe ich mich halt dagegen entschieden, naja, aber letztendlich haben wir den Pott eh nicht geholt, weil die letzte Runde, die ist ja immer sauschwer einfach.
0: Was ist denn in diesem Studio so ganz anders, als du sie erst vom Fernseher vorgestellt hast?
1: Ja, der Klassiker, ne, ist natürlich viel kleiner. Also man denkt ja, boah, ne, großes Studio, aber letztendlich hast du da wirklich nur dieses Kandidatenpult, wo alle im Hintergrund sitzen und dann diese Bühne, wo die Kohle dann da angezeigt wird. Und das war's. Also man guckt dann auch immer, da könnt ihr mal drauf achten, man guckt immer so rechts in die Ecke, weil da ist dann so ein kleiner Bildschirm, wo man dann eben auch die Fragen liest und so. Das ist ja, hast ja kein Monitor.
0: Und Alex Bommes, netter Kerl?
1: Super nett. Ja. Der hilft einem ja auch so ein bisschen, manchmal habe ich das Gefühl, oder was heißt helfen? Aber so, denk nochmal nach oder keine Ahnung. Und einfach sehr nett, der nimmt einem natürlich auch das Lampenfieber.
0: Katha, dann ganz herzlichen Dank, darfst du ihm jetzt gratulieren zur 1000. Sendung.
1: Alles Liebe! Ich komme gern wieder.
0: Diesmal zockst du aber.
1: Ja, unbedingt.
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9: Mit Felix Wendt, guten Tag. Am Bahnsteig Bier oder Sekt trinken, das soll ab Oktober verboten sein. Die Deutsche Bahn will ein Alkoholverbot an allen deutschen Bahnhöfen durchsetzen. Bedenken kommen von der Gewerkschaft der Polizei, man habe gar nicht genug Personal, um das Alkoholverbot zu kontrollieren. Der Verdächtige, der vor 3 Wochen in einer Jugendhilfeeinrichtung in Stade in Niedersachsen 6 Menschen erschossen haben soll, ist tot. Laut Justizministerium hat der 45-Jährige in seiner Zelle Suizid begangen. Ein JVA-Mitarbeiter habe den Mann gefunden. Und jetzt mehr Aktuelles aus unseren Regionalstudios.
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10: Es ist viel zu trocken. Seit Wochen hat es schon nicht mehr ordentlich geregnet. Deshalb tritt jetzt auch der Kreis Groß-Gerau auf die Bremse. Ab sofort darf kein Wasser mehr aus Bächen, Flüssen und Seen entnommen werden. Denn die Pegel fallen und der Grundwasserstand sinkt immer weiter. Entspannung ist erstmal nicht in Sicht. Deshalb das Wasserentnahmeverbot im Kreis. Denn wenn immer weniger Wasser zum Beispiel in Seen ist, steigt die Wassertemperatur und damit kommen Fische und Pflanzen gar nicht gut zurecht. Wer sich nicht an das Verbot hält, muss mit Strafen von bis zu 100.000 Euro rechnen. Conny Bechstedt, Studio Südhessen.
11: Achtung, Kopfball! Bei der Sportart Headies fliegt der Ball mit der Stirn übers Netz auf einer Tischtennisplatte. Beim SV Darmstadt 98 wird schon seit 2015 die Trendsportart gespielt. Und dabei ersetzt der Kopf den Schläger und befördert den Back übers Netz. Die Sportart verbindet Kopfbälle aus dem Fußball mit dem schnellen Stellungsspiel aus Tischtennis oder Badminton. Der Ball ist etwa so groß wie ein Handball, wiegt aber nur rund 100 Gramm und bleibt dadurch angenehm leicht und verursacht keine Beulen oder Schäden an der Platte. Selbst nach mehreren Stunden Spielzeit müssen sich die Spieler deshalb keine Sorgen um Kopfschmerzen machen. Mehr dazu heute Abend bei MainTower im HR-Fernsehen. Helene Wilke, Darmstadt.
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12: Vorsicht, auf der A5 Darmstadt Richtung Frankfurt zwischen Langenmörfelden und Zeppelinheim liegt ein Rechen auf den beiden mittleren Fahrstreifen. Die A3 Würzburg Richtung Frankfurt zwischen Seligenstädter Dreieck und Seligenstadt 6 Kilometer Stau wegen Reparaturarbeiten auf den beiden linken Fahrstreifen. A3 Frankfurt Richtung Würzburg zwischen Offenbacher Kreuz und Hanau streckenweise stockend. A5 Heidelberg Richtung Karlsruhe zwischen Heidelberg-Schwetzingen und Kreuz-Walldorf streckenweise Stau und stockender Verkehr. A6 Mannheim Richtung Heilbronn zwischen Dreieck Hockenheim und Kreuz-Walldorf 6 Kilometer stockend. A7 Fulda Richtung Würzburg zwischen Fulda Dreieck und Bad Brückenau Wildflecken streckenweise Stau und stockender Verkehr. In der Gegenrichtung zwischen Bad Kissingen-Obertulba und Bad Brückenau-Volkers 4 Kilometer stockend. A49 Gießen Richtung Kassel zwischen Kreuz Kassel-West und Kassel-Aue-Stadion 3 Kilometer Stau. wegen eines defekten Fahrzeugs auf dem rechten Fahrstreifen. In der Gegenrichtung zwischen Kassel Industriepark und Niederzweren nochmal 3 Kilometer stockender Verkehr.
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12: Da haben wir heute Sonne und Wolken am Hessenhimmel und im Norden und Osten kann aus diesen Wolken ganz vereinzelt auch nochmal ein Schauer fallen. Die Nacht meist klar und frisch und trocken. Temperaturen gehen runter auf 13 bis 8 Grad. Und morgen haben wir dann einen sonnigen Beginn und dann wird im Tagesverlauf die Wolkendecke dichter. Aber es bleibt für die meisten von uns trocken. Temperaturen ähnlich wie heute. Hallo zusammen, ich bin Matthias Münch. Manchmal auch nicht mehr ganz dicht, aber heute gebe ich mir mal Mühe, ne? Jetzt hier, ein bisschen Freddy Magic. Friends will be friends. Queen.
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0: Die Frage steht schon lange im Raum, doch jetzt gibt es eine gewichtige Stimme, die sich festlegt. Wurde Argentiniens Nationalmannschaft bei der WM von der FIFA bevorzugt? Ja, sagt der Fußballexperte der Süddeutschen Zeitung, Thomas Kistner. So wurde zuletzt die rote Karte für den brutalen Angriff des argentinischen Spielers nach dem Schlusspfiff einfach gestrichen. Jetzt ermittelt die FIFA aber doch, Herr Kistner. Warum?
1: Weil der Druck der Öffentlichkeit zu groß geworden ist. Die FIFA hat Angst vor dem, was im Nachklapp noch alles kommen kann. Und da gibt es ja eine ganze Menge aufzuarbeiten. Das war die argentinische WM, die im Finale aus dem Programm gelaufen ist. Aus dem Programm, das sich Infantino, der FIFA-Präsident, und seine Hintersassen ausgedacht haben. Sehr schön zu sehen war es im Übrigen an dem Freudenfeuerwerk bei der Preisverleihung. Das war nämlich hellblau-weiße Feuerwerkskörper, die da hochgegangen sind. Der spanische Verband hat sich da gestern bereits beschwert und sagt, wie kommt es denn zu diesen klassischen Farben von Argentinien? Und die FIFA hat irgendeinen Unfug erzählt, von wegen, das sei protokollarisch so vorgesehen gewesen. In einer gewissen Weise kann man das auch glauben, denn wenn man sieht, wie die Argentinier durchs Turnier hindurch bevorteilt worden sind, dann kann man sich vorstellen, dass es eine protokollarische Absicht gegeben hat, wer da am Ende Weltmeister wird. Es ist sehr, sehr deutlich, dass hier eine Mannschaft ganz offenkundig bevorzugt worden ist.
0: Sagt Thomas Kistner, Fußballexperte der Süddeutschen Zeitung, und sieht eine ganze Indizienkette, dass die FIFA gerne Argentinien als Weltmeister gehabt hätte.

1 hier am Dienstagnachmittag. Hier ist diese wunderschöne, typische 80er-Jahre-Nummer, aber einfach nochmal eine Nummer eleganter als die meisten anderen. Level 42, Lessons in Love.

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7: 17 Uhr. Dobrindt grundsätzlich offen für Alkoholverbot an Bahnhöfen. Verdächtiger von Stade begeht offenbar Suizid. EU streicht Förderung für Kunstbiennale in Venedig ein. Das Wetter in der Nacht meist klar, 13 bis 8 Grad und morgen teils sonnig, teils bewölkt bis 26 Grad. Mein Name ist Christoph Haas. Für den Plan, Alkohol an allen Bahnhöfen zu verbieten, bekommt die Deutsche Bahn Lob und Kritik. Bundesinnenminister Dobrindt sagte, er stehe dem Vorstoß grundsätzlich offen gegenüber. Er sehe aber noch Diskussionsbedarf. Aus Berlin Jan Zimmermann.
8: Auch wenn er die Pläne der Bahn grundsätzlich begrüße, sei die Frage der Durchsetzung eine problematische, sagte der CSU-Politiker. Er verstehe das Anliegen, würde aber gerne mit der Bahnchefin darüber sprechen, welche Grundlage, welche Informationen oder welche Studien sie dazu hat. Auch die Gewerkschaft der Polizei äußert Zweifel. Der Grund? Zu wenig Personal. Unterstützung für das Alkoholverbot kommt von Fahrgastvertretern, Gewerkschaften und Branchenverbänden. Die Deutsche Bahn hofft mit ihrer Entscheidung für mehr Sicherheit, für ihr Personal und die Fahrgäste zu sorgen.
7: Nach der Attacke auf ein Mutter-Kind-Heim in Stade mit 6 Toten hat sich der Beschuldigte das Leben genommen. Nach Angaben des niedersächsischen Justizministeriums wurde der 45-Jährige heute früh tot in seiner Zelle im Gefängnis von Bremervörde gefunden. Die Ermittlungen zur genauen Todesursache laufen noch. Was das jetzt für die Aufklärung der Tat bedeutet, dazu ARD-Reporter Torben Hildebrandt.
9: Das heißt, dass es keinen Prozess geben wird gegen den Hauptverdächtigen, keine Verurteilung, keine Möglichkeit, die Motive für die Tat in einem öffentlichen Gerichtsverfahren aufzuklären. Das heißt, viele Fragen werden bleiben. Der Fall hatte ja bundesweit für Entsetzen gesorgt. Der 45-Jährige soll bei einem Termin in einer Mutter-Kind-Einrichtung in Stade vor kurzem 6 Menschen erschossen haben. Hintergrund war ein Sorgerechtsstreit.
7: Die EU streicht der Kunstbiennale in Venedig 2 Millionen Euro. Grund dafür sei die umstrittene Teilnahme Russlands in diesem Jahr. Seit Beginn des Angriffskriegs gegen die Ukraine war Russland von der Biennale ausgeschlossen gewesen. ARD-Korrespondent Jean-Marie Magro.
10: Die Haltung der EU-Kommission, Kulturvorhaben, die mit europäischen Steuergeldern finanziert werden, sollten auch demokratische Werte vertreten, etwa Dialog, Vielfalt und Meinungsfreiheit. Genau diese Werte würden aber im heutigen Russland nicht geachtet. Russland sieht seine Teilnahme als Ende seiner kulturellen Isolation im Westen. Trotz oder vielleicht gerade wegen dieser Kontroverse verzeichnet die Biennale laut einer italienischen Nachrichtenagentur ein Besucherplus von 20%.
7: Falsche Polizisten aufgeflogen. Laut Polizei hatten sie sich bei einer 57-Jährigen aus Eichenzell bei Fulda als Beamte ausgegeben und sie aufgefordert, ihnen Geld zu übergeben. Die Frau durchschaute demnach den Betrug und alarmierte die echte Polizei. Die nahm bei einer fingierten Geldübergabe eine 26-Jährige fest. Einen ähnlichen Fall meldet die Polizei aus Elz im Kreis Limburg-Weilburg. Dort schnappte sie einen 17-Jährigen. E-Mails, Anrufe und kurze Nachrichten. Auch im Urlaub sind 2 von 3 Berufstätigen dienstlich erreichbar. Das zeigt eine Umfrage des Digitalverbands Bitkom. Nur 1/3 schaltet komplett ab.
5: Grund für die Erreichbarkeit ist für die meisten, dass sie den Erwartungen von Kollegen und Kunden gerecht werden wollen. Knapp jeder Fünfte möchte aus eigenem Antrieb im Urlaub für den Arbeitgeber erreichbar sein. Das waren die Nachrichten.
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11: Vorsicht auf der B26, Darmstadt-Aschaffenburg zwischen Rossdorf-Gundershausen, Gundernhausen natürlich und Dieburg-Ost, Rehe auf der Fahrbahn. Vorsicht auf der A5 Darmstadt Richtung Frankfurt in Höhe Zeppelinheim, da Reifenteile auf dem rechten Fahrstreifen. Die A67 Mannheim Richtung Darmstadt zwischen Firnheimer Dreieck und Lorsch. Da liegen mehrere Holzteile auf dem rechten Fahrstreifen. Auch hier gut aufpassen bitte. Geht weiter auf der A3 Würzburg Richtung Frankfurt. Zwischen Seligenstädter Dreieck und Seligenstadt 4 Kilometer Stau wegen Reparaturarbeiten auf den beiden linken Fahrstreifen. Die A3 Frankfurt Richtung Würzburg zwischen Offenbacher Kreuz und Hanau streckenweise stockender Verkehr. A5, Heidelberg Richtung Karlsruhe, zwischen Kreuz Heidelberg und Waldorf-Wiesloch, da stockt der Verkehr auf 6 Kilometern. Und A6 Mannheim Richtung Heilbronn, zwischen Dreieck Hockenheim und Kreuz Waldorf, 5 Kilometer stockend. Die A7, Fulda Richtung Würzburg, zwischen Fulda Dreieck und Bad Brückener Wildflecken, hier haben wir streckenweise stockenden Verkehr gemeldet.
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11: Sonne und Wolken am Hessenhimmel, aus den Wolken nur ganz selten ein paar Schauer im Norden und Osten. Im Süden ist es auf jeden Fall trocken. Die Nacht meist klar und frisch und die Temperatur geht runter auf 13 bis 8 Grad. Morgen kommen dann die meisten von uns weiter trocken durch den Tag. Die Wolkendecke wird im Tagesverlauf dichter. Temperaturen in Friedendorf bei 21 Grad, Burghauen 20 Grad, Modautal 23 Grad.
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11: Und einem schönen Klassiker, Lynyrd Skynyrd, Sweet Home Alabama gibt's jetzt.
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Jetzt ein ungewöhnlicher Sound für Bruce Springsteen, ganz ohne die E Street Band, mit Drumcomputer, aber wie so oft bei seinen langsamen Sachen, unglaubliche Intensität. Und zu Recht ein Riesenhit geworden. Streets of Philadelphia jetzt in HR1.

0: H1 hier am Dienstagnachmittag, also Nachtflugverbot, das kennen wir ja schon, aber das ist jetzt neu. In Hanau gilt ab sofort Nachtfahrverbot für Mähroboter. Zwischen Dämmerung und Sonnenaufgang dürfen die Roboter nicht mehr mähen. Wir haben vorhin nachgefragt beim NABU Hessen, Berthold Langenhorst, welchen Tieren rettet man denn damit das Leben?
1: Das sind vor allem die Igel, weil die Igel sind nachts unterwegs, gehen nachts auf Beutefang, suchen nach Insekten, die sie fressen. Und die Igel sind halt stark gefährdet durch die Mähroboter.
0: Mähroboter können die Tiere schwer verletzen. Von welchen Verletzungen sprechen wir denn da?
1: Also die Mähroboter, die haben mit ihren Schneidemessern, können die Füße abschneiden, können den Bauch aufschlitzen und können die Tiere wirklich so stark verletzen, dass sie letztlich sterben. Und das ist natürlich ein Leid, was wir Tiere nicht zufügen sollten. Zudem gerade auch der Igel sehr gefährdet ist. Er ist mittlerweile auf der Vorwarnliste, der roten Liste. Es gibt nicht mehr so viele von den Tieren und wir sollten gucken, dass wir die gut schützen.
0: Ein Nachtfahrverbot für Mähroboter gibt es auch in Gießen, in den Landkreisen Marburg-Biedenkopf, Groß-Gerau und an der Bergstraße. Andere Kommunen, die überlegen noch. Und der NABU sagt ja jetzt, gleiches Recht für alle wäre gut.
1: Darum sagen wir, liebe Landesregierung, tut was für den Igel, auch für andere nachtaktive Tiere wie Kröten, wie Eidechsen und wie Käfer. Das ist eine ganz einfache Möglichkeit, den Tieren zu helfen. Also hessenweit sollte es ein Nachtfahrverbot für Mähroboter geben.
0: Ein Nachtfahrverbot für Mähroboter hessenweit. Das wünscht sich Berthold Langenhorst vom NABU Hessen.

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9: Mit Felix Wendt. Guten Tag. Gegen den Hauptverdächtigen von Stade wird es keinen Gerichtsprozess geben. Der 45-Jährige, der vor 3 Wochen in einer Jugendhilfeeinrichtung in Niedersachsen in Stade 6 Menschen erschossen hatte, ist tot. Er wurde heute früh in seiner Gefängniszelle gefunden. Laut Justizministerium hat er Suizid begangen. An Bahnhöfen Bier, Wein und Sekt trinken, das soll ab Oktober verboten sein. Die Bahn will ein Alkoholverbot an allen deutschen Bahnhöfen durchsetzen. Bedenken kommen von der Gewerkschaft der Polizei. Man habe gar nicht genug Personal, um das Alkoholverbot zu kontrollieren. Und jetzt mehr Aktuelles aus unseren Regionalstudios.
0: Hier ist das Studio Darmstadt.
10: Wer trotz Kontaktverbot seiner Ex-Partnerin zu nahe kommt, soll in Hessen künftig schneller und besser überwacht werden. Das sieht das reformierte Gewaltschutzgesetz vor. Das wird im kommenden Jahr in Kraft treten. Und das hat Folgen für die Justizvollzugsanstalt in Weiterstadt, denn dort sitzt die bundesweite Überwachungsstelle für elektronische Fußfesseln. Die soll jetzt deutlich ausgebaut werden, denn mit dem reformierten Gesetz können Gerichte Tätern häuslicher Gewalt künftig leichter eine elektronische Fußfessel anordnen. Nähert sich ein Täter seinem Opfer, schlägt das System dann sofort Alarm und warnt die betroffene Person. Weil künftig deutlich mehr Menschen überwacht werden sollen, entstehen in der JVA Weiterstadt mehr als 70 zusätzliche Stellen. Helene Wilke, Weiterstadt.
11: Spannender Sommerferienausflug geplant? Vielleicht wäre ja das was. Fossilien, Forschung und Natur. Unter diesem Motto lädt die Grube Messel am 2. August zu ihrem 4. Grubenfest ein. Von 10 bis 17 Uhr gibt es für die ganze Familie Mitmachaktionen, Führungen oder Filme. Es gibt spannende Einblicke in Forschung, Natur und Kultur rund um das Welterbe. Kinder und Erwachsene können auf Fossiliensuche gehen oder eine Grubenführung machen. Das natürlich nur mit festem Schuhwerk. Außerdem kann man mit einer VR-Brille die UNESCO-Welterbestätte mit etwas anderen Augen sehen. Der Eintritt in die Grube Messel ist an diesem Tag frei. Conny Bechstedt, Messel.
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12: Liebe Autofahrerinnen, liebe Autofahrer, es geht los auf der A3 Würzburg Richtung Frankfurt zwischen Seligenstädter Dreieck und Seligenstadt. 4 Kilometer Stau wegen Reparaturarbeiten auf den beiden linken Fahrstreifen. A5 Heidelberg Richtung Karlsruhe zwischen Kreuz Heidelberg und Waldorf-Wiesloch streckenweise stockend. A7 Fulda Richtung Hannover zwischen Dreieck Kassel Süd und Kassel Ost 2 Kilometer Stau. Und die A7 Fulda Richtung Würzburg zwischen Fulda Dreieck und Bad Brückenau Wildflecken 4 Kilometer Stau.
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12: Da haben wir Sonne und Wolken am Hessenhimmel. Im Norden und Osten kann es ganz vereinzelt schauern. Die meisten von uns bleiben heute aber trocken. Und auch die Nacht bleibt klar und trocken und frisch bei 13 bis 8 Grad. Und morgen starten wir sonnig. Über den Tagesverlauf hinweg nimmt die Wolkendecke zu und wird dichter. Aber es bleibt weitgehend trocken und die Temperaturen sind dann ähnlich wie heute. Hallo zusammen, ich bin Matthias Münch, wir sind HR1. Schön, dass Sie bei uns sind. Wir haben jetzt hier einen blank polierten, wunderschönen, roten Transporter aus den frühen Anfängen des letzten Jahrhunderts. Den nannte man damals REO Speedwagon. Genauso wie die Band, die sich nach diesem Gefährt benannt hat. Hier ist Take It on the Run.
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0: Sie können dabei sein, wenn heute zum 1000. Mal diese Musik ertönt. Die Titelmusik von Gefragt, Gejagt. 1000 Mal gefragt, 1000 Mal gejagt. Heute große Jubiläumsausgabe mit Quizmaster Alexander Bommes. Herzlichen Glückwunsch zum Jubiläum.
1: Herzlichen Dank. Freuen wir uns sehr drüber. Großer Meilenstein.
0: Ja, 1000 Sendungen, das ist schon der Wahnsinn. Was ist dir besonders in Erinnerung geblieben? Was waren so Sendungen, die du nicht vergisst?
1: Wir haben natürlich viele lustige Antworten gehabt, wo die Frage war, welches alkoholische Getränk steckt im Wort Insekten? Und der Kandidat antwortete Bier aus vollem Herzen. Das sind immer Sachen, wo wir dann lange von zehren. Wir haben mal einen Prominenten gehabt, ganz am Anfang noch, der auf die Frage nach der größten deutschen Stadt mit dem Anfangsbuchstaben I sehr überzeugt Istanbul antwortete.
0: Also ist das so eine eiserne Quizmaster-Regel, dass man natürlich trotzdem immer so ein bisschen allwissend gucken muss? Oder ist das heute gar nicht mehr so?
1: Tue ich das tatsächlich? Sehr schön, ehrlich gesagt.
0: Okay, dann lassen wir es bei diesem Mythos. Dann wünschen wir alles Gute für die nächsten 1000 Folgen, denke ich mal. Ne? Das sind ja nur noch 15 Jahre.
1: Dann wollen wir mal schauen und ich danke euch ganz herzlich. Grüße ins Hessische und freuen uns auf alle eure Kandidatinnen und Kandidaten auch in der Zukunft. Haben wir immer viel Spaß gehabt mit euch.
0: Alles Gute, Alex Bommes.
1: Danke, Matthias. Ciao, tschüss.
0: Und zum Jubiläum zeigt das Erste heute übrigens, wie den Rest der Woche, ab 18 Uhr immer gleich 2 Folgen. Die 999. ist die um 18 Uhr. Um 18.50 Uhr kommt dann die 1000.

So, jetzt hat Alex Bommes schon gesagt, der Kandidat, an den er sich immer erinnern wird, hat damals, als die Frage war, die größte deutsche Stadt mit I, Istanbul gesagt. Und alle wollen wissen, welche ist es denn nun wirklich? Also, Iserlohn. Gut 140.000 Einwohner. Entschuldigung, nicht Iserlohn, jetzt Börjotor. Es ist Ingolstadt. Ingolstadt mit knapp über 140.000 Einwohnern. Liebe Güte, Schnellrock-Set jetzt in HR1.

ist da in HR1. Und jetzt ein sanfter Ausstieg aus dieser Stunde. Die Bee Gees, die haben ja so viele Hits gehabt, kommt man kaum noch hinterher. In ihrer Heimat, in Großbritannien, gab es mal eine Umfrage. Welches ist denn jetzt der beste Bee Gees-Song von allen? Sieger wurde dieser hier. How Deep Is Your Love? Gute Wahl.

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5: 18 Uhr. Dobrindt grundsätzlich offen für Alkoholverbot an Bahnhöfen. Deutschland will mehr Erdgas aus Aserbaidschan importieren. Pistorius weiter für Beteiligung an Rüstungskonzern KNDS. Das Wetter in der Nacht meist klar, 13 bis 8 Grad. Morgen teils sonnig, teils bewölkt, 18 bis 26 Grad. Mein Name ist Mike Oeske. Für den Plan, Alkohol an allen Bahnhöfen zu verbieten, bekommt die Deutsche Bahn Lob und Kritik. Bundesinnenminister Dobrindt sagte, er stehe dem Vorstoß grundsätzlich offen gegenüber, er sehe aber noch Diskussionsbedarf. Aus Berlin ARD-Korrespondent Jan Zimmermann.
6: Auch wenn er die Pläne der Bahn grundsätzlich begrüße, sei die Frage der Durchsetzung eine problematische, sagte der CSU-Politiker. Er verstehe das Anliegen, würde aber gerne mit der Bahnchefin darüber sprechen, welche Grundlage, welche Informationen oder welche Studien sie dazu hat. Auch die Gewerkschaft der Polizei äußert Zweifel. Der Grund: zu wenig Personal. Unterstützung für das Alkoholverbot kommt von Fahrgastvertretern, Gewerkschaften und Branchenverbänden. Die Deutsche Bahn hofft mit ihrer Entscheidung für mehr Sicherheit für ihr Personal und die Fahrgäste zu sorgen.
5: Deutschland will mehr Erdgas aus Aserbaidschan importieren und dort künftig auch Öl kaufen. Darüber hat Bundeskanzler Merz in Berlin mit dem Präsidenten des Landes Aliyev gesprochen. Beide vereinbarten, die wirtschaftlichen Beziehungen auszubauen. ARD-Hauptstadtkorrespondentin Christina Nagel.
7: Seit Anfang des Jahres bezieht Deutschland aserbaidschanisches Gas. Kanzler Merz sieht durchaus Perspektiven, auch für deutsche Unternehmen. Aserbaidschan, betont er, sei ein interessantes Partnerland. Auffällig ist, was er nicht sagt. Der Kanzler äußert öffentlich keine Kritik am autoritären Führungsstil des Präsidenten, der seit mehr als 20 Jahren an der Macht ist.
5: Die EU streicht der Kunstbiennale in Venedig 2 Millionen Euro. Grund dafür sei die umstrittene Teilnahme Russlands in diesem Jahr. Seit Beginn des Angriffskriegs gegen die Ukraine war Russland von der Biennale ausgeschlossen worden. ARD-Korrespondent Jean-Marie Magro.
8: Die Haltung der EU-Kommission: Kulturvorhaben, die mit europäischen Steuergeldern finanziert werden, sollten auch demokratische Werte vertreten, etwa Dialog, Vielfalt und Meinungsfreiheit. Genau diese Werte würden aber im heutigen Russland nicht geachtet. Russland sieht seine Teilnahme als Ende seiner kulturellen Isolation im Westen. Trotz oder vielleicht gerade wegen dieser Kontroverse verzeichnet die Biennale laut einer italienischen Nachrichtenagentur ein Besucherplus von 20%.
5: Die Bundesregierung will weiter beim Rüstungsunternehmen KNDS einsteigen. Das hat Verteidigungsminister Pistorius bei einem Besuch des Werks in Kassel betont. Pistorius sagte, der Schritt sei zukunftssichernd und richtungsweisend. Die Bundesregierung hatte im Juni beschlossen, 40% der Anteile an KNDS zu übernehmen, für geschätzt mehr als 7 Milliarden Euro. KNDS baut unter anderem den Kampfpanzer Leopard 2 und beschäftigt in der Region Kassel rund 2400 Menschen. Für den deutschen Radprofi Florian Lipowitz ist die Tour de France vorbei. Der Vorjahresdritte stürzte auf der 16. Etappe schwer und schied verletzt aus. Das Einzelzeitfahren in Evian-les-Bains nach Tournon-les-Bains gewann der Belgier Remco Evenepoel. Zweiter wurde Tadej Pogacar, der weiter in der Gesamtwertung führt. Das waren die Nachrichten.
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9: Vorsicht bitte, auf der A67 Darmstadt Richtung Mannheim. Zwischen Darmstädter Kreuz und Funkstadt, da steht ein defektes Fahrzeug auf dem rechten Fahrstreifen und dem Standstreifen. Die A3 Würzburg Richtung Frankfurt, zwischen Seligenstädter Dreieck und Seligenstadt. 4 Kilometer Stau wegen Reparaturarbeiten auf den beiden linken Fahrstreifen. A5 Heidelberg Richtung Karlsruhe, zwischen Kreuz Heidelberg und Waldorf-Wiesloch. Streckenweise stockender Verkehr. A7 Fulda Richtung Hannover, zwischen Dreieck Kassel Süd und Kassel Ost, 2 Kilometer Stau nach einem Unfall. Die A7 Fulda Richtung Würzburg zwischen Fulda Dreieck und Bad Brückenau Wildflecken, streckenweise stockender Verkehr.
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9: Sonne und Wolken am Hessenhimmel, im Norden und Osten kann es da noch mal ein bisschen rausregnen, ist aber sehr gut möglich, dass sie auch dort absolut trocken bleiben. Die Nacht meist klar und frisch, Temperatur sinkt auf 13 bis 8 Grad. Morgen kommen die meisten von uns wieder trocken durch den Tag. Die Wolkendecke wird im Tagesverlauf ein bisschen dichter. Die Temperaturen in Entershausen im Norden bei 20 Grad, Kalbach, Kreis Fulda 20 Grad und Mossautal im Süden 23 Grad.
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9: Jetzt gibt's einen kleinen Spaziergang durch den Park. A Walk in the Park, die Nick Stryker Band.
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Black Power kommen wir jetzt zu schottischer, melancholischen Rock von Travis. Warum fällt der Regen eigentlich immer auf mich? War das, weil ich mit 17 mal gelogen habe? Das singt der so offenherzig, dass man fast glauben möchte, er denkt wirklich, es wäre, weil er mit 17 gelogen hat. Uff.

0: Da gibt's wohl noch Gesprächsbedarf.
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0: Was an einigen größeren Bahnhöfen in Deutschland gilt, auch am Frankfurter Hauptbahnhof, soll jetzt an jedem Bahnhof in Deutschland gelten, nämlich das Verbot, dort Alkohol zu trinken. Thomas Kraft vom Fahrgastverband Pro Bahn findet das aber zu pauschal.
2: Es werden jetzt alle 5400 Stationen in Deutschland ins Spiel gebracht. Nehmen wir doch nur mal eine S-Bahn-Station im ländlichen Bereich wie Richtung Friedberg. Ja, was soll denn dort aus zwei Bahnsteigen bestehende Bahnstation bringen, dass da jetzt ein Alkoholverbot besteht auf diesen paar Metern? Wer kontrolliert das auch?
0: Bahnfahrerin Brigitte Naumann fände es schon gut, wenn Schnaps, Bier und Appleboy an der Bahn verboten werden. Wohlgemerkt am Bahnhof, nicht im Zug.
3: Ich bin oft allein unterwegs. Also zum Beispiel letzte Woche, dann komme ich aus Frankfurt von einem Konzert. Ja, und das ist dann einfach unangenehm. Und die pöbeln rum und die lassen einen nicht in Ruhe. Und im Zug auch, die verfolgen einen regelrecht. Ja, und das ist mir unangenehm.
0: In Zügen und auch in Gastronomiebetrieben in den Bahnhöfen soll Alkohol trinken, aber auch nach den neuen Regeln erlaubt bleiben, nur nicht am Gleis halt. Trotzdem gibt es auch Menschen, die das Verbot nicht gut finden.
4: Ich finde es grundsätzlich schlecht, dass es überhaupt so weit kommt. Ist durchaus nachvollziehbar. Da ich aber auch immer mal ins Stadion fahre, finde ich es andererseits wieder blöd, weil zum Stadion nimmt man mal ein Bierchen mit und so.
0: Mehmet Özkan sieht das ganz anders. Der ist von den alkoholisierten Menschen an den Bahnhöfen und in den Bahnhöfen genervt.
5: Weil wenn man so bedenkt, was hier abends hier an Bahnhöfen überhaupt deutschlandweit passiert, dass Leute alkoholisiert halt aggressiv werden und das ist auch teilweise auch gefährlich. Das kann ja auch böse enden. Und deswegen, ich find's super.
0: Eingeführt werden soll das Alkoholverbot in Bahnhöfen jetzt schrittweise bis Mitte Oktober. In Gastronomiebetrieben in Bahnhöfen soll das Biertrinken erlaubt bleiben. Und auch wer Alkohol dabei hat, hat erstmal kein Problem. Nur das Trinken von Alkohol ist verboten.
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8: Vorsicht bitte auf der A661 Egelsbach Richtung Oberursel zwischen Preungesheimer Dreieck und Frankfurt-Eckenheim. Eine ungesicherte Unfallstelle auf dem rechten Fahrstreifen. A3 Würzburg Richtung Frankfurt zwischen Seligenstädter Dreieck und Seligenstadt. 3 Kilometer Stau wegen Reparaturarbeiten auf den beiden linken Fahrstreifen. Die A5 Darmstadt Richtung Heidelberg. Die ist zwischen Heppenheim und Hemsbach. Bis Freitag täglich von 19 Uhr bis 6 Uhr morgens gesperrt. Die Umleitung führt ab Heppenheim über die U86. A7, Fulda Richtung Hannover. Zwischen Dreieck Kassel Süd und Kassel Ost. 2 Kilometer Stau nach Unfall. Und die A7, Fulda Richtung Würzburg. Zwischen Fulda Dreieck und Bad Brückenau Wildflecken. Streckenweise stockend.
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8: Die Sonne und die Wolken teilen sich den Hessenhimmel. Im Norden und im Osten kann es eventuell noch ein paar Tropfen geben. Ansonsten bleiben wir meistens trocken. Die Nacht ist dann klar und frisch. Temperatur sinkt auf 13 bis 18 Grad. Und morgen erst sonnig, dann wolkiger, aber doch weitgehend trocken. Temperaturen ähnlich wie heute. Hallo zusammen, wir sind HR1. Ich bin Matthias Münch. Schön, dass Sie mit uns Ihren Feierabend begehen. Ich habe jetzt Foreigner für Sie. I want to know. What love is.
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0: Ryan Ferry, Let's Stick Together. Und das ist die Geschichte hinter dem Hit.
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2: Ende der 50er ist der Bluesmusiker Wilbert Harrison sehr motiviert. Sein Cover des alten Stückes Kansas City war gerade Platz 1 in den USA. Diesen Lauf will er fortsetzen und schreibt ein neues Stück. Lass uns zusammenbleiben. Let's Stick Together. Aber dann geht alles schief. Es gibt Zoff mit seiner Plattenfirma. So schlimm, dass er sein Stück erst nach fast 2 Jahren herausbringen kann. Doch da ist Wilbert nicht mehr angesagt. Er ist sauer und bringt dasselbe Lied ein paar Jahre später nochmal raus. Leicht umgebaut als Let's Work Together. Mit derselben Melodie, aber neuem Text. So wird's immerhin ein kleiner Hit, als Canned Heat diese Version 1970 nachsingen. 1976 dann schnappt sich Brian Ferry von Roxy Music das Original und covert es für ein Soloalbum. Eine Herzensangelegenheit. Denn zu Beginn seiner Karriere hat er schon Blues-Songs nachgesungen und diesen liebt er. Das Original ist weitaus besser als meine Version, sagt er später. Aber unsere Aufnahme war ein Riesenspaß. Das hört man. Supermodel Jerry Hall, damals Brians Freundin, darf im Studio dabei mitmachen. So kommt das Cover in die Charts. Wird ein Solo-Hit für Brian Ferry und für Autor Wilbert gibt's endlich Anerkennung. Für Let's Stick Together.
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ist schon über 60 Jahre alt. Noch immer weiß man nicht so genau, welches denn jetzt wirklich das echte House of the Rising Sun in New Orleans war. Da kommt ein Bordell einer Madame Le Soleil, also Madame die Sonne, in Frage und ein Frauengefängnis, wo auf dem Tor eine aufgehende Sonne zu sehen war. Vielleicht werden wir auch das nie erfahren. Der Song bleibt trotzdem legendär. Jetzt gibt's Bette Midler mit einem Stones-Cover. Beast of

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1: 19 Uhr. Zahl der Hungernden geht weltweit zurück. Tatverdächtiger von Stade stirbt in Haftzelle. Lipowitz scheidet bei Tour de France nach Sturz aus. Das Wetter in der Nacht meist klar, 13 bis 8 Grad. Morgen teils sonnig, teils bewölkt bis 25 Grad. Mein Name ist Mike Oeske. Der Hunger auf der Welt ist das dritte Jahr in Folge gesunken. Das ist ein Ergebnis des aktuellen Berichts der UN-Organisation FAO zur weltweiten Ernährungssicherheit. Allerdings gibt es deutliche Unterschiede zwischen den Regionen. ARD-Reporterin Christine Auerbach.
2: In Afrika litten im vergangenen Jahr 309 Millionen Menschen an Hunger. Damit ist Afrika aktuell der Kontinent mit den meisten Hungernden vor Asien. Laut Maximo Torero, Chefökonom der Welternährungsorganisation, hat das zwei Gründe. Die Konflikte in Afrika und dass die Bevölkerung stark gewachsen ist. Große Fortschritte haben laut dem Bericht vor allem Südasien und Lateinamerika gemacht. Die Vereinten Nationen haben das Ziel ausgegeben, den Hunger bis 2030 zu besiegen. Der Bericht zeigt, dass die Welt von diesem Ziel noch weit entfernt ist.
1: Bundesinnenminister Dobrindt steht einem Alkoholverbot an Bahnhöfen grundsätzlich offen gegenüber. Er sagt, es sei positiv, dass die Deutsche Bahn die Situation an den Bahnhöfen verbessern wolle. Allerdings stelle sich die Frage, wie ein Alkoholverbot durchgesetzt werden könne. Ähnliche Bedenken äußerte die Gewerkschaft der Polizei. Unterstützung für die neuen Regeln kommt von Fahrgastvertretern, Gewerkschaften und Branchenverbänden. Bahnchefin Paller hatte angekündigt, dass das Alkoholverbot ab Mitte Oktober an allen Bahnhöfen gelten soll. Nach der Attacke auf ein Mutter-Kind-Heim in Stade mit 6 Toten hat sich der Beschuldigte das Leben genommen. Nach Angaben des niedersächsischen Justizministeriums wurde der 45-Jährige heute früh tot in seiner Zelle im Gefängnis von Bremervörde gefunden. Die Ermittlungen zur genauen Todesursache laufen noch. Was das jetzt für die Aufklärung der Tat bedeutet, dazu ARD-Reporter Torben Hildebrandt.
3: Das heißt, dass es keinen Prozess geben wird gegen den Hauptverdächtigen, keine Verurteilung, keine Möglichkeit, die Motive für die Tat in einem öffentlichen Gerichtsverfahren aufzuklären. Das heißt, viele Fragen werden bleiben. Der Fall hatte ja bundesweit für Entsetzen gesorgt. Der 45-Jährige soll bei einem Termin in einer Mutter-Kind-Einrichtung in Stade vor kurzem 6 Menschen erschossen haben. Hintergrund war ein Sorgerechtsstreit.
1: Falsche Polizisten aufgeflogen. Laut Polizei hatten sie sich bei einer 57-Jährigen aus Eichenzell bei Fulda als Beamte ausgegeben und sie aufgefordert, ihnen Geld zu übergeben. Die Frau durchschaute demnach den Betrug und alarmierte die echte Polizei. Bei einer fingierten Geldübergabe wurde eine 26-Jährige festgenommen. Aus für den deutschen Radprofi Florian Lipowitz bei der Tour de France. Der Vorjahresdritte stürzte auf der 16. Etappe schwer, wenige Kilometer vor dem Ziel in Tournon-les-Bains. ARD-Reporter Holger Gerska.
4: Lipowitz rutschte in einer Rechtskurve weg, prallte mit der Schulter gegen eine Bordsteinkante, blieb lange auf der Straße liegen und konnte erst Minuten später aufstehen. An ein Weiterfahren war nicht zu denken. Unter Schmerzen wurde er in einen Krankenwagen gebracht. Sein Teamkollege Remco Evenepoel hat diese Etappe gewonnen. Am belgischen Nationalfeiertag siegte der Zeitfahrweltmeister und Olympiasieger aus Belgien mit großem Vorsprung von 28 Sekunden auf Tadej Pogačar aus Slowenien, der sein gelbes Trikot erfolgreich verteidigte.
1: Das waren die Nachrichten.
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5: Vorsicht, bitte auf der A661 Oberursel Richtung Egelsbach. Zwischen Frankfurt Ost und Offenbach Kaiserleider ist ein Fahrradfahrer auf der Fahrbahn unterwegs. Die A3 Würzburg Richtung Frankfurt zwischen Seligenstädter Dreieck und Seligenstadt. 2 Kilometer Stau wegen Reparaturarbeiten auf den beiden linken Fahrstreifen. Die A5 Darmstadt Richtung Heidelberg. Die ist zwischen Eppenheim und Hemsbach wegen einer Nachtbaustelle bis Freitag jetzt jeden Tag von 19 Uhr bis 6 Uhr morgens gesperrt. Umleitung führt ab Heppenheim über die U86. Und die A661 Egelsbach Richtung Oberursel zwischen Frankfurt-Friedberger Landstraße und Eckenheim. 2 Kilometer Stau wegen Bergungsarbeiten auf dem rechten Fahrstreifen im Baustellenbereich.
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5: Da haben wir heute viele Sonne und Momente immer am Hessenhimmel gehabt. Im Norden und Osten auch mehr Wolken. Vereinzelt sind noch weiter Schauer möglich, aber die sind eher selten. Die Nacht ist dann klar und frisch. Temperaturen auf Tiefflug 13 bis 8 Grad. Morgen kommen wir dann auch wieder meistens trocken durch den Tag. Beginnt sonnig, wird dann wolkiger. Die Temperaturen morgen in Liebenau 21 Grad, Großenlüder 20 Grad, Fischbachtal 23 Grad.
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5: Gleich gibt's R.E.M. Losing My Religion. Davor noch Robert Palmer mit Johnny und Mary. Schönen guten Abend.
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R.E.M. Losing My Religion in High 1. Bräuchten Sie noch eine Packung Fröhlichkeit? Ich habe hier eine Familienpackung. The Power of Love. Also wenn der keine gute Laune bringt, weiß ich auch nicht. Hier sind Louis Lewis und the Noodle-Dos. Nein, Huey Lewis and the News.

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2: Viele Menschen haben einen Ort, der ihnen besonders gut tut. Einen Ort, an den sie immer wieder zurückkehren, wo sie durchatmen können, wo die Gedanken ruhiger werden. Ich habe so einen Ort, die niederländische Insel Texel. Ich weiß noch genau, wie ich das erste Mal dort war, Abifahrt 2010. Eigentlich hatte ich gar keine Lust drauf. Aber ich wurde überrascht. Ich fand's super auf der Insel. Seitdem zieht es mich immer wieder dorthin. Das Meer, der Wind, die Weite. Schon wenn die Fähre auf der Insel anlegt, merke ich, irgendetwas verändert sich. Ich werde ruhiger. Natürlich nimmt mir die Insel nicht alle Sorgen ab und löst keine Probleme. Aber sie hilft mir, Abstand zu gewinnen. Vieles wirkt plötzlich nicht mehr ganz so groß und manches wird wieder klarer. Viele Menschen kennen solche Orte. Für die einen ist es eine kleine Kapelle am Waldrand, für andere ein Berggipfel, eine Bank am See oder eine bestimmte Stadt. Manche fahren immer wieder an denselben Urlaubsort. Andere besuchen einen Wallfahrtsort oder setzen sich für ein paar Minuten in eine Kirche. Mich fasziniert, welche Kraft solche Orte haben können. Sie schenken Ruhe, sie helfen dabei, die Gedanken zu sortieren. Und manchmal erinnern sie uns daran, dass Leben aus mehr besteht als Terminen, Verpflichtungen und dem, was gerade drängt. Auch in der Bibel spielen solche Orte eine Rolle. Jesus zieht sich immer wieder zurück, auf einen Berg, an einen See, an Orte der Stille. Nicht, um vor dem Leben wegzulaufen, sondern um Kraft für das Leben zu sammeln. Vielleicht haben Sie auch so einen Ort, der Ihnen gut tut, an dem Sie gerne sind. Und falls nicht, dann lohnt es sich vielleicht, die Augen offen zu halten. Denn manchmal findet man genau dort neue Kraft, wo man sie gar nicht gesucht hat.
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3: Die A3 Würzburg Richtung Frankfurt zwischen Seligenstädter Dreieck und Seligenstadt. 2 Kilometer stockender Verkehr jetzt noch wegen Reparaturarbeiten auf den beiden linken Fahrstreifen. Die A5 Darmstadt Richtung Heidelberg. Die ist zwischen Heppenheim und Hemsbach wegen einer Nachtbaustelle jetzt täglich bis Freitag gesperrt von 19 Uhr bis 6 Uhr früh. Umleitung ab Heppenheim über die U86. Momentan haben wir zwischen Bensheim und Heppenheim 2 Kilometer stockenden Verkehr. Und die A661 Egelsbach Richtung Oberursel zwischen Frankfurt-Friedberger Landstraße und Eckenheim 1 Kilometer Stau wegen Bergungsarbeiten auf dem rechten Fahrstreifen im Baustellenbereich.
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3: Es waren heute Sonne und Wolken am Hessenhimmel, im Norden mehr Wolken, die Nacht wird meist klar, frisch wird es auch, 13 bis 8 Grad. Morgen kommen die meisten von uns dann wieder trocken durch den Tag, die Wolkendecke wird im Tagesverlauf dichter, aber viel Regen gibt's nicht, Temperaturen ähnlich wie heute. Hallo zusammen, wir sind HR1, ich bin Matthias Münch. Jetzt gibt's hier die volle Breitseite mit Meatloaf. You took the words right out of my mouth.
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0: Uptown Girl, High 1. So, was machen wir jetzt? Achso, ja, jetzt ist das Lied mit dem Krokodil dran, ne? Können wir mal bitte das Lied mit dem Krokodil?
1: Ich bin Schnappi, das kleine Krokodil.
0: Nein.
1: Komm aus Ägypten, das Lied gerät
0: nein,
1: an mir.
0: Entschuldigung, ich meinte das andere Lied. Schnappi. Das andere Lied mit dem Krokodil. Können wir bitte das andere? Ach. Ja, gerade nochmal Glück gehabt. Elton John, Crocodile Rock jetzt in H1. Einen schönen Feierabend mit uns an diesem Dienstag.

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1: 20 Uhr mit Mike Oeske. Der Hunger weltweit geht laut den Vereinten Nationen weiter zurück, zum dritten Mal in Folge. Nach dem Welternährungsbericht hatten im vergangenen Jahr 7,8% der Weltbevölkerung nicht genug zu essen, nach 8,1% im Jahr davor. Schwierig bleibe die Lage vor allem in Afrika. Dort lebten die meisten hungernden Menschen weltweit. In Südasien und Lateinamerika dagegen gäbe es große Fortschritte. Für den Plan, Alkohol an allen Bahnhöfen zu verbieten, bekommt die Deutsche Bahn Lob und Kritik. Bundesinnenminister Dobrindt sagt, er stehe dem Vorstoß grundsätzlich offen gegenüber, er sehe aber noch Diskussionsbedarf. Aus Berlin ARD-Korrespondent Jan Zimmermann.
2: Auch wenn er die Pläne der Bahn grundsätzlich begrüße, sei die Frage der Durchsetzung eine problematische, sagte der CSU-Politiker. Er verstehe das Anliegen, würde aber gerne mit der Bahnchefin darüber sprechen, welche Grundlage, welche Informationen oder welche Studien sie dazu hat. Auch die Gewerkschaft der Polizei äußert Zweifel. Der Grund: zu wenig Personal. Unterstützung für das Alkoholverbot kommt von Fahrgastvertretern, Gewerkschaften und Branchenverbänden. Die Deutsche Bahn hofft mit ihrer Entscheidung für mehr Sicherheit für ihr Personal und die Fahrgäste zu sorgen.
1: Der Mann, der in einer Jugendhilfeeinrichtung in Stade in Niedersachsen 6 Menschen erschossen haben soll, ist tot. Das Justizministerium teilte mit, der 45-Jährige habe im Gefängnis Suizid begangen. Die Tat hatte sich vor 3 Wochen ereignet. Hintergrund soll ein Streit um das Sorgerecht für ein 3 Monate altes Mädchen gewesen sein. Falsche Polizisten aufgeflogen. Laut Polizei hatten sie sich bei einer 57-Jährigen aus Eichenzell bei Fulda als Beamte ausgegeben und sie aufgefordert, ihnen Geld zu übergeben. Die Frau durchschaute demnach den Betrug und alarmierte die echte Polizei. Bei einer fingierten Geldübergabe wurde eine 26-Jährige festgenommen. Für die deutsche Hoffnung Florian Lipowitz ist die Tour de France beendet. Er stürzte auf der 16. Etappe in einer Kurve wenige Kilometer vor dem Ziel. ARD-Reporter Steffen Gahr.
3: Minutenlang saß er am Boden und wurde behandelt. Dann stand er auf, hielt sich die linke Schulter und ging zum Krankenwagen. Aus der Traum vom Podium, der erste große Rückschlag in der Radsportkarriere des Leichingers. Remco Evenepoel sorgte derweil mit einer Machtdemonstration für den 2. Tagessieg für seine deutsche Mannschaft. Am Ende war er fast eine halbe Minute schneller als Tadej Pogacar. Der Slowene aber führt in der Gesamtwertung weiter souverän, 4,5 Minuten vor Evenepoel.
1: Das waren die Nachrichten. Das Wetter: in der Nacht 13 bis 8 Grad, morgen erst sonnig, dann von Norden her Wolken und örtlich etwas Regen bei 18 bis 25 Grad. Die weiteren Aussichten: am Donnerstag neben Sonnenschein auch dichte Wolken, aber meist trocken, maximal 26 Grad, am Freitag sonnig bei bis zu 28 Grad. Die Zeit 20.03 Uhr.
4: Hier ist der ARD-Verkehrsservice auf der Südtangente in Karlsruhe Richtung Rheinbrücke zwischen der Oststadt und der Ettlinger Allee. 1 Kilometer Stau, dort blockiert ein defekter LKW die rechte Spur und den Standstreifen. Die A5 Frankfurt Richtung Karlsruhe ist zwischen Heppenheim und Hemsbach wegen einer Baustelle bis um 6 Uhr morgen früh gesperrt. Am besten folgt ihr der U86. A81 Stuttgart Richtung Singen zwischen Rottenburg und Horb, 2 Kilometer Stau an einer Baustelle. A661 Egelsbach Richtung Oberursel zwischen Frankfurt-Friedberger Landstraße und Frankfurt-Eckenheim. Noch 1 Kilometer Stau wegen Bergungsarbeiten ist die rechte Spur im Baustellenbereich im Augenblick gesperrt. Das war es allen unterwegs. Gute und sichere Fahrt.
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4: Am Mikrofon Jochen Stöckle. Und wir nehmen euch heute Abend mit auf die Reise, mit in den Urlaub. Unser erstes Sommer-Special in diesem Sommer 2026 beginnt genau jetzt. Wir haben Songs über Städtereisen für euch dabei. Wir haben Songs vom Strand, wir haben Songs aus den Bergen, wo auch immer ihr gerne Urlaub macht. Ich bin mir sicher, die richtigen Songs haben wir dabei. Falls doch nicht und ihr denkt euch, da könnte man doch vielleicht dies und das. Ja, Wünsche überhaupt kein Problem. Es müsste halt irgendwas im Weiten Sinne mit Urlaub, Verreisen, Fernweh oder Ferien zu tun haben. Aber ich weiß, ihr kriegt das hin. Unsere Nummer ist die 0711 26 27 28. Da erreicht ihr uns über WhatsApp. Ihr könnt Sprachnachrichten schicken, gerne auch über Signal oder völlig verrückt einfach anrufen. Sogar sowas geht. 0711 26 27 28. Ab in den Urlaub und hallo zusammen.
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0: Ja, Rückenwind Thomas D., auch so ein Song, gilt natürlich heute Abend im ARD Musikclub Deutsch, wenn wir über Urlaub reden, wenn wir über Fernweh reden. Denn Thomas D. hat damals Ende der 90er Jahre seine Sachen gepackt, sich in sein Wohnmobil gesetzt und ist einfach mal quer durch Deutschland gefahren. Und dabei kam dann ein Soloalbum raus. Rückenwind, Thomas D. im Urlaub. Heute Abend freue ich mich sehr, an meiner Seite Adrian Beritsch zu haben. Hallo Adrian.
1: Freude ganz auf meiner Seite. Ja. Guten Abend, willkommen zurück.
0: Dankeschön.
1: Nach 8 Wochen haben wir jetzt geschätzt.
0: Ich glaube ja, irgendwie so. Ich musste heute neu eingelernt werden. Nee, toll.
1: Die Griffe sitzen noch.
0: Toll, toll deswegen, weil du nicht nur ein unfassbar sympathischer Typ bist, eine mega gute Pizza kochst, backst, sondern weil du immer, weil du bringst halt Musik rein. Was hast du mit dabei?
1: Ich habe was mitgebracht, was ich nicht kannte. Ich habe es entdeckt. Du hast unsere Sendung geht immer bis Mitternacht und habe ich in den letzten Wochen öfter mal gehabt. Und wenn ich dann so nach Hause fahre, höre ich Radio. Aber nicht unseren Sender, sondern ich will mich ja bilden.
0: Ja, ja.
1: Fazit.
0: Was machen
1: Kennst
0: die,
1: du das?
0: Deutschlandfunk.
1: Ja.
0: Was machen die anderen so? Ne?
1: Das ist
0: so
1: fantastisch.
0: So?
1: Ja. Und da läuft eine Stunde eine Sendung, da wird nur geredet und drei Lieder lassen sie laufen in einer Stunde. Und dann lief neulich Florian Paul und die Kapelle der letzten Hoffnung.
0: Bandname schon mal geil.
1: Supername.
0: Ja.
1: Kannte ich nicht. Und das Haus, Haus, Blick aufs Meer, da geht es darum, dass der Ich-Erzähler ein Haus baut. Das ist eigentlich ein Anti-Liebeslied, weil die Ex-Frau darf nichts davon wissen. Die haben sich getrennt.
0: Und er baut sich seinen Traum, nämlich das Haus am Meer.
1: Und ich habe gedacht, Alter, wieso kenne ich den nicht? Was ist das für ein fantastischer Song? Und drei Tage später höre ich den auf einem anderen Sender schon wieder. Auch für Erwachsene, Bayern 2.
0: Was ist denn da passiert?
1: Da habe ich gesagt, jetzt reicht's, Alter. Ich mache mir jetzt eine Playliste. Guck, wer dieser Florian Paul ist. Musiker, 2019, Debütalbum rausgekommen. Unfassbare Texte. Und du kannst ihn in keine Schublade reintun. Der macht Chansons, der macht Lieder, der macht Pop. Das hier ist gleich ein Popsong. Der macht Ska, der macht Swing. 20er, 30er Jahre mit seiner Band. So wie die 17 Hippies, vielleicht kennst du sowas. Ich habe gedacht, ich höre nicht richtig.
0: Ja, ist so super.
1: Und habe mir eine Playliste gemacht.
0: Florian
1: Bin
0: Paul
1: Fan.
0: Stammt aus Schwelm ursprünglich da, geboren, lebt inzwischen seit vielen Jahren in München.
1: Ist auch noch
0: Schauspieler nebenbei. Also fantastischer Typ, fantastischer Musiker, tolle Musik. Passt wunderbar heute Abend rein in unser Urlaubsspezial. Hier ist Florian Paul, Blick aufs Meer.

0: Calling, so heißt auch unsere Rubrik hier im ARD Musikclub Deutsch, wenn wir immer mal wieder mit Lisa Schneider von unserem Partnersender FM4 in Wien sprechen. Das machen wir jetzt mal ein paar Wochen nicht, denn die hat auch Sommerpause, ist unterwegs auf zig Festivals und bringt wieder tolle Musik mit für den Herbst. Und da kann ich, glaube ich, jetzt schon verraten, sie bringt so viel Musik mit, dass sie im September hier bei uns vorbeikommt im Studio und 4 Stunden lang Musikclub Österreich macht. Das gibt's im September. Wir haben noch nicht ganz festgelegt, welcher Dienstag im September, aber auf jeden Fall ein Dienstag. Da gibt's den Musikclub Österreich. Das war unser kleiner Ausflug nach Wien in unserem Sommer- und Reisespezial heute Abend. Und jetzt geht's weiter nach, naja, wohin eigentlich? Ist ein bisschen unklar. Deichkind sind sich, glaube ich, uneins, ob es jetzt nach Frankreich, Spanien, Italien, man weiß es nicht. Hier sind Deichkind und Leco Mio.
1: Yo, buenos dias, Matthias. Jetzt, wo wir hier in Mailand sind, hätte ich auch gern mal ein Croissant jetzt.

Matzen fahren mit dem Moped nach Madrid. Andere wollen einfach nur in Urlaub gehen und dazu die richtige Musik hören. Wie zum Beispiel Stefan Engelhardt. Er sagt, wenn es um Reisen geht und dann auch noch Musik aus Deutschland, wie wär's denn mit The Other Ones und Another Holiday? Kurz nachdenken, The Other Ones, die sind doch Annie Gilt. The Other Ones, Band aus Berlin mit Another Holiday für Stefan Engelhardt.

0: Es war gerade 20.30 Uhr. Hier ist der ARD-Verkehrsservice. Vorsicht auf der A5 Basel Richtung Karlsruhe. Zwischen Dreieckweil am Rhein und Efringenkirchen liegt eine Dachbox auf der Autobahn. Vorsicht auf der A8 Stuttgart Richtung München. Zwischen Esslingen und Wendlingen eine ungesicherte Unfallstelle und es sind hier Menschen auf der Fahrbahn. Vorsicht auf der B50 Kreuz Wittlich Richtung Platten. Zwischen Kreuz Wittlich und Platten liegt eine Tasche. Die A5 Frankfurt Richtung Karlsruhe zwischen Heppenheim und Hemsbach wegen der Baustelle bis um 6 Uhr gesperrt die Autobahn. Am besten folgt ihr der U86. Und jetzt noch ganz aktuell eine Meldung aus dem Kreis Oberallgäu. Auf der B19 zwischen der A980 und Waltenhofen Süd ist ein Fahrradfahrer unterwegs, der da nichts zu suchen hat. Kommt gut an.
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0: Am Mikrofon Jochen Stöckle. Und jetzt würden wir gerne mit euch zocken. Haben ein kleines Spielchen vorbereitet. Das ist wahnsinnig einfach, aber sehr unterhaltsam. Es heißt alles nur geklaut. Wir spielen eine Coverversion und ich wüsste gerne von euch, von wem ist das Original? Kennt ihr euch aus mit Musik aus den 80ern? Genauer gesagt aus dem Jahren 84, 85. Dann seid ihr hier genau richtig. Spielt mit mir, zockt mit mir, gibt vielleicht eine Kleinigkeit zu gewinnen. Mal gucken, was wir hier im Studio noch finden. Meldet euch auf jeden Fall an. 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
3: Nächstes Lied ist allen Bewohnern von Tempelhof zugeeignet oder anderen Leuten, die sonst irgendwo an einem Flugplatz wohnen und darunter zu leiden haben.
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1: Unser beliebtes Coverversions-Original-Ratequiz-Spiel. Und heute spielt mit Christian in Kehl am Rhein. Hallo Christian.
2: Hallo.
1: Schönen guten Abend. Was machst du normalerweise, wenn du nicht gerade zu Hause liegst, die Füße hochlegst und schön Radio hörst?
2: Radio höre ich im Stahlwerk auch in Kehl. Ich arbeite in Kehl im Stahlwerk.
1: In Kehl im Stahlwerk? Ist das so ein richtiges, fettes Ding, wo so glühende Eisenteile? Ich habe ja keine Ahnung. Ja. Sowas, ja?
2: Das sind zwei Elektrohochöfen.
1: Aha.
2: Und da wird Schrott in der Ofen gemacht und mit drei Elektroden wird der Schrott dann geschmolzen.
1: Okay, und da gibt es dann große Platten, große Barren oder wie sieht das am Ende dann aus?
2: Das wird der flüssige Stahl wird dann abgegossen und dann wird er in so Knüppel, Knüppel gegossen. Die laufen alle 14 Meter, werden die dann durchgebrannt. So Stabknüppel.
1: Okay, und die verkauft ihr dann weiter an irgendjemanden, der halt was mit Stahl baut?
2: Nee, und dann gehen die Knüppel, ja, wir verkaufen auch Knüppel, aber die Knüppel gehen auch in unsere Walzwerke. Wir haben einmal ein Stabwalzwerk und einmal ein Walzwerk, noch dahinter dran hängen.
1: Alles klar, all in one. Also das machst du normalerweise, jetzt aber schön Radio hören. Kennst du dich aus so ein bisschen in der Musik der 80er Jahre?
2: Ja, ich denke schon, ich bin 68er Jahrgang.
1: Das haut hin, das passt doch gut. Also, Spiel geht folgendermaßen, hast du wahrscheinlich schon mal gehört, ich spiele dir einen Song vor und wüsste einfach nur gerne, von wem ist das Original?
2: Okay.
1: Alles klar, der Song kommt jetzt.
3: Wolken schwer wie Blei, über Häuser, Schluchten, Straßen ohne Ziel geflogen.
1: Na, Christian, schon eine Idee?
2: Oh.
1: Schon tausendmal gehört, aber man kommt nicht drauf, ne?
2: Ja, erst einmal hätte ich gesagt, Sandra in die Richtung, sowas.
1: Das ist schon mal richtig, das ist Sandra, die das singt, aber die hat nicht das Original gesungen.
2: Okay.
1: Okay. Kommst du nicht drauf?
2: Aber der Titel jetzt noch hätte.
1: Titel kann ich dir nicht verraten, sonst wird's zu einfach.
2: Dann
1: mach die Runde auf. Ich sag Tschüss, Grüße nach Kehl. Mach's gut, Christian.
2: Vielen
1: Ciao.
2: Dank.
1: Hallo, hier ist der ARD Musikclub Deutsch. Wer ist da?
4: Der Holger aus Grünheide ist da.
1: Hallo, Holger aus Grünheide. Ich vermute mal.
4: Alpha Will Big in Japan.
1: Alpha Will und Big in Japan. Wird's das gewesen sein?
4: Natürlich auch.
1: Mensch, Holger aus Grünheide, du bleibst mal dran. Ich hätte gerne deine Adresse noch und wüsste gerne, wo du wohnst, um dir was Schönes schicken zu können. Und dann frag ich dich jetzt einfach mal. Du entscheidest jetzt, wie es weitergeht. Spielen wir Sandras Coverversion von Japan ist weit, so heißt es bei ihr, Japan ist weit, oder spielen wir Alpha Will das Original mit Big in Japan?
4: Natürlich nehmen wir da die Sandra-Version und wenn es noch jetzt die Maxi-Version, aber die habt ihr garantiert nicht.
1: Da müsste ich jetzt echt suchen gehen, aber ey,

0: ich find's immer super, wenn Leute irgendwie auch den Mut haben zu sagen, nee, komm, spiel doch einfach die Coverversion, ist witziger.
1: Die ist auch schöner eigentlich, weil seltener.
0: Das, genau, es ist seltener, läuft nicht so oft. Dankeschön, Holger, bleib dran. Jetzt für dich und für alle Fans von Sandra. Hier ist Japan ist weit im ARD Musikclub Deutsch.

Von Österreich ist es gar nicht mehr so weit bis nach Italien. Ist die halbe Miete schon, also die halbe Strecke ist da schon durch. Risi Rainer aus Wien mit Ich will nach Italien. Eigentlich ist sie Schauspielerin, aber hat sich dann gedacht, komm, ich habe so viel lustige Lieder im Kopf, ich mache jetzt auch ein bisschen Musik. Gut, dass sie sich dafür entschieden hat. Risi Rainer, Italien. Jetzt liegt ein Song auf, da habe ich mich gefragt, warum hat Clara Sondermann den denn jetzt eingeplant? Warum ein Song, der Erdbeerkuchen heißt, von Annenmay Kantereit? Die Lösung ist relativ einfach und simpel, denn es fängt gleich mit einem sommerlichen Urlaubsgefühl an. Achtung, 2, 3, 4, jetzt.

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1: 21 Uhr mit Mike Oeske. Frankreich führt als erstes EU-Land ein Social-Media-Verbot für Kinder und Jugendliche unter 15 Jahren ein. Nach dem Senat stimmte auch die Nationalversammlung in Paris mit großer Mehrheit für ein entsprechendes Gesetz. Es soll Anfang September in Kraft treten. Für bestehende Social-Media-Konten soll es eine Übergangsfrist bis Ende des Jahres geben. Die Anbieter werden verpflichtet, ein System zur Altersüberprüfung einzurichten. Der Hunger auf der Welt ist das dritte Jahr in Folge gesunken. Das ist ein Ergebnis des aktuellen Berichts der UN-Organisation FAO zur weltweiten Ernährungssicherheit. Allerdings gibt es deutliche Unterschiede zwischen den Regionen. ARD-Reporterin Christine Auerbach.
2: In Afrika litten im vergangenen Jahr 309 Millionen Menschen an Hunger. Damit ist Afrika aktuell der Kontinent mit den meisten Hungernden. Vor Asien. Laut Máximo Torrero, Chefökonom der Welternährungsorganisation, hat das zwei Gründe. Die Konflikte in Afrika und dass die Bevölkerung stark gewachsen ist. Große Fortschritte haben laut dem Bericht vor allem Südasien und Lateinamerika gemacht. Die Vereinten Nationen haben das Ziel ausgegeben, den Hunger bis 2030 zu besiegen. Der Bericht zeigt, dass die Welt von diesem Ziel noch weit entfernt ist.
1: Der Mann, der in einer Jugendhilfeeinrichtung in Stade in Niedersachsen 6 Menschen erschossen haben soll, ist tot. Das Justizministerium teilte mit, der 45-Jährige habe im Gefängnis Suizid begangen. Die Tat hatte sich vor 3 Wochen ereignet. Hintergrund soll ein Streit um das Sorgerecht für ein 3 Monate altes Mädchen gewesen sein. Gleich 2 Fälle von falschen Polizisten in Hessen. In Elz im Landkreis Limburg-Weilburg und in Eichenzell bei Fulda konnte die echte Polizei die Betrüger festnehmen. Aus der Nachrichtenredaktion Leon Groß.
3: Sie rufen an, geben sich als Polizisten aus und bieten an, Wertgegenstände in Sicherheit zu bringen. So könne man sein Geld vor den Einbrechern schützen, die hier unterwegs sind. Mit dieser Masche sind Betrüger in Osthessen und im Kreis Limburg-Weilburg gescheitert. Denn die Bewohner rufen in beiden Fällen heimlich die echte Polizei an. Die wartet bei der vereinbarten Übergabe schon auf die Betrüger und nimmt eine 26-Jährige und einen 17-Jährigen fest.
1: Für den deutschen Radprofi Florian Lipowitz ist die Tour de France vorbei. Der Vorjahresdritte stürzte auf der 16. Etappe schwer und schied verletzt aus. Das Einzelzeitfahren von Evian-les-Bains nach Tournon-les-Bains gewann der Belgier Remco Evenepoel. Zweiter wurde Tadej Pogacar, der weiter in der Gesamtwertung führt. Das waren die Nachrichten. Das Wetter in der Nacht 13 bis 8 Grad, morgen erst sonnig, dann von Norden her Wolken und örtlich etwas Regen bei 18 bis 25 Grad. Die weiteren Aussichten: am Donnerstag neben Sonnenschein auch dichte Wolken, aber meist trocken, maximal 26 Grad, am Freitag sonnig bei bis zu 28 Grad. Am Samstag ebenfalls viel Sonnenschein und bis zu 30 Grad warm. Die Zeit 21.03 Uhr.
4: ARD Verkehrsservice. Die A5 Frankfurt Richtung Karlsruhe ist zwischen Heppenheim und Hemsbach wegen der Baustelle bis morgen früh um 6 gesperrt. Am besten folgt ihr der U86. Und die A44 Kassel Richtung Dortmund zwischen Marsberg und Lichtenau. 2 Kilometer Stau, da brennt ein Auto. Allen unterwegs gute und sichere Fahrt.
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4: Am Mikrofon Jochen Stöckle. Nimm uns mit, Kapitän, auf die Reise. Dieser Kapitän bin heute Abend sehr gerne ich. Wir sehen uns später am Abend noch beim Captain's Dinner, wenn die Torte kommt mit dem großen Feuerwerk. Das alles machen wir gegen später. Jetzt erstmal geht's auf diese Kreuzfahrt. Wir sind unter anderem in der kommenden halben Stunde in Italien, in Bologna, um genau zu sein. Wir gehen ans Meer, obwohl wir eigentlich nicht Schwimmer sind. Wir feiern Summer Nights. Und vorher geht's aber noch nach Hiddensee. Fans wissen, wen ich meine. Hallo zusammen.
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2: Hey, das waren Adriano Celentano und natürlich Peter Fox und die Toscana Fanboys im ARD Musikclub Deutsch. Heute Abend mit einem Spezial. Es geht um Urlaub, es geht ums Wegfahren und es geht natürlich um den Sommer, ist ja ganz klar. Und das ist so toll, dass es in dieser Woche auch Neuheiten geschafft haben, hier einfach rein zu crashen, weil sie Musik über den Sommer gemacht haben. Summer Nights heißt ein Song von der sehr, sehr guten Band Zimmer 90 aus Stuttgart. Die EP, die dazugehört, die heißt Summer Days. Aber das, was wir jetzt hören, das ist Summer Nights. Zimmer 90 wieder unfassbar viel live unterwegs. Die touren durch ganz Europa. Inzwischen haben sie es aber auch geschafft, mal hier in Deutschland vorbeizugucken. Vorher sind sie allerdings noch in Oslo, in Barcelona, in Warschau. Dann aber im November kommen sie am 12. nach Stuttgart. Da sind sie live zu hören und zu sehen. Am 1. Dezember dann in Münster, am 2. Dezember in Heidelberg und am 3. Dezember spielen sie dann nochmal in Köln. Lohnt sich auf jeden Fall, auch eine sehr, sehr gute Liveband. Hier sind Zimmer 90 im ARD Musikclub Deutsch und Summer Nights.

0: Darf natürlich nicht fehlen, der Song, wenn es um Urlaub, wenn es um Ferien geht, wenn es um fremde Länder oder ganz nahe Länder. Bologna ist jetzt Norditalien nicht so wahnsinnig weit weg. Wanda und Bologna im ARD Musikclub Deutsch Sommerspezial. Es geht um Urlaub, es geht ums Verreisen. Und jetzt geht es um uns beide, Adrian. Wir zwei, ja. Adrian Beritsch im Studio.
1: Bitte, guten Abend.
0: Wir beide sind, wir haben einige Dinge gemeinsam.
1: Ja, wir sind in so einem Alter, wo man Kinder hat.
0: Das ist richtig. Wir sind zum Beispiel unter anderem Väter. Und da tauscht man sich natürlich auch drüber aus, was hören denn die Kinder für Musik? Gut, unsere Kinder hören inzwischen selbsttätig Musik, aber als sie kleiner waren, musste man sie irgendwie an Musik ranführen.
1: Und gute Musik ranführen.
0: Ganz genau. Und es gibt natürlich wahnsinnig viele ganz schlimme Kinderlieder, die wirklich schlimm sind. Und es gibt richtig gute.
1: Super gute. Gibt einen fantastischen Sampler an alle Eltern, die den noch nicht kennen, unter meinem Bett. So heißt die Samplerreihe. Da sind Liedermacher, Chansonniers, Popstars drauf. Alles so ein bisschen aus der Indie-Rock-Szene. Francesco Wilking, Gisbert zu Kniphausen, Pohlmann hatten wir schon. Olli Schulz, Jan Plewka, Nils Koppbruch. Was haben wir da noch? Erdmöbel, Lein.
0: Olli Schulz,
1: solche Leute.
0: Gesagt, genau.
1: Ja, Dota. Ja. Leute, die wir hier aus Musikclub Deutsch kennen. Mhm. Und der Francesco Wilking, höchste Eisenbahn, hat die alle quasi zusammengekarrt und denen gesagt, Leute, macht doch mal gute Musik, die Eltern nicht auf die Nerven geht, für Kinder.
0: Und die Eltern eben auch gerne hören, so, die man zusammen.
1: Fantastisch, fantastische Sampler.
0: Da hatten wir sehr schöne Familienerlebnisse mit den Kindern, mit diesen Songs.
1: Ja.
0: Unter anderem mit einem, da muss ich immer, ganz ehrlich, wenn ich den Song höre, habe ich immer so ein bisschen ein Tränchen. Ich muss immer aufpassen, dass man nicht zu weich wird.
1: Habe ich auch.
0: Es ist so wunderschön melancholisch, wenn Desiree Kloekens über die große Pause singt. Es geht um nichts anderes als ein kleines Mädchen, das in Urlaub fährt und sich fragt, was ist das eigentlich? Was ist Urlaub? Was sind Ferien? Wie geht das, ja? Desiree Kloekens und große Pause. Gib mir ein Taschentuch.
1: Schnell.
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Schwamm und Schwamm. Solche Wörter, solche Texte schreibt nur einer und das ist natürlich Wendemann. Hier ist der ARD Musikclub Deutsch mit unserem Urlaubsspezial. Ich habe euch gesagt, meldet euch, wenn ihr Bock habt auf einen bestimmten Song. Ihr habt Massen gemailt, über WhatsApp geschrieben, über die 0711 26 27 28. So auch der Manfred aus Linkenheim. Er weist uns darauf hin, dass die kleine Conny vor 65 Jahren ihre Badehose eingepackt hat und dann an Wannsee gefahren ist. Und diesen Song, Pack die Badehose ein von Conny Frohbös, den würde ich gerne mal wieder hören. Alles klar, überhaupt gar kein Problem, liegt auf für den Manfred aus Linkenheim und alle anderen Fans von der kleinen Cornelia.

0: Da war sie 10 oder 11 Jahre alt, die kleine Cornelia, Conny Frobes, Cornelia Frobes. Inzwischen kennen sie wieder ganz viele Kinder, was aber daran liegt, dass sie die Großmutter spielt in der Reihe Ostwind, Kinder-Jugendfilmreihe. Conny Frobes, im Oktober wird sie 83 Jahre alt. Fantastisch. Hier ist der ARD-Verkehrsservice um 21.30 Uhr. Vorsicht auf der B29 Aalen Richtung Stuttgart zwischen Plüderhausen und Urbach liegt ein Plastikteil auf der rechten Spur. A5 Frankfurt Richtung Karlsruhe. Zwischen Heppenheim und Hemsbach ist die Autobahn hier wegen der Baustelle bis morgen früh um 6 gesperrt, am besten der U86 folgen. Und noch eine Meldung von der A44 Kassel Richtung Dortmund zwischen Marsberg und Lichtenau, 2 Kilometer Stau, dort brennt ein Auto. Allen unterwegs, gute und sichere Fahrt.
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0: Am Mikrofon Jochen Stöckle. Wir machen weiter mit unserem ersten Sommerspezial im Sommer 2026. Man kann wahnsinnig viel machen. Man kann zum Beispiel in einer Großstadt bleiben, wie Berlin zum Beispiel. Man kann sich über einen Brenner begeben Richtung Italien. Man kann in verschiedenen Autos fahren, entweder mit dem schönen gelben Taxi oder mit einem eigenen Kleinwagen, einem Ford Fiesta. Oder man macht's einfach so wie Klaus Lage und sagt, ne, dies Jahr kein Bock. Ich bleib zu Hause.
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0: Rain Dance heißt der Song. Und Rikas heißt die Band, Indie-Band aus Stuttgart.
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0: Man darf ja eigentlich posthum nichts Böses sagen über

0: Genau. Bestimmt.
1: Entschuldigung, liebe Österreicher, das hat der Adrian nicht nein, so nein, gemeint. Ihr habt auch sehr, sehr schöne, ihr habt auch sehr schöne Alpen, natürlich. Ich war noch niemals in New York. Ich war noch niemals in New York, so viel Zeit muss sein. Das ist unser Kultschlager für heute Abend. Ich finde, wir verbinden das mit einem kleinen Quiz, oder?
0: Erzähl.
1: Ich stelle einfach nur eine Frage, ohne dass ich irgendwas dazu sage.
0: Bin gespannt.
1: Ja? Nur die Frage. Die Frage lautet, an welchem Wochentag spielt diese Geschichte, die Udo Jürgens da erzählt? Ja? An welchem Wochentag verlässt er diese Wohnung, die nach Bonawachs und Spießigkeit riecht? Meldet euch 0711 26 27 28 Telefon oder schreibt eine WhatsApp, schickt eine Sprachnachricht. An welchem Wochentag spielt diese Geschichte? Der Hinweis steckt im Text. So viel verrate ich. Hier ist unser Kultschlager. Hier ist Udo Jürgens. Ich war noch niemals in New York.

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0: Lala, an welchem Wochentag, haben wir gefragt, an welchem Wochentag singt Udo Jürgens Lala, Lala, Lala und verlässt sein trautes Heim? Adrian Beritsch, wir haben jede Menge Mails bekommen, jede Menge Tipps.
1: Ich komme gar nicht mit dem Zählen hinterher oder mit dem Lesen, aber es sind ein paar falsche Antworten dabei. Ganz viele Leute verbinden so eine große Unterhaltungssendung mit Samstag. Ganz viele Leute schreiben Samstag.
0: Achso, wir müssen natürlich sagen, wo der Hinweis war. Der Hinweis war, wo bleibst du, Mann? Dalli fängt gleich an.
1: Ja, genau, Entschuldigung, ja, große Fernsehshow wird genannt im Text. Deswegen schreiben ganz viele Samstag. Aha. Manche Leute schreiben auch Dienstag. Komischerweise.
0: Dienstag, okay.
1: Ja, ja. Ich glaube, das D war das Problem. Dalli und Dienstag und noch so ein anderer Wochentag.
0: Ah, verstehe. Ja, gut, okay. Das kann natürlich sein.
1: Ich habe es nicht gewusst. Ich habe es selber nicht gewusst.
0: Also, jede Menge Leute da, auch am Telefon. Hallo, wer ist da?
2: Ja, servus. Hier spricht Eugen.
0: Hallo, Eugen.
2: Samstagabend. Dalli.
0: Guck. Nein! Ja. Dalli ist richtig. Das wäre der Hinweis. Dalli lief nicht samstags.
2: Oh, scheiße.
0: Okay. Ja, kein Problem. Mach's gut. Ciao. Ja.
3: Hallo, die Karin aus Weingarten.
0: Hi Karin, was glaubst du? Welcher Wochentag?
3: Samstag, weil Wetten, das läuft.
0: Okay, ich lasse es fast gelten. Es gibt eine Version, da singt er Wetten, das stimmt. Aber in der Urversion singt er von Dalli.
3: Singt er Dalli,
0: richtig.
3: Genau.
0: Und welcher Wochentag war das?
3: Das ist eine gute Frage. Auch Samstag, denke ich.
0: Nee, war kein Samstag. Die Frage gebe ich weiter. Danke dir für den Anruf. Mach's gut.
3: Danke auch. Ciao.
0: ARD Musikclub, hallo. An welchem Wochentag spielt die Geschichte?
4: Donnerstag.
0: Wie kommst du darauf?
4: Weil da Dalli lief.
0: Yes! Dalli damals im ZDF, 19.30 Uhr, abwechselnd mit welcher anderen Sendung?
4: Oh, ich würde sagen Hitparade.
0: Nein, der große Preis.
4: Okay.
0: Dankeschön an alle fürs Mitmachen. Es ist Wahnsinn, man stellt einfach so die kleine Frage und zack, explodiert das Studio-Feedback.
1: Die meisten haben es wirklich gewusst.
0: Also wirklich stark, wie viele noch dran denken. Es war immer donnerstags, 19.30 Uhr. Ich war meistens schon gebadet, hatte den Bademantel an. Das war mein Samstagabend, Wetten, das. Das war der Donnerstag, war das quasi der Samstagabend des kleinen Mannes.
1: Ja, verstehe. Ja, Donnerstag.
0: Dankeschön fürs Mitmachen. Die besten Hörer der Welt beim ARD Musikclub Deutsch. Es ist so. Wir sind Berlin. Nein, ideal. Die fahren nach Berlin. So rum.

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1: Ganz tief brummen die Buben von Ideal. Hier ist Berlin, das haben wir gerade gehört. Es geht heute Abend in unserem ersten Sommerspezial in diesem Jahr um Songs, die irgendwas mit Urlaub, mit Fernweh, mit Wegfahren, mit Ferien zu tun haben. Und da bietet es sich natürlich an, viele Songs über verschiedene Orte zu spielen. Jetzt geht's wieder mal nach Italien. Das ist nicht das erste und auch nicht das letzte Mal. Es geht ganz in den Norden. Es geht an den Gardasee. Besungen wird diese wunderschöne Region in Italien von Hannes Ringelstetter zusammen mit seinem Kumpel Eumerer, den kennen wir vom Wackelkontakt, und die freuen sich, dass sie endlich über den Brenner sind, so der Untertitel von diesem Song. Hier ist der Gardasee, endlich über den Brenner, Ringelstetter zusammen mit dem Eumerer.

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1: Hannes Ringelstädter zusammen mit Eumerer, der Gardasee und endlich übern Brenner. Dankeschön, schreiben ungefähr 12 Hörer, aber es ist Wahnsinn, es kommen so viele Mails rein, die rutschen immer sofort wieder weg. Nein, ich habe ihn gefunden. Dietmar aus Großbettlingen schreibt, dass dieses Lied vom Ringelstädter läuft, Spitzenklasse. Ich liebe die Sendung ARD Musikclub eh schon. Und vorher dann auch noch Dendemann. Stimmt, haben wir auch schon gespielt. Dietmar ist begeistert auf jeden Fall mal. Auf jeden Fall, viele andere haben sich auch gefreut, dass wir das gespielt haben. Ihr wisst, dass ihr gemailt habt. Monika Eckert hat uns auch geschrieben, eine WhatsApp über die 0711 26 27 28. Sie schreibt, heute war mein letzter Arbeitstag, nun liegen 2 Wochen Urlaub vor uns. Wir würden uns sehr freuen, vom Lumpenpack Ford Fiesta zu hören. Wir fahren übermorgen, aber nicht im Ford Fiesta, sondern in unserem selbst umgebauten Sprinter geht's Richtung Berge. Monika Eckert aus Dürrenzimmern, für dich und alle anderen Fans vom Lumpenpark, hier sind sie mit dem Ford Fiesta.
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0: Das Lumpenpark unterwegs im Ford Fiesta. Wir reisen noch ein bisschen weiter, auch nach 10. Unter anderem geht's nach Athen. Es geht nach Feuerland. Wir begrüßen die BademeisterInnen und so weiter und so weiter und so weiter und so weiter.
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2: 22 Uhr mit Mike Oeske. Frankreich führt als erstes EU-Land ein Social-Media-Verbot für Kinder und Jugendliche unter 15 Jahren ein. Beide Kammern des Parlaments stimmten mit großer Mehrheit für ein entsprechendes Gesetz. ARD-Korrespondentin Julia Borutta.
3: Das französische Social-Media-Verbot für unter 15-Jährige betrifft alle sozialen Plattformen, sieht aber Ausnahmen für Online-Enzyklopädien oder digitale Projekte mit Bildungszwecken vor. Kritiker des Gesetzes halten es für nicht durchführbar und deshalb reine Symbolpolitik. Es sei völlig unklar, mit welchen Überprüfungs-Apps, öffentlichen oder privaten, europäischen oder amerikanischen, das Alter der Jugendlichen festgestellt werden solle.
2: Der Hunger weltweit geht laut den Vereinten Nationen weiter zurück, zum dritten Mal in Folge. Nach dem Welternährungsbericht hatten im vergangenen Jahr 7,8% der Weltbevölkerung nicht genug zu essen, nach 8,1% im Jahr davor. Schwierig bleibe die Lage vor allem in Afrika. Dort leben die meisten hungernden Menschen weltweit. In Südasien und Lateinamerika dagegen gäbe es große Fortschritte. Der Mann, der in einer Jugendhilfeeinrichtung in Stade 6 Menschen getötet haben soll, ist tot. Das niedersächsische Justizministerium teilte mit, der 45-Jährige habe im Gefängnis Suizid begangen. ARD-Reporterin Angelika Henkel.
4: Der Mann saß seit der Tat in Untersuchungshaft in der Justizvollzugsanstalt Bremervörde. Dort hat man ihn heute Morgen um 6:15 bei einer Kontrolle in seinem Haftraum tot aufgefunden. Ein herbeigerufener Notarzt konnte nicht mehr helfen. Ermittlungen zu den konkreten Umständen des Todes wurden eingeleitet und laufen derzeit. Der Mann war vor rund 3 Wochen zu einem Termin mit Jugendhilfe und Jugendamt nach Stade geladen worden. Dort soll er dann 6 Menschen erschossen haben.
2: Der Bund will weiter beim Rüstungsunternehmen KNDS einsteigen. Das hat Verteidigungsminister Pistorius bei einem Besuch des Werks in Kassel betont. Die Bundesregierung hatte beschlossen, 40% der Anteile an KNDS zu übernehmen. KNDS baut unter anderem den Kampfpanzer Leopard 2 und beschäftigt in der Region Kassel rund 2400 Menschen. Für den deutschen Radprofi Florian Lipowitz ist die Tour de France vorbei. Der Vorjahresdritte stürzte auf der 16. Etappe schwer und schied verletzt aus. Das Einzelzeitfahren von Evian-les-Bains nach Thonon-les-Bains gewann der Belgier Remco Evenepoel. Zweiter wurde Tadej Pogacar, der weiter in der Gesamtwertung führt. Das waren die Nachrichten. Das Wetter in der Nacht 13 bis 8 Grad, morgen erst sonnig, dann von Norden her Wolken und örtlich etwas Regen bei 18 bis 25 Grad. Die weiteren Aussichten, am Donnerstag neben Sonnenschein auch dichte Wolken, aber meist trocken, maximal 26 Grad. Am Freitag sonnig bei bis zu 28 Grad. Die Zeit 22.03 Uhr.
0: Hier ist der ARD-Verkehrsservice. Vorsicht auf der A61 Mönchengladbach Richtung Koblenz zwischen Dreieck Sinzig und Niederzissen liegt ein Reifen auf der linken Spur. Die A5 Frankfurt Richtung Karlsruhe ist zwischen Heppenheim und Hemsbach wegen der Baustelle bis morgen früh 6 gesperrt. Am besten folgt ihr der U86. A81 Heilbronn Richtung Stuttgart zwischen Stuttgart-Feuerbach und Dreieck Leonberg 2 Kilometer Stau. Da ist eine Baustelle und deswegen ist nur eine Spur frei. Allen unterwegs gute und sichere Fahrt.
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0: Am Mikrofon Jochen Stöckle. Wir verreisen heute Abend ein bisschen. Unser erstes Sommerspezial 2026. An den kommenden Dienstagen, in den kommenden Wochen machen wir jeden Abend, egal in welchem Musikclub, an den Dienstagen natürlich Musikclub Deutsch, ansonsten eben Country oder 80er oder 90er oder Rock. Da machen wir jeden Abend ein Spezial. Wir starten heute in die Ferien. Wir starten heute mit dem Spezial zum Thema Urlaub. Und jetzt geht's auch gleich los mit einem etwas verunglückten Urlaub. Ein absoluter Ich finde es nach wie vor, ich persönlich jetzt, ja, ist eine Privatmeinung, ja, nach wie vor einen der größten Knaller, die Stefan Remmler je rausgehauen hat. Allein dieser Text, es ist absolut fantastisch. Hier kommt Stefan Remmler, der verunglückte Urlaub, keine Sterne, in Athen. Hallo zusammen.
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1: Mark Forster, der war überall in 194 Ländern. Oder zumindest singt er davon. Hier ist der ARD Musikclub Deutsch. Heute Abend in aller Herren Länder unterwegs, unser Urlaubsspezial. Und jetzt geht es um, in einem ganz neuen Song, um ein Gefühl, einen, ehrlich gesagt, es ist so ein Geruch, es ist so ein Duft. Macht mal alle die Augen zu. Alle, auch du da hinten, alle die Augen zumachen. So, und jetzt stellt euch vor, es war richtig heiß heute. Auch wenn es nicht heiß war bei euch, stellt euch einfach vor, es wäre heiß gewesen, ja. Dann habt ihr draußen diesen Asphalt und dann geht so ein Wolkenbruch runter mit so ganz dicken Tropfen. Aber nur ganz kurz, nur so 5 Minuten. Also es regnet wie Sau, 5 Minuten lang. Und dann kommt die Sonne wieder raus und dann fängt dieser Asphalt an zu dampfen. Und dieser Geruch, genau dieser Geruch, der hat sich, glaube ich, in unser gemeinsames Gedächtnis eingebrannt. Das ist der Geruch eines wunderschönen Sommerregens. Davon singt Amy Warning zusammen mit Carlo 5. Amy Warning, sie ist aus München. Carlo 5, er ist aus Köln. Beide zusammen haben sich schon öfter getroffen und öfter mal zusammen Musik gemacht. Und jetzt einen neuen Song rausgebracht. Seit Freitag gibt's den, ist wunderschön geworden. Transportiert diese Stimmung auch ganz großartig. Amy Warning zusammen mit Carlo 5. Sommerregen. Ganz neu, jetzt hier im ARD Musikclub Deutsch.

Nahuel Huapi, das ist ein See ganz am Ende von Südamerika, ein Feuerland. Und da haben sich Bilderbuch zusammengetan und sich überlegt, wir sollten mal ein neues Album schreiben. Ja, machen wir doch einfach mal genau da, in dieser Gegend, an diesem See und schreiben gleich ein Lied drüber. Nahuel Huapi von Bilderbuch, das war, glaube ich, eine der weitesten Reisen, die wir heute unternehmen. Wir machen das nächstes im ARD Musikclub Deutsch in unserem Reise- und Urlaubsspezial, ein Städtetrip. Es geht in eine Stadt, da kommt man jetzt nicht als erstes drauf, dass man da unbedingt mal hin möchte. Es geht nicht nach Hamburg, es geht auch nicht nach Bremen, es geht in einen kleinen Ort direkt an der Grenze, direkt an Bremen dran und das ist Delmenhorst. Delmenhorst unterschätzt, da gibt's viele große Söhne und Töchter dieser Stadt, unter anderem natürlich die große Sarah Connor ist da geboren und da aufgewachsen, gemeinsam mit ihrer Schwester Anne-Maria. Anne-Maria, die man heute kennt als Ehefrau von Bushido, Anne-Maria Ferschischi, große Instagram-Influencerin inzwischen. Dann ist Christian Dürr in Delmenhorst geboren, FDP-Politiker, war mal Fraktionschef. Oder auch Tim Fischer, Chansonsänger Tim Fischer, auch aus Delmenhorst. Was wir auch noch wissen aus Delmenhorst ist, dass hinter Huchting ein Graben liegt, der ist weder breit noch tief. Und dann kommt gleich Getränke Hoffmann. Das wissen wir natürlich aus dem gleichnamigen Song von Element of Crime. Und die nehmen uns jetzt mit nach Delmenhorst.

Solo im Nachtzug, das würde Reinhard Fendrich gerne mal wieder machen. Viel unterwegs gewesen in den 80ern, ganz viel Liebe für Italien. Denken wir an Strada del Sole, den tollen Schlager, den er in den 80ern rausgebracht hat. Jetzt wieder, vor einem Jahr, 2025, kam die Platte raus mit dem Song Nachtzug nach Jesolo. Wimpernschlag heißt sie. Es ist wirklich Reinhard Fendrich immer noch Peak-Musiker. Super Texter, Songs wirklich alle durch die Bank gut. Wimpernschlag, Album von Reinhard Fendrich, kam letztes Jahr raus. Wir bleiben aber jetzt bei unserer Reisesendung heute im Sommerspezial zum Thema Urlaub im ARD Musikclub Deutsch. Und habe ja gesagt, wenn ihr irgendwas haben wollt, wenn ihr irgendwas wünscht, überhaupt gar kein Problem. Kerstin hat uns gemeldet, hat gemeint, hey, wie wär's mal mit einer Reise ein bisschen weiter weg? Ah, okay, können wir machen. Wir waren ja gerade schon in Nahuel Huapi, da unten in Feuerland. Kerstin schickt uns jetzt nach Miami zusammen mit Apache 207. Grüße an die Kerstin in Esslingen. Hier ist Apache und Miami.

0: Es ist 22.30 Uhr, hier ist der ARD-Verkehrsservice. Vorsicht bitte auf der A661 Egelsbach Richtung Bad Homburg. Zwischen Offenbach-Taunusring und Offenbach-Kaiserlei liegen Gegenstände. A1 Osnabrück Richtung Bremen. Die Einfahrt Bremen-Brinkum ist wegen eines Schwertransports gesperrt. Die A5 Frankfurt Richtung Karlsruhe ist zwischen Heppenheim und Hemsbach wegen der Baustelle bis morgen früh um 6 gesperrt. Am besten folgt ihr der U86. A81 Heilbronn Richtung Stuttgart zwischen Stuttgart-Feuerbach und Dreieck-Leonberg. 2 Kilometer Stau wegen der Baustelle ist dort nur eine Spur frei. Vorsicht Autofahrer bitte auf der A5 Karlsruhe Richtung Frankfurt. Zwischen Karlsruhe-Nord und Bruchsal steht ein defekter PKW. Alle unterwegs, gute und sichere Fahrt.
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0: Mikrofon Jochen Stöckle. Und gute Fahrt allen unterwegs, und zwar wurscht wohin. Vielleicht, keine Ahnung, vielleicht fahrt ihr gar nicht, vielleicht fliegt ihr. Haben wir in dieser Stunde im Programm. Dann vielleicht geht's nach Palermo. Vielleicht kriegt ihr da auch eine Speisekarte in die Hand, die ihr dann einfach von vorne bis unten nicht aufesst, sondern runtersingt in einem Song. Ich weiß, noch spreche ich in Rätseln, aber all diese Songs, die hört ihr in der kommenden halben Stunde in unserem Urlaubs- und Ferien-Spezial hier im ARD Musikclub Deutsch.
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0: Dota besingt die Bademeisterin oder auch Schwimmmeisterin. Ja, da gibt's nämlich auch Frauen und zwar gar nicht mal so wenige. Im Studio Adrian Beritsch. Hallo Adrian.
1: Hallo.
0: Ich habe dir nur das Mikrofon gerade aufgemacht, weil ich muss dir eine Geschichte erzählen.
1: Erzähl.
0: Meine Kinder waren im Freibad und
1: Kommt vor.
0: Dann, ja, jetzt warte doch mal ab. Kommt mein Sohn heim und erzählt mir, du, total witzig, ich habe einen Kumpel von der Schule getroffen, der macht da so einen Ferienjob, der arbeitet in der Pommesbude.
1: Guter
0: und
1: Job.
0: Ja, pass auf. Und wir haben die Pommes zum Mitarbeiterpreis verkauft.
1: 1,70.
0: Ist das geil, oder? Ja, wahrscheinlich 1,70 statt 1,90. 1,70, womöglich in D-Mark, das war zu unserer Zeit. Inzwischen ist es deutlich teurer.
1: Dora, aber wurscht. Fett noch mit O geschrieben.
0: Ja, so.
1: Denk drüber nach.
0: What? Entschuldigung, hier ist der ARD Musikclub Deutsch. Halber. Jetzt wird er ernst, verdammt nochmal. Ich möchte mit dir gerne über ein Thema sprechen.
1: Ach, du wolltest mit mir was über
0: wirklich,
1: was anderes.
0: Wirklich mit dir was sprechen, ja.
1: Erzähl.
0: Und zwar über das Thema, wie meldest du dich aus dem Urlaub? Schreibst du WhatsApps? Gibt es bei dir einen Instagram-Status? Gibt es womöglich eine Instagram-Story? Fotografierst du dein Essen? Was tust du?
1: Habe kein Instagram, nur beruflich und gehe da einmal im Monat drauf und wundere mich, dass mir keiner schreibt, weil ich kann schreiben. Also nichts okay. Mit Social Media.
0: Also Noah, wie meldest du dich aus dem Urlaub?
1: WhatsApp Status. Ich fotografiere gerne, mache schöne Bilder, nicht mit dem Handy, sondern mit einer echten Kamera. Übertrage die, wenn ich WLAN habe, von der echten Kamera aufs Handy. Und dann
0: verstehe.
1: Sehen die Leute, wo ich

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2: Sorry, wir müssen kurz unterbrechen. Taxi nach Paris machen wir gleich nochmal. Achtung, ein Falschfahrer auf der A5 Kassel-Frankfurt zwischen Westkreuz Frankfurt und Frankfurt am Main-Westhafen. Kommt euch der Falschfahrer entgegen. Bitte äußerst rechts fahren, nicht überholen. Ich wiederhole nochmal. Auf der A5 Kassel-Frankfurt zwischen Westkreuz Frankfurt und Frankfurt Westhafen. Ein Falschfahrer. Bitte Vorsicht in beiden Richtungen.

Paris und Felix Deluxe haben wir gespielt für Klaus Stelter. Er hat sich den gewünscht als Feriensong Taxi nach Paris. ARD Musikclub Deutsch heute Abend mit dem Ferienurlaubsspezial. Und da geht's natürlich auf jeden Fall auch nach Italien. Für Cordula geht's in den Urlaub. Und zwar packt sie gerade ihre Koffer in Oldenburg. Morgen früh um 6 geht's los. Aus dem Grund würde ich gerne das schöne Lied Urlaub in Italien hören. Kriegst du natürlich. Hier ist Carsten Erobiekmeier. Urlaub in Italien. Im ARD Musikclub Deutsch. Yeah.

FDE Tag 86.

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0: 1986.
1: Carsten Meyer, Aerobik, der Künstlername, Urlaub in Italien. ARD Musikclub Deutsch, jetzt mit einem Song aus den tiefen 80ern. Schrott nach 8 wurden Anfang der 80er in München gegründet, war eine Band. Und der größte Hit, den sie hatten, den spielen wir jetzt. Er heißt Zuppa Romana. Es ist tatsächlich eine Aneinanderreihung, eine komplett beliebige und egale Aneinanderreihung von Begriffen von einer italienischen Speisekarte. Die gesungene Speisekarte, immerhin in Deutschland in den Charts auf Platz 27 und auch mal die ZDF-Hitparade gewonnen. Hier sind Schrott nach 8 und Zuppa Romana.

Und wir bleiben in Italien. Das hier ist Ansa Sauermann und Palermo im ARD Musikclub Deutsch am Dienstagabend mit dem Reisespezial.

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1: 23 Uhr mit Mike Oeske. Der ukrainische Präsident Selenskyj hat jetzt auch den Chef der Armee, General Sirski, entlassen. Auf Telegram teilte Selenskyj mit, neuer Oberbefehlshaber werde General Drapaty. ARD-Korrespondent Stefan Lag.
2: Mit diesem Schritt erfüllt der Präsident eine zentrale Forderung der Proteste, die seit der Entlassung von Verteidigungsminister Michailo Fedorov in Kiew und in anderen ukrainischen Städten stattfinden. Die Demonstrierenden verlangten neben der Rückkehr Fedorovs auch die Ablösung Sirskis. Fedorov gilt bei seinen Unterstützern als moderner Reformer. Ihm werden wichtige Neuerungen im Drohnenkrieg sowie mehr Transparenz im Beschaffungswesen des Militärs zugeschrieben. Kritiker warfen Sirski vor, diese Reformen ausgebremst zu haben.
1: Frankreich führt als erstes EU-Land ein Social-Media-Verbot für Kinder und Jugendliche unter 15 Jahren ein. Nach dem Senat stimmte auch die Nationalversammlung in Paris mit großer Mehrheit für ein entsprechendes Gesetz. Es soll Anfang September in Kraft treten. Für bestehende Social-Media-Konten soll es eine Übergangsfrist bis Ende des Jahres geben. Die Anbieter werden verpflichtet, ein System zur Altersüberprüfung einzurichten. Badefuhl ruft zu mehr Investitionen in Afrika auf. Der deutsche Außenminister sagte bei der zweiten Station seiner Afrika-Reise in Nigeria, unter anderem gäbe es in der IT ein riesiges Potenzial. ARD-Reporter Georg Schwarte.
3: Afrika sei ein Chancenkontinent, aber Chancen müsse man auch wahrnehmen. In Nigeria leben bereits heute 240 Millionen Menschen. Es ist der größte Binnenmarkt Afrikas und zugleich ein wichtiger Rohölproduzent. Zudem lieferte Nigeria allein im Juni 25% des europäischen Kerosinbedarfs.
1: Die Bundesregierung will weiter beim Rüstungsunternehmen KNDS einsteigen. Das hat Verteidigungsminister Pistorius bei einem Besuch des Werks in Kassel betont. Pistorius sagte, der Schritt sei zukunftssichernd und richtungsweisend. Die Bundesregierung hatte im Juni beschlossen, 40% der Anteile an KNDS zu übernehmen, für geschätzt mehr als 7 Milliarden Euro. KNDS baut unter anderem den Kampfpanzer Leopard 2 und beschäftigt in der Region Kassel rund 2400 Menschen. Für den deutschen Radprofi Florian Lipowitz ist die Tour de France vorbei. Der Vorjahresdritte stürzte auf der 16. Etappe schwer und schied verletzt aus. Das Einzelzeitfahren von Evian-les-Bains nach Thonon-les-Bains gewann der Belgier Remco Evenepoel. Zweiter wurde Tadej Pogacar, der weiter in der Gesamtwertung führt. Das waren die Nachrichten. Das Wetter in der Nacht 13 bis 8 Grad, morgen erst sonnig, dann von Westen her Wolken und örtlich etwas Regen bei 18 bis 25 Grad. Die weiteren Aussichten, am Donnerstag neben Sonnenschein noch dichte Wolken, aber meist trocken, maximal 26 Grad, am Freitag sonnig bis 28 Grad. Die Zeit 23.03 Uhr.
4: Hier ist der ARD-Verkehrsservice. Achtung, Falschfahrer auf der A5 Kassel-Frankfurt zwischen Westkreuz Frankfurt und Frankfurt am Main-Westhafen. Ein Falschfahrer, bitte äußerst rechts fahren und nicht überholen. Auf der A5 Kassel-Frankfurt zwischen Westkreuz Frankfurt und Frankfurt Westhafen ein Falschfahrer unterwegs. Vorsicht in beiden Richtungen. Vorsicht auf der A61 Hockenheim Richtung Ludwigshafen. Zwischen Hockenheim und Kreuz Speyer steht ein unbeleuchtetes Fahrzeug. A81 Heilbronn Richtung Stuttgart. Zwischen Stuttgart-Feuerbach und Dreieck-Leonberg. 2 Kilometer Stau wegen der Baustelle, ist dort nur eine Spur frei. Allen unterwegs, gute Fahrt.
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4: Am Mikrofon Jochen Stöckle. Na, Bock noch ein bisschen zu verreisen? Ich schon. Ich bleib noch eine Stunde hier und ich nehme euch mit. Es geht nach Colorado, es geht hoch in den Norden, es geht nach Vorpommern, nach Palermo sowieso. Und den Anfang macht wieder eine Band, die sich gesagt hat, nee, wir bleiben zu Hause. Wir machen dieses Jahr einfach Sommer in der Stadt. Hier kommt die Spider-Murphy-Gang. Hallo zusammen.
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Santa Maria, so heißt der Song. Luca Vasta heißt die Künstlerin. Und was hier so klingt, wie so ein 1A Italo-Pop, ja, so ein bisschen Indie-Italo-Pop-Schlager, das ist ein 1A deutscher Song. Nadine Vasta heißt Luca Vasta nämlich eigentlich. Luca ist der Künstlername, Nadine heißt sie eigentlich. Nadine Vasta wurde 1988 in Remscheid geboren. Italienische und deutsche Herkunft und in den Ferien immer in Italien gewesen und immer diese tiefe Sehnsucht dabei, wenn man wieder heimfährt, dann hat man wieder Heimweh nach der zweiten Heimat, nach Italien. Und wenn man dort ist, vielleicht auch Heimweh nach Deutschland, ich weiß es nicht. Darum geht's in unserem nächsten Song hier im ARD Musikclub Deutsch, in unserem Ferienurlaub und Fernweh-Spezial. Diesmal geht's um das andere Gefühl. Das hier sind Plüsch. Der Song heißt Heimweh.

Colorado. Und Milky Chance, kein Wunder, dass die auch mal über einen US-Bundesstaat singen, denn die sind inzwischen in den USA sowas von bekannt, berühmt, touren da pausenlos und schreiben inzwischen ihre Songs auch da. Die beiden, die Band aus Kassel, Milky Chance, Colorado, haben wir gerade gehört. ARD Musikclub Deutsch mit aktuellem Verkehrshinweis. Gibt eine Entwarnung für die A5 Kassel-Frankfurt. Kein Falschfahrer mehr zwischen Westkreuz Frankfurt und Frankfurt-Westhafen. Dafür haben wir, sorry, wir haben noch was Aktuelles, Entschuldigung. Achtung Autofahrer, Vorsicht bitte auf der A28, leer Richtung Oldenburg, zwischen Westerstede und Zwischenahnermeer, ein defektes Fahrzeug. Und nochmal Vorsicht auf der A45, Aschaffenburg Richtung Gießen, zwischen Hanauer Kreuz und Langenselbolder Dreieck, ein defektes Fahrzeug. Jetzt haben wir Musik. Die hat jetzt nicht unbedingt viel mit Urlaub oder Fernweh zu tun. Es geht darum, ganz Europa zu besuchen. Gut, das ist jetzt erstmal ein guter Aufruf. In den USA oder in Großbritannien nannte man das im 19. Jahrhundert The Grand Tour. Da hat man die jungen Leute, bevor sie an die Uni gegangen sind, mal mitgenommen, hat ihnen ganz Europa gezeigt, die wunderbaren Kunstschätze, die es da gibt auf dem Kontinent. Geier Sturzflug haben aber hinter dieses Besuchen Sie Europa noch einen Untertitel gesetzt. Da heißt es Besuchen Sie Europa, solange es noch steht. Geier Sturzflug im ARD Musikclub Deutsch.

Weil es da doch so schön kühl ist, vor allen Dingen, wenn wir im Rest von Deutschland 40 Grad und mehr haben. Wie schon erlebt in diesem Sommer. Hoch im Norden, Udo Lindenberg in unserem Sommersonne, Sonnenschein, Urlaub, Spezial heute im ARD Musikclub Deutsch. Anni hat uns geschrieben, schickt schöne Grüße ins Studio. Sie findet ganz gut, würde jetzt zum Beispiel Pohlmann passen mit Wenn jetzt Sommer wäre. Immer wieder eine tolle Sendung am Dienstagabend. Dankeschön, Anni. Machen wir sehr gerne. Und danke fürs tolle Kompliment. Und schickt noch viele sonnige Grüße. Hier ist Pohlmann, wenn jetzt Sommer wäre.

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5: Und hier ist der ARD Verkehrsservice. Vorsicht bitte auf der B75 Bremen-Dämenhorst. Zwischen Huchting-Mitte und Dämenhorst-Stickgras sind Personen auf der Fahrbahn. Vorsicht bitte auf der A28 Leer Richtung Oldenburg. Zwischen Westerstede und zwischen Arnamäher steht ein defektes Fahrzeug. Die A67 Darmstadt Richtung Mannheim ist zwischen Gernsheim und Lorsch wegen Löscharbeiten vorübergehend gesperrt. Und die A81 Heilbronn Richtung Stuttgart haben wir auch noch. Hier 2 Kilometer Stau zwischen Stuttgart-Feuerbach und Dreieck Leonberg. Wegen einer Baustelle ist dort nur eine Spur frei. Allen unterwegs, gute Fahrt.
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5: Am Mikrofon Jochen Stöckle. Jetzt geht's los hier. Wir besuchen Peter Fox im Haus am See, fahren mit Crow einmal um die Welt. Und als allererstes gucken wir mal, wie heiß die Nächte in Palermo wirklich sind. Hallo zusammen.
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0: Clouseau und Paris. Und wieder trifft es sich einfach, es trifft sich heute mehrfach fantastisch, dass Adrian Beric hier im Studio ist, denn wir haben uns schon ausgetauscht. Wir haben eine gemeinsame Geliebte, sind aber nicht eifersüchtig, denn es ist eine Stadt. Wir beide mögen Paris einfach sehr.
1: Ja, ich war in Paris dieses Jahr.
0: Ich war letztes Jahr in Paris, wir sind uns aber nicht begegnet.
1: Das ist ein bisschen groß, die Stadt, um sich zu begegnen, per Zufall.
0: Ja, aber es kann ja sein, weil man schaut ja ähnliche Dinge an.
1: Ja,
0: was ich immer sehr schön finde, ist der Montmartre.
1: Montmartre ist immer toll, Sacré-Cœur, Abendlicht, Wahnsinn.
0: Genau.
1: Bist du mal oben drauf gewesen und runter geguckt? Man kann hoch in die Kuppel.
0: Das habe ich mir nicht getraut.
1: Das ist toll.
0: Nein, ich war nicht oben, ich war drin natürlich. Als Kunsthistorikers Gatte muss man in jede Kirche. Nein, mich interessiert es auch wirklich. Ich finde es fantastisch, finde es toll. Und jemanden dabei zu haben, der das auch noch einsortieren kann, macht mega Spaß. Dann da oben natürlich die Büste von Dalida.
1: Nein.
0: Neben.
1: Kenne ich nicht.
0: Neben. Und dann geht's unten.

0: vor ein paar Wochen. Ah, nee, das muss nicht,
1: mich nicht daran.
0: Das muss nicht nochmal sein.
2: Das war
0: hier
2: zu viel.
0: Ist die Zweiraumwohnung mit, wenn man Durchzug hat und ein schattiges Plätzchen, dann gehen auch 36 Grad.

0: 1 für Carmen und eine Insel. Und eine Insel klingt natürlich sofort nach Urlaub, oder? Urlaubsspezial heute im ARD Musikclub Deutsch. Wir machen gleich weiter mit einem Song von Danger Dan. Erstmal ein ARD-Verkehrshinweis. Vorsicht bitte auf der A81 Heilbronn Richtung Stuttgart zwischen Ludwigsburg Nord und Ludwigsburg Süd. Hier steht ein defekter LKW. Ein Song von Danger Dan von seinem tollen Klavieralbum, das vor ein paar Jahren rauskam. Alles von der Kunstfreiheit gedeckt. Da ist ein Song drauf, da geht es auch um Urlaub, aber Urlaub, wie er nicht wirklich cool ist. Und deswegen hat er sich vorgenommen, Sextouristen in Bangkok zu verprügeln. Zumindest mal sein lyrisches Ich tut das. Ich verprügelte die Sextouristen in Bangkok. Hier ist Danger Dan.
1: Ich verprügelte die Sextouristen in Bangkok mit Penelope Cruz. 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
1: Peter Fox hat ein Haus am See. Und dann gibt's noch einen James Last. Den hauen wir auch noch raus. Und zwar ein großartiges Akkordeon-Album von James Last. Titel heißt Biskaya und genau so heißt auch der Song. Hier ist James Last und Biskaya. Biskaya.

0: Und wieder mal geht ein wunderbarer Dienstagabend zu Ende. Auf der anderen Seite der Nachrichten um Mitternacht erwartet euch dann die ARD-Hitnacht. Das war der ARD-Musikclub Deutsch mit Jochen Stöckle. Tschüss, macht's gut, bleibt mir gesund und gute Nacht.
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0: Wiedersehen und schlaft recht schön.
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2: 0 Uhr mit Mike Oeske. Der ukrainische Präsident Selenskyj hat jetzt auch den Chef der Armee, General Sirski, entlassen. Auf Telegram schreibt Selenskyj, neuer Oberbefehlshaber werde General Drapaty. Vorige Woche schon hatte Selenskyj Verteidigungsminister Fedorow entlassen, nachdem es zwischen dem Minister und dem General Meinungsverschiedenheiten über die Kriegsführung gegen Russland gegeben hatte. Gegen die Entlassung des beliebten Politikers hatte es Demonstrationen gegeben. Frankreich führt als erstes EU-Land ein Social-Media-Verbot für Kinder und Jugendliche unter 15 Jahren ein. Beide Kammern des Parlaments stimmten mit großer Mehrheit für ein entsprechendes Gesetz. ARD-Korrespondentin Julia Borutta.
3: Das französische Social-Media-Verbot für unter 15-Jährige betrifft alle sozialen Plattformen, sieht aber Ausnahmen für Online-Enzyklopädien oder digitale Projekte mit Bildungszwecken vor. Kritiker des Gesetzes halten es für nicht durchführbar und deshalb reine Symbolpolitik. Es sei völlig unklar, mit welchen Überprüfungs-Apps, öffentlichen oder privaten, europäischen oder amerikanischen, das Alter der Jugendlichen festgestellt werden solle.
2: Badefuhl ruft zu mehr Investitionen in Afrika auf. Der deutsche Außenminister sagte bei der zweiten Station seiner Afrika-Reise in Nigeria, unter anderem gebe es in der IT ein riesiges Potenzial. ARD-Reporter Georg Schwarte.
4: Afrika sei ein Chancenkontinent, aber Chancen müsse man auch wahrnehmen. In Nigeria leben bereits heute 240 Millionen Menschen. Es ist der größte Binnenmarkt Afrikas und zugleich ein wichtiger Rohölproduzent. Zudem lieferte Nigeria allein im Juni 25% des europäischen Kerosinbedarfs.
2: Die Bundesregierung will weiter beim Rüstungsunternehmen KNDS einsteigen. Das hat Verteidigungsminister Pistorius bei einem Besuch des Werks in Kassel betont. Pistorius sagte, der Schritt sei zukunftssichernd und richtungsweisend. Die Bundesregierung hatte im Juni beschlossen, 40% der Anteile an KNDS zu übernehmen, für geschätzt mehr als 7 Milliarden Euro. KNDS baut unter anderem den Kampfpanzer Leopard 2 und beschäftigt in der Region Kassel rund 2400 Menschen. Für den deutschen Radprofi Florian Lipowitz ist die Tour de France vorbei. Der Vorjahresdritte stürzte auf der 16. Etappe schwer und schied verletzt aus. Das Einzelzeitfahren von Evian-les-Bains nach Tonon-les-Bains gewann der Belgier Remco Evenepoel. Zweiter wurde Tadej Pogacar, der weiter in der Gesamtwertung führt. Das waren die Nachrichten. Das Wetter: in der Nacht 13 bis 8 Grad, tagsüber erst sonnig, dann von Norden her Wolken und örtlich etwas Regen, 18 bis 25 Grad. Die weiteren Aussichten: am Donnerstag neben Sonnenschein auch dichte Wolken, aber meist trocken, maximal 26 Grad, am Freitag sonnig bis 28 Grad. Die Zeit, es wird jetzt 0.03 Uhr.
5: Und hier ist der Verkehrsservice in der ARD-Hitnacht. Achtung, auf der A15 Cottbus-Dreieck Spreewald zwischen Boblitz und dem Dreieck Spreewald werden Gegenstände auf die Fahrbahn geworfen. Dann haben wir die A1 Lübeck Richtung Fehmarn, ist zwischen Neustadt-Pelzerhaken und Linsan wegen Bergungsarbeiten gesperrt. Die A5 Frankfurt Richtung Karlsruhe ist zwischen Heppenheim und Hemsbach wegen der Baustelle bis 6 Uhr morgen früh gesperrt. Die Umleitung führt über die U86. Die A14 Magdeburg-Schwerin ist zwischen dem Kreuz Magdeburg und Dahlenbarsleben in beiden Richtungen wegen Bauarbeiten gesperrt, bis um 5 nachher. Und die A40 Essen Richtung Duisburg ist zwischen Essen Zentrum und Essen Holsterhausen wegen Wartungsarbeiten im Ruhr-Schnellwegtunnel gesperrt. A44 Essen Richtung Düsseldorf, die Strecke ist zwischen dem Dreieck Felbert Nord und Hetterscheid wegen Bauarbeiten bis Herbst bis Mitte Oktober gesperrt. Und die A67 Darmstadt Richtung Mannheim ist zwischen Gernsheim und Lorsch wegen Löscharbeiten vorübergehend gesperrt. Die A71 Suhl Richtung Erfurt ist zwischen Stadt Ilm und Arnstadt Süd wegen Wartungsarbeiten bis ca. 6 Uhr nachher in der Früh gesperrt. Und die A111 in Berlin Richtung Dreieck Oranienburg ist zwischen Waldmannsosterdamm und Schulzendorfer Straße wegen der Nachtbaustelle gesperrt bis um 5. Außerdem, letzte Meldung, die A215 Neumünster Richtung Kiel ist zwischen Blumenthal und Kreuz Kiel West wegen Bergungsarbeiten gesperrt. Passen Sie gut auf, bleiben Sie wach, kommen Sie gut und sicher an. 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Hi. Hey.

Willkommen in der ARD-Hitnacht. Jetzt um diese Zeit, wenn man wach bleiben muss, da ist es auch mal schön, wenn man was hat, was einem gut tut. Ein Kaffee zum Beispiel oder eine Cola. Wir reden nicht von gesunden Sachen, sondern von Dingen, die der Seele gut tun. Und da gehört Cola für mich zum Beispiel dazu. Beim Nachtdienst hat ja jeder so seins. Überhaupt braucht man irgendwas, was einen glücklich macht. Denn glückliche Menschen, die, ja, es ist schon schön, wenn man das so in sich fühlen kann, wenn man sich wohlfühlt. Was ist es denn bei Ihnen jetzt in der Nacht und überhaupt so im Leben? Was tut Ihnen gut? Oder anders gefragt, mit was halten Sie sich selbst bei Laune? Was macht Sie glücklich? ARD-Hitnacht@mdr.de. Ich bin sehr gespannt auf Ihre Nachrichten.

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Glücklich sind die Menschen, die haben, was sie mögen. So heißt es, ard-hitnacht@mdr.de. Was ist es denn bei Ihnen? Was macht Sie froh? Jetzt in der Nacht oder überhaupt im Leben, was macht Sie glücklich? Heiko aus Stuttgart schreibt, ich bin glücklich, wenn ich keine Nachtdienste habe. Also heute Nacht nicht ganz so glücklich, morgen um diese Zeit dafür umso mehr. Und dann schreibt Heiko noch, ihr in der ARD-Hitnacht seid toll, danke, dass es euch gibt. Also was macht uns hier natürlich auch glücklich? Ne? Ein schönes Kompliment, danke Heiko. ard-hitnacht@mdr.de. Schreiben Sie mal, was Ihnen denn im Alltag Freude bereitet. Was heißt für Sie Glück? Zum Beispiel bei mir im Freundeskreis, da mag eine Freundin bedrucktes Küchenpapier. Neulich hat sie mir freudestrahlend ihre absolute neueste Errungenschaft gezeigt. Und zwar Küchenpapier mit kleinen roten Herzen drauf. Und ich denke noch so, Mensch, ist doch völlig wurscht. Ne? Hauptsache, das ist saugstark und reißfest. Sagt sie, nee. Die Herzen, die sehen so schön aus. Ich freue mich immer, wenn ich in die Küche komme und da mein Küchenpapier sehe. Ja, das tut ihr halt gut, ne? Das Küchenpapier mit den roten Herzen drauf. Okay, kann glücklich machen. Was ist es denn bei Ihnen? Schreiben Sie uns. Freue mich drauf. Ist kurz vor 1:30.

0: 2 Minuten nach 1:30. Hier ist der Verkehrsservice in der ARD-Hitnacht. Zunächst eine Entwarnung, und zwar für Mülheim an der Ruhr im Bereich Zeppelinstraße. Da wurde gewarnt vor Geruchsbelästigung. Die Warnung ist aufgehoben worden. Was aktuell ist, ist die A1 Lübeck Richtung Fehmarn. Die Strecke ist zwischen Neustadt-Pelzerhaken und Lensern wegen Bergungsarbeiten gesperrt. Die A5 Frankfurt Richtung Karlsruhe ist zwischen Heppenheim und Hemsbach wegen der Baustelle bis 6 gesperrt. Die Umleitung führt über die U86. A14 Magdeburg-Schwerin ist zwischen dem Kreuz Magdeburg und Dahlen-Warsleben in beiden Richtungen wegen Bauarbeiten gesperrt. A40 Essen Richtung Duisburg ist zwischen Essen Zentrum und Essen Holsterhausen wegen Wartungsarbeiten gesperrt. Und die A44 Essen Richtung Düsseldorf ist zwischen dem Dreieck Felbert Nord und Hetterscheid wegen Bauarbeiten bis Herbst gesperrt, bis Mitte Oktober. A67 Darmstadt Richtung Mannheim. Die Strecke ist zwischen Gernsheim und Lorsch wegen Löscharbeiten vorübergehend gesperrt. Und die A71 Suhl Richtung Erfurt ist zwischen Stadt Ilm und Arnstadt Süd gesperrt bis 6 wegen Wartungsarbeiten. Außerdem die A111 Berlin Richtung Dreieck Oranienburg ist zwischen Waldmannsrusterdamm und Schulzendorfer Straße wegen der Nachtbaustelle gesperrt bis 5. Und die A215 Neumünster Richtung Kiel ist zwischen Blumenthal und dem Kreuz Kiel West wegen Bergungsarbeiten gesperrt. Passen Sie gut auf, bleiben Sie wach und kommen Sie sicher an.
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unter, ne, die dafür sorgen, dass man sich wohlfühlt, ne, die dafür sorgen, dass die Seele Frieden hat und man sich wirklich einfach gut fühlt. Und wir wollen in dieser Nacht wissen, was ist es denn bei Ihnen? Was macht Sie glücklich? ARD-hitnacht@mdr.de. Bei mir jetzt aktuell Kaffee und Cola. Ich liebe diese Kombination aus leicht bitter und süß. Na, jetzt nicht in einem Drink miteinander verbunden, aber das ist schön auf dem Tisch, wie das da so steht, das gefällt mir gut. Kaffee und Cola kann tatsächlich sehr glücklich machen, in der Nacht um kurz vor 12:45. Carola schreibt, sie ist glücklich, dass sie wieder mit ihrem Freund zusammen ist, dass die beiden sich wieder zusammengerauft haben und dass es gut läuft. Dankeschön, Carola, für die nette Mail. Und für Andreas heißt Glück, dass er reisen kann, schreibt er. Finnland, die Karibik, Schottland steht demnächst an im Herbst. Das Reisen macht Andreas glücklich. Und Patricia von der vorpommerschen Ostseeküste schreibt, mich macht ein schönes Buch zum Abschalten glücklich. Ich sitze in meinem Oma-Sessel, lege die Füße hoch, trinke was Schönes, lese, nebenher läuft das Radio. Das sind für mich die kleinen Freuden des Lebens. Schön, Patricia. Danke fürs Schreiben. Und was ist es denn bei Ihnen? Was macht Sie glücklich? Jetzt in der Nacht und überhaupt im Leben? ARD-hitnacht@mdr.de

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1: Um 1 Uhr mit Juliette Groß. Der ukrainische Präsident Selenskyj hat seinen Armeechef Syrskyj entlassen. Zuvor hatte es tagelange Demonstrationen gegen Syrskyj gegeben. Aus Kiew, Stefan Lack.
2: Mit diesem Schritt erfüllt der Präsident eine zentrale Forderung der Proteste, die seit der Entlassung von Verteidigungsminister Michailo Fedorov in Kiew und in anderen ukrainischen Städten stattfinden. Die Demonstrierenden verlangten neben der Rückkehr Fedorovs auch die Ablösung Syrskyjs. Fedorov gilt bei seinen Unterstützern als moderner Reformer. Ihm werden wichtige Neuerungen im Drohnenkrieg sowie mehr Transparenz im Beschaffungswesen des Militärs zugeschrieben. Kritiker warfen Syrskyj vor, diese Reformen ausgebremst zu haben. Das hatte der General selbst stets zurückgewiesen.
1: Frankreich führt als erstes EU-Land ein Social-Media-Verbot für Kinder und Jugendliche unter 15 Jahren ein. Das Parlament in Paris hat am Abend mit großer Mehrheit ein entsprechendes Gesetz beschlossen. Aus der Nachrichtenredaktion Daniel Runge.
3: Schon nach den französischen Sommerferien, also im September, soll das neue Social-Media-Verbot in Kraft treten. Kritiker zweifeln allerdings an der Verfassungsmäßigkeit. Außerdem halten sie es in der Praxis für kaum durchsetzbar. Dennoch ist unklar, welche Alterskontrollen überhaupt wirksam sind. Und bestehende Konten von unter 15-Jährigen müssten dann auch identifiziert und gesperrt werden. Das Thema wird derzeit in mehreren EU-Staaten diskutiert, auch in Deutschland.
1: Der Drogenbeauftragte der Bundesregierung Streeck hält das geplante Alkoholverbot an Deutschlands Bahnhöfen für richtig. In der Rheinischen Post wies der CDU-Politiker auf die Gefahren durch Alkohol hin und sprach von einem Gewinn für alle, wenn sich Reisende wohler fühlten. Kritisch äußerte sich die Bundesarbeitsgemeinschaft Wohnungslosenhilfe. Nach deren Einschätzung würden Obdachlose durch ein Verbot lediglich aus dem Blickfeld in Bereiche verdrängt, die weniger Schutz bieten. Die USA haben die internationale Gemeinschaft dazu aufgerufen, den mittelamerikanischen Staat Nicaragua zu isolieren. Das Land könne keine Rückkehr zur Tagesordnung erwarten, solange es demokratische Prinzipien ablehne, sagte Außenminister Rubio in Washington. Hintergrund sind jüngste Äußerungen des nicaraguanischen Präsidenten Ortega. Er hat in einer Rede angekündigt, dass es in seinem Land künftig keine Wahlen mehr geben wird. Damit wolle er verhindern, dass von den USA unterstützte Bewegungen die Macht an sich rissen, so Ortega. Das waren die Nachrichten. Das Wetter in Deutschland. Häufig trocken, im Norden etwas Regen, Tiefstwerte 16 bis 6 Grad. Tagsüber von Norden bis Mitte gebietsweise Regen, im Nordosten einzelne Gewitter, sonst oft trocken. Höchstwerte 18 bis 28 Grad. Es ist 1.03 Uhr.
4: Und hier ist der Verkehrsservice in der ARD Hitnacht. Die A1 Lübeck Richtung Fehmarn ist zwischen Neustadt-Pelzerhagen und Lensahn wegen Bergungsarbeiten nach wie vor gesperrt. Die A5 Frankfurt Richtung Karlsruhe ist zwischen Heppenheim und Hemsbach wegen der Baustelle bis 6 Uhr gesperrt. Die Umleitung führt über die U86. A14 Magdeburg-Schwerin ist zwischen dem Kreuz Magdeburg und Dahlen-Barsleben in beiden Richtungen gesperrt wegen Bauarbeiten bis um 5 nachher. Und die A40 Essen Richtung Duisburg ist zwischen Essen Zentrum und Essen Holsterhausen wegen Wartungsarbeiten im Ruhrschnellwegtunnel gesperrt. Dann haben wir die A59, frisch hinzugekommen, Dienstlaken Richtung Duisburg. Die Strecke ist zwischen Duisburg-Marxloh und dem Kreuz Duisburg-Nord gesperrt. Da gab es einen Unfall. Die A71 Suhr Richtung Erfurt ist zwischen Stadt Ilm und Arnstadt Süd wegen Wartungsarbeiten gesperrt. Bis um 6. Und die A111 in Berlin Richtung Dreieck Oranienburg ist zwischen Weidmannsloster Damm und Schulzendorfer Straße wegen der Nachbaustelle gesperrt bis um 5.
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4: Go West. Musik von den Pet Shop Boys jetzt für Sie. Eine gute Nacht mit der ARD-Hitnacht.

Was sind die kleinen Freuden bei Ihnen im Alltag? Was macht Sie glücklich? ard-hitnacht@mdr.de. Margret aus Ulm hat geschrieben, dass sie jetzt wieder gesund ist. Das macht sie glücklich. Sie hat sehr, sehr lange an schweren Depressionen gelitten und dass sie jetzt wieder die Welt um sich herum so wahrnehmen kann, wie sie ist. Ihre Freunde, die Familie. Das bedeutet für Margret Glück. Dankeschön für die sehr, sehr ehrliche Mail. Und der Peter aus Hamburg hat geschrieben, hallo Romy und Hitnacht-Team, derzeit besteht mein Alltag noch aus Urlaub und so sorgt die nächtliche Atmosphäre, die Stille der Nacht, für absolutes Wohlgefühl. Ich erlebe Zeitgenuss, ohne auf die Zeit zu achten, einfach sein, meinen Gedanken ablenkungsfrei freien Lauf zu lassen. Punkt, Punkt, Punkt. Glücklicher Gruß aus Hamburg, der Peter. Schön, das klingt auch alles gut. Was bedeutet für Sie denn Glück, jetzt und überhaupt im Alltag? ard-hitnacht@mdr.de. Lifted, die Lighthouse Family. Auch schöne Musik bei uns in der ARD-Hitnacht. Ausschließlich Lieblingshits. Auch das kann glücklich machen. Gute Musik, ne?

Was macht sie glücklich? ARD-Hitnacht@mdr.de. Es sind so viele schöne Nachrichten bei uns bisher eingetroffen. Auch von Sinje. Die hat geschrieben, glücklich ist nicht, wer sich alles leisten kann. Glücklich ist, wer zufrieden ist. Ich, so schreibt sie, bin nicht reich, bin auch nicht arm. Ich habe ein kleines Familienunternehmen, in dem ich arbeite mit meinem Mann und meinem Sohn, die ich beide über alles liebe. Wir leben von den Einnahmen des Unternehmens und wir kommen klar damit. Ich wünsche allen Menschen, dass sie auch zufrieden und so glücklich sind. Schöne Grüße aus Moers, Nordrhein-Westfalen. Sendet euch Sinje. Dankeschön fürs Schreiben. Und Steffi schreibt, sie macht gute Musik glücklich. Tja, Steffi, da bin ich auch ganz bei Ihnen. Gute Musik, ein guter Drink, Zitronenlimo auf Eis, das geht immer. Auch sowas kann glücklich machen. ARD-Hitnacht@mdr.de.

0: Es geht auf 13:30 zu. Entschuldigung, hier ist der Verkehrsservice. Der Verkehrsservice in der ARD-Hitnacht mit der A1 Lübeck Richtung Fehmarn. Die Strecke ist zwischen Neustadt-Pelzerhaken und Linsern wegen Bergungsarbeiten immer noch gesperrt. Die A5 Frankfurt Richtung Karlsruhe ist zwischen Heppenheim und Helmsbach wegen der Baustelle gesperrt. Die Umleitung führt über die U86. A14 Magdeburg-Schwerin ist zwischen dem Kreuz Magdeburg und Dahlen-Warsleben in beiden Richtungen wegen Bauarbeiten bis ca. 5 Uhr gesperrt. Und die A40 Essen Richtung Duisburg ist zwischen Essen-Zentrum und Essen-Holsterhausen auch gesperrt wegen Bauarbeiten, Wartungsarbeiten im Tunnel. Die A44 Essen Richtung Düsseldorf ist zwischen dem Dreieck Felbert Nord und Hetterscheid wegen Bauarbeiten bis Herbst gesperrt. Und die A59 Dienstlaken Richtung Duisburg ist zwischen Duisburg-Marxloh und dem Kreuz Duisburg Nord nach einem Unfall gesperrt. Die A71 Suhl Richtung Erfurt ist zwischen Stadt Ilm und Arnstadt Süd gesperrt wegen Wartungsarbeiten bis um 6 nachher. Und die A111, letzte Meldung, in Berlin Richtung Dreieck Oranienburg, ist zwischen Waldmannsruster Damm und Schulzendorfer Straße wegen der Nachbaustelle gesperrt bis um 5.
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0: In dieser Nacht hören Sie wieder anders. Mit mir. Ich bin Romy Anders und grüß Sie. Hi.

Liebe ARD-Hitnacht-Gemeinde, ganz kurz nur, wir lesen alle Mails nach und nach. Vielen, vielen Dank für die zahlreichen Nachrichten. Das ist sehr schön von Ihnen zu hören. Nur eine einzige Sache. Musikwünsche erfüllen wir hier bei uns in der Nacht keine, haben wir eh schon die Songs eingeplant. Die ganze Zeit Lieblingshits in der ARD-Hitnacht. Wie hier, Wonderful Tonight, Eric Clapton. Das ist einfach gute Musik.

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1: Um 2 Uhr mit Juliette Groß. Der ukrainische Präsident Selenskyj hat seinen Armeechef Syrskyj entlassen. Zuvor hatte es tagelange Demonstrationen gegen Syrskyj gegeben. Aus Kiew, Stefan Lack.
2: Mit diesem Schritt erfüllt der Präsident eine zentrale Forderung der Proteste, die seit der Entlassung von Verteidigungsminister Michailo Fedorow in Kiew und in anderen ukrainischen Städten stattfinden. Die Demonstrierenden verlangten neben der Rückkehr Fedorows auch die Ablösung Syrskyjs. Fedorow gilt bei seinen Unterstützern als moderner Reformer. Ihm werden wichtige Neuerungen im Drohnenkrieg sowie mehr Transparenz im Beschaffungswesen des Militärs zugeschrieben. Kritiker warfen Syrskyj vor, diese Reformen ausgebremst zu haben. Das hatte der General selbst stets zurückgewiesen.
1: Das geplante Alkoholverbot an Bahnhöfen hat in der schwarz-roten Koalition überwiegend positive Reaktionen ausgelöst. Union und SPD fordern aber von der Bahn, für die Durchsetzung der Regel genügend eigenes Personal zu stellen. Aus der NDR-Nachrichtenredaktion Tabia Tschöpe.
3: Die Bahn müsse ihr Sicherheitspersonal erheblich aufstocken, um das Alkoholverbot umzusetzen, sagte der innenpolitische Sprecher der SPD Fiedler der Welt. Das sieht sein Unionskollege Thom ähnlich. Das Verbot findet aber grundsätzlich viel Zustimmung, so auch beim Drogenbeauftragten der Bundesregierung Streeck. Er wies in der Rheinischen Post auf die Gefahren durch Alkohol hin und sprach von einem Gewinn für alle, wenn sich Reisende und speziell Familien an Bahnhöfen sicherer fühlten. Das Alkoholverbot soll laut Bahn flächendeckend bis Mitte Oktober kommen.
1: Der Krieg zwischen den USA und dem Iran legt bereits den Schiffsverkehr in der Straße von Hormus lahm. Jetzt droht eine weitere Eskalation. Die Husi-Miliz in Jemen, die mit dem Iran verbündet ist, kündigt eine ähnliche Seeblockade im Roten Meer an. 2 saudi-arabische Öltanker mit dem Ziel China und Indien haben bereits umgedreht und Kurs auf den Suezkanal genommen. Damit wächst die Sorge vor einem neuen Engpass in der weltweiten Energieversorgung. Sachsens Ministerpräsident Kretschmer fordert angesichts der politischen Mehrheitsverhältnisse im Osten Deutschlands eine Bereitschaft zu Gesprächen mit allen anderen Parteien. Wer noch über Brandmauern rede, habe die Zeichen der Zeit nicht erkannt, sagte der CDU-Politiker dem Handelsblatt. Wörtlich sagte Kretschmer, wir müssen mit jedem reden, der reden will. Bundeskanzler und CDU-Chef Merz hat wiederholt eine Zusammenarbeit seiner Partei mit der AfD und der Linken ausgeschlossen und auf Parteitagsbeschlüsse verwiesen.